0: Laut der Behörde wird unter anderem der Flugschreiber ausgewertet. Die Boeing der Vietnam Airlines war am Wochenende über das Ende der Startbahn hinausgerast und erst danach abgehoben. Die Maschine kehrte nach München zurück. Bei der Landung stieg Rauch am Fahrwerk auf. Verletzt wurde niemand. Die Fluggesellschaft bestätigte einen technischen Defekt. Das waren die Nachrichten. Das Wetter in Deutschland. Häufig trocken, von Westen später Regen, im Südosten länger anhaltender Regen bei 17 bis 8 Grad. Tagsüber Schauer oder Gewitter, auch trockene und freundliche Phasen, bei Höchstwerten bis 17 Grad im Erzgebirge und 30 Grad am Oberrhein. Am Mittwoch viel Regen, später teilweise trocken, 19 bis 30 Grad. Am Donnerstag Schauer, teilweise Gewitter, gebietsweise auch freundliche Phasen, bei 20 bis 27 Grad. Es ist 2:03 Uhr.
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1: Um 3 Uhr mit Ronald Lessig. Im belgischen Naturschutzgebiet Hohes Venn kämpfen Feuerwehrleute weiter gegen die Brände. Aus dem deutschen Grenzgebiet hieß es am Abend, die Brandlinie sei mehr als 2 Kilometer entfernt. Aus der Nachrichtenredaktion Constanze Semidey.
2: Laut Feuerwehr Monschau ist die Situation dort derzeit relativ entspannt. Ein Sprecher sagte, man sei vor die Lage gekommen. Dennoch würden die Einsatzkräfte von Feuerwehr, Technischem Hilfswerk und Polizei die ganze Nacht über im Einsatz sein. Zuvor hatten etwa 30 Anwohner aus einem Ortsteil von Monschau ihre Wohnungen verlassen müssen. Sie können auch immer noch nicht zurück. Der Waldbrand im Hohen Venn ist einer der größten in der belgischen Geschichte. Etwa 3000 Hektar Fläche wurden innerhalb weniger Tage zerstört. Da der Boden aus Torf besteht, ist die Bekämpfung des Feuers besonders schwierig.
1: In Thüringen bröckelt die sogenannte Brombeer-Koalition. 2 Landtagsabgeordnete des BSW haben dem Regierungsbündnis mit CDU und SPD ihre Unterstützung entzogen. Aus der Nachrichtenredaktion Jonas Valentin Weber.
3: Anke Wirsing und Sven Künzel erklärten am späten Abend, dass sie Ministerpräsident Vogt nicht mehr mittragen. Damit kamen sie einer Forderung des Bundesvorstands nach. Dieser hatte vorgeschlagen, den CDU-Politiker durch einen überparteilichen Ministerpräsidenten zu ersetzen. Die übrige BSW-Fraktion hatte vorher dafür gestimmt, die Regierungszusammenarbeit mit CDU und SPD fortzusetzen. Bisher kam die Brombeer-Koalition schon nur auf 44 von 88 Sitzen im Erfurter Landtag. Hintergrund ist, dass die TU Chemnitz Vogt seinen Doktortitel entzogen hatte. Ihm wird vorgehalten, unsauber gearbeitet zu haben.
1: In London haben tausende Menschen an einer Mahnwache für den verstorbenen Cambridge-Professor Jason Arday teilgenommen. Aufgerufen hatte eine Antirassismus-Organisation. Jason Arday hatte als jüngster schwarzer Professor in der Geschichte der Elite-Uni für Aufmerksamkeit gesorgt. Nachdem zahlreiche Medien über Plagiatsvorwürfe berichtet hatten, war der 41-Jährige zurückgetreten. Am Freitag wurde er tot aufgefunden. Die Familie und auch der Kanzler der Uni Cambridge sprachen von einer rassistischen Hetzjagd. Gut 2 Wochen nach Kritik an FIFA-Präsident Infantino hat sich der Fußballweltverband von seinem Betriebsdirektor Kevin Lamour getrennt. Offiziell bedankte sich die FIFA für die 2-jährigen Dienste, ansonsten werde zum Thema kein weiterer Kommentar abgegeben. Lamour hatte sich mit einem offenen Brief gegen das Vorhaben Infantinos gestellt, Anteile an der Fußball-WM und anderen Turnieren an Investoren zu verkaufen. Nach massivem Widerstand hat Infantino seine Investorenpläne inzwischen verworfen. Das waren die Nachrichten. Das Wetter in Deutschland. Tagsüber Schauer und einzelne Gewitter, auch trockene und freundliche Phasen, bei 17 Grad im Erzgebirge und 30 Grad am Oberrhein. Am Mittwoch viel Regen, später trocken, 19 bis 30 Grad. Es ist 3.03 Uhr.
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1: Um 4 Uhr mit Ronald Lessig. Beim Deutschen Zentrum für Luft- und Raumfahrt in Kochstedt in Sachsen-Anhalt wird heute ein neues Technologiezentrum zur Drohnensicherheit eingeweiht. Zur Eröffnung werden unter anderem Bundesinnenminister Dobrindt und Bundesforschungsministerin Bär erwartet. Was das neue Zentrum leisten soll, berichtet Birte Sönnigsen in Berlin.
2: Hier soll neue Drohnentechnik erforscht und entwickelt werden und am Flughafen Magdeburg-Kochstedt auch direkt in der Praxis getestet werden. Ziel ist es, mit der rasanten technischen Entwicklung im Bereich der Drohnen mitzuhalten. Unterschiedliche Drohnentypen mit Sensoren zu erkennen, wird immer komplizierter. Und KI-gesteuerte Drohnen können inzwischen auch Ziele ansteuern, selbst wenn man versucht, sie mit einem Störsender davon abzuhalten. Das Zentrum soll also dabei helfen, dass Deutschland beim technischen Wettrüsten mit Drohnen mithalten kann.
1: In Belgien, nahe der deutschen Grenze, kämpft die Feuerwehr weiter gegen die verheerenden Feuer im Naturschutzgebiet Hohes Venn. Auch etwa 240 deutsche Einsatzkräfte sind in mehreren Schichten im Einsatz. Die Brandlinie sei gut 2 Kilometer von der Grenze entfernt, hieß es zuletzt von der Feuerwehr der Stadt Monschau in Nordrhein-Westfalen. Weil der Wind wieder zunehmen soll, werde engmaschig kontrolliert. In Thüringen bröckelt die sogenannte Brombeerkoalition. Zwei Landtagsabgeordnete des BSW haben dem Regierungsbündnis mit CDU und SPD ihre Unterstützung entzogen. Aus der Nachrichtenredaktion Jonas Valentin Weber.
3: Anke Wirsing und Sven Künzel erklärten am späten Abend, dass sie Ministerpräsident Vogt nicht mehr mittragen. Damit kamen sie einer Forderung des Bundesvorstands nach. Dieser hatte vorgeschlagen, den CDU-Politiker durch einen überparteilichen Ministerpräsidenten zu ersetzen. Die übrige BSW-Fraktion hatte vorher dafür gestimmt, die Regierungszusammenarbeit mit CDU und SPD fortzusetzen. Bisher kam die Brombeer-Koalition schon nur auf 44 von 88 Sitzen im Erfurter Landtag. Hintergrund ist, dass die TU Chemnitz Vogt seinen Doktortitel entzogen hatte. Ihm wird vorgehalten, unsauber gearbeitet zu haben.
1: In London haben tausende Menschen an einer Mahnwache für den verstorbenen Cambridge-Professor Jason Erday teilgenommen. Aufgerufen hatte eine Antirassismus-Organisation. Jason Erday hatte als jüngster schwarzer Professor in der Geschichte der Elite-Uni für Aufmerksamkeit gesorgt. Nachdem zahlreiche Medien über Plagiatsvorwürfe berichtet hatten, war der 41-Jährige zurückgetreten. Am Freitag wurde er tot aufgefunden. Die Familie und auch der Kanzler der Uni Cambridge sprachen von einer rassistischen Hetzjagd. Das waren die Nachrichten. Das Wetter in Deutschland. Tagsüber Schauer und Gewitter, auch trockene und freundliche Phasen bei bis zu 17 Grad im Erzgebirge und 30 Grad am Oberrhein. Am Mittwoch viel Regen, später trocken 19 bis 30 Grad, am Donnerstag Schauer bis 27 Grad. Es ist 4.03 Uhr.
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1: Um 5 Uhr mit Ronald Lessig. Beim Deutschen Zentrum für Luft- und Raumfahrt in Kochstedt in Sachsen-Anhalt wird heute ein neues Technologiezentrum zur Drohnensicherheit eingeweiht. Zur Eröffnung werden unter anderem Bundesinnenminister Dobrindt und Bundesforschungsministerin Beer erwartet. Was das neue Zentrum leisten soll, berichtet Birte Sönnigsen in Berlin.
2: Hier soll neue Drohnentechnik erforscht und entwickelt werden und am Flughafen Magdeburg-Kochstedt auch direkt in der Praxis getestet werden. Ziel ist es, mit der rasanten technischen Entwicklung im Bereich der Drohnen mitzuhalten. Unterschiedliche Drohnentypen mit Sensoren zu erkennen, wird immer komplizierter. Und KI-gesteuerte Drohnen können inzwischen auch Ziele ansteuern, selbst wenn man versucht, sie mit einem Störsender davon abzuhalten. Das Zentrum soll also dabei helfen, dass Deutschland beim technischen Wettrüsten mit Drohnen mithalten kann.
1: In Belgien nahe der deutschen Grenze kämpft die Feuerwehr weiter gegen die verheerenden Feuer im Naturschutzgebiet Hohes Venn. Auch etwa 240 deutsche Einsatzkräfte sind in mehreren Schichten im Einsatz. Die Brandlinie sei gut 2 Kilometer von der Grenze entfernt, hieß es zuletzt von der Feuerwehr der Stadt Monschau in Nordrhein-Westfalen. Weil der Wind wieder zunehmen soll, werde engmaschig kontrolliert. In Thüringen bröckelt die sogenannte Brombeer-Koalition. 2 Landtagsabgeordnete des BSW haben dem Regierungsbündnis mit CDU und SPD ihre Unterstützung entzogen. Aus der Nachrichtenredaktion Jonas Valentin Weber.
3: Anke Wirsing und Sven Künzel erklärten am späten Abend, dass sie Ministerpräsident Vogt nicht mehr mittragen. Damit kamen sie einer Forderung des Bundesvorstands nach. Dieser hatte vorgeschlagen, den CDU-Politiker durch einen überparteilichen Ministerpräsidenten zu ersetzen. Die übrige BSW-Fraktion hatte vorher dafür gestimmt, die Regierungszusammenarbeit mit CDU und SPD fortzusetzen. Bisher kam die Brombeer-Koalition schon nur auf 44 von 88 Sitzen im Erfurter Landtag. Hintergrund ist, dass die TU Chemnitz Vogt seinen Doktortitel entzogen hatte. Ihm wird vorgehalten, unsauber gearbeitet zu haben.
1: Gut 2 Wochen nach Kritik an FIFA-Präsident Infantino hat sich der Fußballweltverband von seinem Betriebsdirektor Kevin Lamour getrennt. Offiziell bedankte sich die FIFA für die 2-jährigen Dienste. Ansonsten werde zum Thema kein weiterer Kommentar abgegeben. Lamour hatte sich mit einem offenen Brief gegen das Vorhaben Infantinos gestellt, Anteile an der Fußball-WM und anderen Turnieren an Investoren zu verkaufen. Nach massivem Widerstand hat Infantino seine Investorenpläne verworfen. Das waren die Nachrichten. Das Wetter in Deutschland. Tagsüber Schauer und Gewitter, auch trockene und freundliche Phasen bei bis zu 17 Grad im Erzgebirge und 30 Grad am Oberrhein. Am Mittwoch viel Regen, später trocken, 19 bis 30 Grad. Am Donnerstag Schauer, teilweise Gewitter, aber auch freundlich bis 27 Grad. Es ist 5.03 Uhr.
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1: Sechs Uhr, guten Morgen. Die Nachrichten des Bayerischen Rundfunks mit Peter Veit. Die Übersicht. Der Bauernverband zieht heute nach den Hitzewellen eine Erntebilanz. Der Waldbrand an der deutsch-belgischen Grenze bleibt unberechenbar. In Straubing ist das Gäubodenfest friedlich zu Ende gegangen. Das Wetter mehr Wolken als Sonne bei 17 bis 25 Grad. Berlin. Der Deutsche Bauernverband stellt am Vormittag seine Erntebilanz vor. Die anhaltende Hitze und Trockenheit sorgen voraussichtlich für große Einbußen. Sorge gibt es etwa um das Futter für die Tiere. Weil teils seit Wochen kein Gras mehr wächst, bringen einige Bauern ihre Tiere früher zum Schlachten. Zusätzlich liegen die Erträge beim Getreide und Raps unter dem Durchschnitt. Vor allem in Süddeutschland kam es nach Branchenangaben zu größeren Schäden, die zu totalen Ertragsausfällen führen könnten. Der Bauernverband forderte wegen einer angespannten Lage vieler Höfe Finanzhilfen der Politik. Monschau. Der Kampf gegen den Waldbrand an der deutsch-belgischen Grenze dauert an. Im Naturschutzgebiet Hohes Venn sind auch deutsche Kräfte aus der Eifelstadt Monschau im Einsatz. Nach Angaben des belgischen Innenministers bleibt das Feuer unberechenbar. Der starke Wind erschwert die Löscharbeiten. Zugleich wird für heute mehr Regen erwartet, wodurch sich die Lage etwas entspannen könnte. Belgiens König Philipp verschaffte sich gestern vor Ort einen Eindruck von den verheerenden Bränden. Am Abend war die Brandlinie rund 2 Kilometer von der deutschen Landesgrenze entfernt. Bereits am Sonntagabend wurden Teile von Monschau evakuiert. Nach Angaben eines Feuerwehrsprechers sind bislang keine weiteren Evakuierungen geplant. Berlin. Die Deutsche Stiftung Patientenschutz unterstützt die SPD-Pläne, wonach die Klimaanpassung als Gemeinschaftsaufgabe im Grundgesetz verankert werden soll. Der Bundestag solle sich dabei auf den Schutz von sozialen Einrichtungen konzentrieren, sagte Stiftungsvorstand Brüsch. Gerade alte, pflegebedürftige und schwer kranke Menschen würden unter Hitze leiden. Ohne eine Klarstellung in der Verfassung könnten 5,8 Millionen Klinikpatienten und 800.000 Pflegeheimbewohner in den Sommermonaten nicht vor den extremen Temperaturen geschützt werden, so Brüsch. Länder und Kommunen seien nicht in der Lage, die zusätzlichen Milliarden Euro allein zu bezahlen. Kochstedt. In Sachsen-Anhalt wird am Vormittag ein neues Forschungszentrum zur Drohnenabwehr eröffnet. Angesiedelt ist es beim Deutschen Zentrum für Luft- und Raumfahrt in Kochstedt. Dort sollen Technologien für die Drohnensicherheit erforscht, entwickelt und unter realistischen Bedingungen erprobt werden. Zur Eröffnung werden unter anderem Bundesinnenminister Dobrindt und Bundesforschungsministerin Bär erwartet. Drohnen sind in den vergangenen Jahren immer mehr zum Sicherheitsrisiko geworden. Zuletzt hatte am Flughafen Leipzig-Halle eine mit Sprengstoff bestückte Drohne für Aufsehen gesorgt. Zürich. Gut 2 Wochen nach der scharfen Kritik an FIFA-Präsident Infantino hat sich der Fußball-Weltverband von seinem Betriebsdirektor Kevin Lamour getrennt. Offiziell bedankte sich die FIFA für die 2-jährigen Dienste, ansonsten werde zum Thema kein weiterer Kommentar abgegeben. Lamour hatte sich mit einem offenen Brief gegen das Vorhaben Infantinos gestellt, Anteile an der Fußball-WM und anderen Turnieren an Investoren zu verkaufen. Nach massivem Widerstand weltweit hat Infantino seine Investorenpläne inzwischen verworfen. Straubing. Das Gäubodenvolksfest ist nach 11 Tagen zu Ende gegangen. Nach Angaben der Veranstalter verlief das Fest sicher und entspannt. Trotz der Hitze und des Schienenersatzverkehrs in der Region könne ein positives Fazit gezogen werden. Insgesamt seien knapp 1,25 Millionen Gäste gezählt worden. Das entspricht ungefähr den Besucherzahlen der vergangenen Jahre. Einen rückläufigen Trend gab es beim Bierkonsum. Mit 660.000 Litern wurden rund 20.000 weniger ausgeschenkt als noch beim letzten Fest. Das Wetter in Bayern, mehr Wolken als Sonne, ab dem Vormittag verbreitet Regen bei immer wieder böigem Westwind, maximal 17 bis 25 Grad. In der kommenden Nacht stellenweise Regen, Temperaturrückgang auf 17 bis 13 Grad. Morgen und am Donnerstag teils sonnig, teils wolkig und gebietsweise Regen bei 18 bis 28 Grad. Die Zeit 6.05 Uhr. Und noch eine Verkehrsmeldung: A7 Würzburg Richtung Ulm. Zwischen Gollhofen und Uffenheim-Langensteinach Sperre nach einem Unfall. Es gibt eine Umleitung über die U76. Soweit der Service.
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2: Einen schönen, frühen, ausgeschlafenen und vor allem gesunden guten Morgen wünsche ich Ihnen und begrüße Sie zum Heimatspiegel am Dienstag auf BR Heimat. Zum Start in diesen Tag begrüßt Sie am Mikrofon im Studio Nürnberg Tom Viehweg. Zum Durchschnauf-Dienstag könnte man auch sagen. Es verspricht der wohl kühlste Tag dieser Woche zu werden. Die hochsommerliche Hitze jedenfalls ist vorerst vorbei. Wolken, Regenschauer und mildere Temperaturen lassen nicht nur uns, sondern auch die Natur aufatmen. Wir beginnen mit dem Duo Dittel und Filzner. Die Familie Schemm habe ich Ihnen mitgebracht. Mit dem Schlumperliedler und mit der Schlamperler Polka starten wir jetzt mit der Wallensteinkapelle in dieser Ausgabe des Heimatspiegels.
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Das Duo Dittel und Filzner im Heimatspiegel und dass im Wald so finster ist. Mit der Finsternis im Wald, da hat es jetzt ein Ende, denn um 6:06 ist die Sonne offiziell beispielsweise in Hof aufgegangen, in Passau um 6:05 und in diesem Moment quasi um 6:12 geht sie über Nürnberg auf. Untergehen wird sie wieder um 20:28 in Kempten beispielsweise und um 20:25 in München, bereits um 20:18 in Passau. Heute haben wir Donnerstag, den 18. August. Wir gratulieren alle denen, die Helena, Helene, Ellen, Lena oder Leni heißen. Wir werden von der Helene oder Helena noch hören beim Blick in den ökumenischen Heiligenkalender für den heutigen Tag. Vor 96 Jahren hatte Pluto seinen ersten Auftritt und der erste Mini Cooper ist gestartet vor 67 Jahren. Volker Lechtenbrink, der begnadete Sänger und Chansonnier, wäre heute 82 Jahre alt geworden. Und unter uns weilt aber noch der Schauspieler Heino Ferch. Ihm gratulieren wir heute zum 63. Geburtstag. Der Moderator, Schauspieler und Entertainer Harald Schmidt wird heute 69. Und Michael Greiß, der deutsche Biathlet und Sportler des Jahres 2006, dreimaliger Olympiasieger in Turin, damals 2006. Heute herzlichen Glückwunsch zum runden 50. Es sind 6:14. Inzwischen weiter geht's musikalisch mit den Dahlemer Studentlich und danach habe ich die Spessart-Spieleut für Sie.

0: Die Großreuther Volksmusik war das mit dem Lehrmannswalzer im Heimatspiegel. 6:21 ist es. Wir schauen nach Mittelfranken. Die Kreuzgangspiele in Feuchtwangen, sie gehören zu den traditionsreichsten und erfolgreichsten Freilichttheatern in Deutschland. Seit 1949 finden sie jährlich im Sommer im historischen romanischen Kreuzgang des ehemaligen Benediktinerklosters von Feuchtwangen im Landkreis Ansbach statt. Die gerade zu Ende gegangene Spielzeit hat mit fast 55.000 Gästen und 180 Vorstellungen einen historischen Besucherrekord aufgestellt. Anja Bischoff berichtet.
1: Damit haben die Kreuzgangspiele Feuchtwangen den bisherigen Besucherrekord aus dem Jahr 2024 getoppt, und zwar um 21 Gäste. Die Abendstücke Der große Gatsby und Der Diener zweier Herren waren mit 11.000 Zuschauerinnen und Zuschauern die beliebtesten Aufführungen. Auf dem Kinder- und Jugendtheater lag in der beendeten Saison ein Schwerpunkt. 26.000 junge Leute insgesamt saßen dann auch im Publikum und sahen zum Beispiel Die kleine Hexe. Der Spielplan im kommenden Jahr enthält unter anderem ein Shakespeare-Stück und Oh, wie schön ist Panama.

bis 25 Grad. Ja, sowas wie ein Temperatursturz, zumindest im Vergleich zum Wochenend. Während im Norden die Regenschauer durchziehen und es anschließend wieder zunehmend trocken wird, ist im Süden des Freistaats verbreitet mit Regen zu rechnen. Am trockensten bleibt es im Vergleich im Allgäu. Nach einer teils verregneten Nacht, dann mit Temperaturen zwischen 13 und 18 Grad, soll es dann morgen vor allem im Norden noch Schauer geben. An der Donau und an den Alpen könnte sich am Mittwoch die Sonne öfter zeigen. Und es wird ab da wieder wärmer, 21 bis 29 Grad. Und in der Nacht zum Donnerstag gibt's voraussichtlich wieder Regen, Schauer und Gewitter. Musikalisch machen wir weiter mit den Eckenthaler Musikanten im Heimatspiegel und, nachdem wir vorhin schon kurz in Spalt waren, mit dem Hopfenzupfer.

0: Die Blaskapelle Althausen im Heimatspiegel und mit dem lautmalerischen Titel Hopp, Hopp, Hopp, Galopp, so hieß das Stück da nämlich gerade, ist es 6:38 Uhr geworden. Gute Nachrichten für alle, die Literatur mögen. Der Freistaat Bayern verdoppelt seinen Zuschuss an das Erlanger Poetenfest und zahlt einmalig 60.000 Euro statt der üblichen 30.000. Das hat Bayerns Innenminister Herrmann mitgeteilt. Hintergrund ist die angespannte Haushaltslage der Stadt Erlangen, wegen der das Poeten- und Literaturfest zuletzt sogar auf der Kippe gestanden ist. Aus Erlangen berichtet Thorsten Güdling.
1: Seit 1980 gibt es das Poetenfest in Erlangen. In diesem Jahr stand es lange auf der Kippe. Der Grund? Wegen massiv eingebrochener Gewerbesteuereinnahmen ist die Stadt Erlangen in finanzieller Not. Bereits im vergangenen Jahr wurde das ursprünglich auf 4 Tage angesetzte Fest daher um einen Tag verkürzt. So soll es auch in diesem Jahr sein, wenn vom 28. bis zum 30. August über 80 Schriftsteller, Publizisten und Wissenschaftler auftreten. Der Freistaat hat seinen Zuschuss nun einmalig verdoppelt. Weil die Ausrichtung des Festes aber auch in abgespeckter Version noch rund 200.000 Euro kostet, werden weiterhin private Spender gesucht.

Das Saxophonensemble der Berufsfachschule Bad Königshofen im Heimatspiegel und der krumme Neuner. 6:46 Uhr ist es, kurz nach 6:45. Wir blicken in den heiligen Kalender für den heutigen Tag, für den 18. August. Und da begegnet uns die Gastwirtstochter und selber auch Gastwirtin gewesen, die Helena. Sie war Geliebte des römischen Offiziers und späteren Mitkaisers Konstantinus Chlorus und hat mit ihm einen Sohn namens Konstantin. Als dieser 306 trotz seiner unstandesgemäßen Geburt an die Macht gelangt ist, nahm er seine vom Vater aus politischen Gründen verstoßene Mutter mit an den Hof. Münzporträts belegen die Macht der ersten Dame des Reiches. In der Schlacht an der Milvischen Brücke bei Rom im Jahr 312, da besiegte Konstantin den Gegenkaiser Maxentius im Zeichen des Kreuzes und versprach Toleranz gegenüber den Christen. Helena ließ sich damals taufen und reiste im Jahr 326 auch zu den Städten der Bibel ins Heilige Land. Hier veranlasste sie übrigens den Bau der Geburts- und Grabeskirche in Jerusalem. Auch die Gründung von Kirchen in den Provinzstädten Trier, Bonn, Xanten und Köln sowie auch in Rom schreiben die Legenden Helena zu. Nachdem Konstantin zum Alleinherrscher aufgestiegen war, erhielt sie den ehrenvollen Titel einer Augusta. Sie starb am 18. August des Jahres 329 in Nikodemia in der heutigen Türkei. Beigesetzt wurde sie in Rom, später überführte man ihre Gebeine nach Frankreich. Ihre Kopfreliquie, die gelangte schließlich bis nach Trier. Der Name und das Andenken von Helena sind in der christlichen Kirche unauslöschlich mit dem Heiligen Kreuz verbunden, das ihr der Drängen hin gefunden und zum wichtigsten Symbol des Christentums geworden ist. Der Tag der Kreuzauffindung ist ein eigenes kirchliches Fest, das am 3. Mai begangen wird. In der Kunstgeschichte erscheint die Helena als stolze Kaiserin in zeittypischer Kleidung mit Krone und eben dem großen Kreuz. Bisweilen hält sie auch ein Kirchenmodell oder einen Nagel in der Hand. Sie ist die Patronin der Färber und Nagelschmiede. Ihre Fürbitte hilft bei Blitz, Feuer und bei der Entdeckung von Diebstählen.

Die Seitenmusik Frank Blum war das mit einem Galopp aus Franken. 6:54 Uhr ist es heute am Dienstag, den 18. August. Und die evangelischen Christen, aber auch nicht nur sie, gedenken heute Oskar Brüsewitz, des evangelischen Pfarrers in der DDR, der durch seine öffentliche Selbstverbrennung aus Protest gegen das SED-Regime Bekanntheit erlangt hat. Sein Freitod am 18. August 1976 vor der Michaeliskirche in Zeitz im heutigen Sachsen-Anhalt gilt als eines der aufrüttelndsten Ereignisse in der Geschichte der innerdeutschen Teilung und war auch ein wichtiger Impulsgeber für die spätere DDR-Oppositionsbewegung. Brüsewitz wurde im Memelland geboren, absolvierte zunächst eine Schuhmacherlehre und schlug dann erst über den zweiten Bildungsweg eine theologische Laufbahn ein. Er war später bekannt für provokante, kreative Aktionen gegen die staatlich verordnete Entkirchlichung. So montierte er zum Beispiel ein weithin sichtbares Neonkreuz an seine Kirche und konterte DDR-Propagandasprüche mit eigenen christlichen Plakaten, auf die er zum Beispiel schrieb: Ohne Regen, ohne Gott geht die ganze Welt bankrott. Am Vormittag des 18. August 1976 fuhr Brüsewitz mit seinem Auto vor die Michaeliskirche in Zeitz. Auf dem Autodach platzierte er Plakate, unter anderem mit der Aufschrift »Funkspruch an alle«: Die Kirche in der DDR klagt den Kommunismus an, wegen Unterdrückung in Schulen, an Kirchen und Jugendlichen. Danach übergoss sich der Priester im Talar mit Benzin und zündete sich selbst an. 4 Tage später, am 22. August 1976, erlag er dann im Bezirkskrankenhaus Halle seinen schweren Verletzungen. Auf dem Platz vor der Michaeliskirche in Zeitz, auf dem die Selbstverbrennung stattfand, wurde auf Initiative der Hilfsaktion Märtyrerkirche 1991 eine Gedenksäule aufgestellt. Damit geht die erste Stunde Heimatspiegel für den heutigen Dienstag zu Ende. Ich würde mich sehr freuen, wenn Sie uns auch nach den 7 Uhr Nachrichten weiter zuhören. Bis dann.

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1: Guten Morgen, es ist 7 Uhr. Die Nachrichten des Bayerischen Rundfunks mit Peter Veit. Die Übersicht. Nach der anhaltenden Hitze rechnet der Bauernverband mit Ernteeinbußen. Die Ukraine hat Moskau in der Nacht mit hunderten Drohnen angegriffen. Das BSW kündigt einen Sonderparteitag zum Richtungsstreit in Thüringen an. Das Wetter in Bayern, mehr Wolken als Sonne bei 17 bis 25 Grad. Berlin. Der Deutsche Bauernverband stellt heute eine Bilanz der schwierigen Ernte in diesem Sommer vor. Angesichts anhaltender Trockenheit und Hitze zeichnen sich deutliche Einbußen bei Getreide und Raps ab. Erwartet werden unterdurchschnittliche Ergebnisse. In manchen Fällen drohen den Prognosen zufolge sogar Totalausfälle. Der Wassermangel ist auch für den Kartoffelanbau ein Problem. Die Knollen bleiben häufig klein. Teils gibt es auch Engpässe bei Tierfutter. Nach Verbandsangaben bringen einige Bauern ihre Tiere früher zum Schlachten oder planen, im kommenden Jahr weniger Rinder, Schafe oder Ziegen zu halten. Monschau. Der Waldbrand im belgischen Naturschutzgebiet Hohes Venn ist nach wie vor nicht unter Kontrolle. Das Feuer ist derzeit etwa 2 Kilometer von der deutschen Landesgrenze entfernt. Sorgen machen der Feuerwehr die vorhergesagten starken Winde. Für Entlastung könnten dagegen Regenschauer sorgen, die heute einsetzen sollen. Der belgische Innenminister nannte das Feuer unberechenbar. Am Sonntagabend hatte sich der Brand so sehr der deutschen Grenze genähert, dass in Monschau-Kaltenherberg etwa 30 Einwohner ihre Häuser verlassen mussten. Moskau. Die russische Hauptstadt und die umliegende Region sind in der Nacht zum Ziel einer Angriffswelle mit ukrainischen Drohnen geworden. Laut Moskaus Bürgermeister Sobjanin sind 620 Drohnen in Richtung der Stadt geflogen. Die meisten habe die Luftabwehr schon im Anflug abgewehrt. Mehrere Menschen sollen verletzt, Gebäude beschädigt worden sein. Die Angaben ließen sich nicht unabhängig überprüfen. Laut der staatlichen Nachrichtenagentur TASS handelte es sich um die heftigste derartige Attacke seit 2 Jahren. Bei russischen Angriffen auf die Ukraine sollen am Abend 2 Menschen getötet und mehrere verletzt worden sein. Die regionale Militärverwaltung von Odessa sprach von Terror gegen die Zivilbevölkerung. Erfurt. Das BSW will seine interne Auseinandersetzung um die Regierungsbeteiligung in Thüringen auf einem Sonderparteitag klären. Das hat der Vorstand nach einem Antrag von 4 Kreisverbänden beschlossen. In Thüringen ist man sich einig, dem Beschluss des Bundesvorstands nicht zu folgen, aus der Regierungskoalition mit CDU und SPD auszusteigen. Vorher hatten sich schon 13 der insgesamt 15 BSW-Landtagsabgeordneten entsprechend positioniert. 2 Abgeordnete kündigten dagegen an, Ministerpräsident Vogt nicht länger zu unterstützen. Dadurch würde die Brombeer-Koalition im Landtag nur noch eine Minderheit stellen. Hintergrund ist ein Richtungsstreit zwischen BSW-Gründerin Wagenknecht und der Thüringer Landeschefin Wolf. Wagenknecht vertritt das Modell eines überparteilichen Regierungschefs, der auch unter Einbeziehung der AfD mit wechselnden Mehrheiten regieren könnte. Stuttgart. Das Oberlandesgericht will am Vormittag das Urteil gegen 3 mutmaßliche sogenannte Wegwerfagenten verkünden. Die jungen Männer sollen im Auftrag Russlands Anschläge auf den Güterverkehr in Deutschland vorbereitet haben. Die Bundesanwaltschaft legt den Ukrainern im Alter zwischen 22 und 30 Jahren Agententätigkeit und Verabredung zu Brandanschlägen im Auftrag eines russischen Nachrichtendienstes zur Last. Die 3 Männer waren im Mai vergangenen Jahres in Köln, Konstanz und im Schweizer Kanton Thurgau festgenommen worden. Ermittlungen der Bundesanwaltschaft zufolge sollen sie Teil eines Sabotageplans gewesen sein, der auf Transportwege eines Paketdienstleisters abzielte. Das Wetter in Bayern. Mehr Wolken als Sonne, ab dem Vormittag verbreitet Regen bei immer wieder böigem Westwind. Maximal 17 bis 25 Grad. In der kommenden Nacht stellenweise Regen, Temperaturrückgang auf 17 bis 13 Grad. Morgen und am Donnerstag teils sonnig, teils wolkig und gebietsweise Regen bei 18 bis 28 Grad. Die Zeit 7:05 Uhr. Noch eine Verkehrsmeldung von der A7 Würzburg Richtung Ulm. Zwischen Gollhofen und Uffenheim-Langensteinach, Sperre nach einem Unfall. Dort ist ein LKW auf ein Auto aufgefahren. Es gibt eine Umleitung über die U76. Soweit dieser Verkehrshinweis.
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2: Einen weiterhin schönen frühen und vor allem gesunden guten Morgen wünsche ich Ihnen und begrüße Sie zu einer weiteren Stunde Heimatspiegel auf BR Heimat. Am Mikrofon ist Tom Viehweg und zwischen 7 und 8, jetzt am Dienstagmorgen, nehmen wir Sie unter anderem mit nach Bad Windsheim in das dortige Museum Kirche in Franken und stellen Ihnen die aktuelle Sonderausstellung über das Thema Fürsorge vor. Fürsorglich hat uns auch die Musikredaktion schöne Stückler für den Start in den Tag auch in dieser Stunde rausgesucht. Den Gruß an den Morgen spielt uns das Gitarrentrio Weikmann, die Pegnitztaler Sänger habe ich für Sie dabei und den Anfang machen die Körnjer Ruxer mit der schönen Marie.

0: Das Gitarrentrio Weikmann und der Gruß an den Morgen, das ist der Heimatspiegel am Dienstag, den 18. August. Wir haben 7 Uhr und 13 Minuten. Die Waldbrandgefahr ist ja seit Wochen ziemlich hoch, trotz des Regens, vor allem am gestrigen Tag. Und kein Wunder bei der Trockenheit der letzten Wochen und Monate. Und wenn es dann tatsächlich mal brennt, dann braucht die Feuerwehr vor allem Wasser. Und weil es gerade im Wald nun mal selten Hydranten gibt, helfen hier jetzt die Landwirte. Zum Beispiel mit Güllefässern, eine vorbildliche Aktion in Oberfranken.
1: Genau 3 Minuten dauert es, bis Reinhard Friedrich 20.000 Liter Wasser in sein Güllefass gepumpt hat. Im Brandfall kann er damit die Feuerwehr tatkräftig unterstützen. Und das tut der Landwirt aus Wohnmutshöll auch. Er hat sich als einer der Ersten in der fränkischen Schweiz für die Initiative Red Farmer registriert. Auch Friedrich hat schon Brände auf Feldern erlebt. Wie schnell so etwas gehen kann bei diesen Temperaturen.
2: Da habe ich gedacht, jetzt ist eigentlich der entsprechende Zeitpunkt, weil eben Hitze und Trockenheit oder durch den Klimawandel, das tritt bei uns vermehrt auf. Und das ist, glaube ich, wichtig, dass man da in der Hinsicht was macht und entsprechend die Feuerwehren unterstützt. Und das ist, glaube ich, als Landwirt, wenn man zu Hause ist, ziemlich einfach.
1: Kein Hydrant in der Nähe, kein Löschweiher oder Fluss. Wenn es bei diesen Temperaturen brennt, kann sich das Feuer schnell ausbreiten. Schon immer wurde die Feuerwehr von den Landwirten in besonderen Lagen unterstützt. Mit Red Farmer wird eine bewährte Nachbarschaftshilfe jetzt aber besser organisiert und auf eine professionelle Grundlage gestellt, erklärt der Kreisbrandrat des Landkreises Forchheim, Oliver Flake.
3: Die Landwirte, die haben die Maschinen, die haben entsprechend auch die Erfahrung, sie haben die Ortskenntnis, ja, sie unterstützen ungemein. Das geht über das normale Maß des Brandschutzes über die Gemeinden hinaus. Und deswegen ohne Landwirtschaft, ohne die Unterstützung der Landwirtschaft wird es schwierig sein, solche großen Lagen, wie wir jetzt auch in den vergangenen Tagen gesehen haben, bewältigen zu können.
1: Auf der Webseite Red Farmer können sich die Landwirte registrieren. Sie geben ihre Adresse an und welche Gerätschaften sie zur Verfügung stellen können. Im Notfall wird der Feuerwehr auf einer Landkarte angezeigt, wer mit was Unterstützung leisten kann. Traktoren, Güllefass, Anhänger, Scheibenegge, Gruppe. Der Fuhrpark der Landwirte kann im Einsatzfall ideal eingesetzt werden, ob bei Starkregen, extremem Schneefall, Tierrettung oder eben Feuer. Landwirt Friedrich.
2: Also im Brandfall soll es so sein, wenn zum Beispiel ein Stoppelfeld brennt und so weiter, ich grubber da eine Schneise, dann kann ich mehr oder weniger das Feuer unterbrechen. Also das Feuer hat dann keine Nahrung mehr.
1: Red Farmer geht ursprünglich auf eine Idee aus dem Kreisfeuerwehrverband Main-Spessart hervor. In der Südpfalz wurde vor genau 2 Jahren die Initiative Red Farmer daraus. Kreisbrandrat Oliver Flake.
3: Nicht nur in Oberfranken, in ganz Bayern, für die ganze Bundesrepublik eine sehr, sehr gute Idee. Ein Tool, wo man sich einfach gemeinschaftlich zusammenfindet und gemeinschaftlich alarmieren kann.
1: Mittlerweile sind 500 Landwirte und Winzer mit 1000 Maschinen registriert. Derzeit nutzen Feuerwehren in Bayern, Schleswig-Holstein, Niedersachsen und Mecklenburg-Vorpommern bereits die Partnerschaften. Aus dem PR-Studio Bamberg, Claudia Grimmer.

0: Der Wolfgang Pistner im Heimatspiegel mit dem Erfeldricher Ländler aus der fränkischen Schweiz. 7:23 Uhr ist es. Wir haben Sommer, wir haben Ferien, viele haben Urlaub und das ist auch Lesezeit. In der oberfränkischen Kleinstadt Schwarzenbach an der Saale im Landkreis Hof wurde jetzt eine besondere Aktion zu dem Thema Lesen im Urlaub gestartet.
1: Ob beim Bäcker, im Rathaus oder im Geschenkeladen. Quer durch die Stadt hat der Kulturverein Schwarzenbach an der Saale sogenannte Wanderbücher verteilt. Da geht es aber nicht um Tipps für Wandertouren, sondern es sind kostenlose Exemplare des Romans »Lass uns noch mal los« der Autorin Susanne Mattissen. Und dazu hat der Kulturverein Stifte und ein kleines Heft gepackt. Dort sollen die Leserinnen und Leser als Anregung für die Nächsten dann ihre eigenen Lieblingsstellen und Gedanken zum Buch kurz notieren. Und dann den Roman wieder zurückgeben, damit die Wanderbücher weiter durch die Stadt spazieren. Zum Abschluss der Aktion Schwarzenbach liest findet am 1. Oktober eine Lesung mit Autorin Susanne Mattissen statt. Anna-Rose Zuber aus dem BR-Studio Hof.

Die Facher Spielleut im Heimatspiegel, und davor hörten wir die Fränkischen aus Obereuerheim im Landkreis Schweinfurt mit dem Felsenwalzer. Damit ist es 7.30 Uhr, halb acht geworden. Wir schauen aufs Wetter in Bayern. In Pettenreuth in der Oberpfalz haben wir aktuell leichten Regen bei 14 Grad. In Polling in Oberbayern ist es bedeckt bei 17 Grad. Es regnet auch leicht in Landsberg. Im Oberbayern bei 17 Grad, ein Blick nach Niederbayern, nach Leibelfing, bedeckten Himmel haben wir dort bei 15 Grad. In Illerberg in Schwaben stark bewölkt 17 Grad und in Nürnberg ist es bedeckt bei 16 Grad. Viele Wolken heute Richtung Alpen, einige Schauer unterwegs, ab am Tag insgesamt mehr Wolken als Sonne, verbreitet Regen. Während im Norden die Regenschauer durchziehen und es anschließend wieder zunehmend trocken wird, ist im Süden verbreitet mit Regen zu rechnen. Die Natur wird uns danken, also nicht uns, sondern dem Petrus. Am trockensten bleibt es im Allgäu in Bayern bei Temperaturen heute zwischen 17 und 25 Grad. Morgen scheint dann vor allem in Alpennähe zeitweise die Sonne, ansonsten bleibt es verbreitet bewölkt. An der Donau und an den Alpen könnte sich die Sonne länger zeigen und es wird ab morgen schon wieder ein bisschen wärmer mit 21 bis 29 Grad.

0: Das Langenleitner Schnitzer-Trio und der Margeritenwalzer. Davor hörten wir den Stahner Dreiksang im Heimatspiegel. 7:40 Uhr. Die Fürsorge für andere Menschen hat bei uns eine lange Tradition. Schon im Mittelalter hat man sich erste soziale Gedanken gemacht. Sorge, Pflege und Obhut, ein Konzept, das beispielsweise in den Spitälern angefangen hat. Eine Ausstellung im Bad Windsheimer Museum Kirche in Franken zeigt die Entwicklung bis heute, bis zu den heutigen Institutionen, beispielsweise die Diakonie oder die Caritas an der katholischen Seite. Marion Christgau hat sich diese Ausstellung für uns angeschaut.
1: Massive Baumstämme mit stilisierten Gesichtern liegen hier im Dach der Kirche auf gelben Rettungsliegen. Von großen Espenblättern werden sie umsorgt. Eine Kunstinstallation, die zum Fürsorgegedanken einen ganz eigenen Bezug herstellt, sagt Claudia Bärwind aus dem Museumsteam.
2: Es wird Fürsorge betrieben, aber auch die Fürsorge für die Natur, die wir haben sollten, kommt hier so ein bisschen zu tragen, weil die Bäume, die ja eigentlich schon tot sind, sie sind ja entwurzelt und nicht mehr im Wald und die träumen so ein bisschen von einer besseren Zeit.
1: Zeitgenössische Interpretation des Fürsorgegedankens. In den mittelalterlichen Spitälern fing alles an. Hier begannen die ersten Sozialdienste. Sorge um die Armen und Siechen, erzählt Siegfried Heger, der Stiftungspfleger der Kirche.
3: Die wurden hier verpflegt, sie wurden auch zum Teil beschäftigt und sie, sofern sie noch konnten, mussten sie auch hier mit anfassen und mitarbeiten, sofern das ging. Man hat aber auch unterschieden, es konnte man in dem Haus einen alten Teil verbringen. Die Stiftung hat Zuspenden erhalten und in diesen Zuspenden wurde dann versichert, dass man im Alter hier untergebracht wird. Und dadurch gab es zur damaligen Zeit, das hat sich später dann im 19. Jahrhundert geändert, eine Zweiklassengesellschaft in diesem Spital, welche, die sich eingekauft haben, um hier ihre Altersversorgung zu erhalten und welche, die eben aus reiner Not hier gestrandet sind.
1: Die Ausstellung Care, Englisch für Obhut, Fürsorge, im Kirchenraum der Bad Windsheimer Spitalkirche zeigt diese Entwicklung auf, die im Mittelalter begann.
2: Da geht es um das Seelenheil der Menschen. Das Seelenheil war jedem wichtig und man wollte ja, wenn man irgendwann mal stirbt, muss schauen, dass man irgendwie in den Himmel kommt. Man wollte nicht in die Hölle. Und die guten Werke oder die guten Taten, die man im Leben vollbracht hat, die waren da ausschlaggebend. Ja? Also, oder die Ablässe, die man gezahlt hat der Kirche. Diese Stiftungen waren ja nichts anderes, wie dass man quasi dafür gesorgt hat, dass man ein gutes Werk tut für seine Mitmenschen und für sich selbst.
1: Nicht ganz uneigennützig damals. Wie sich bis heute alles weiterentwickelt hat, nachdem sich die Spitäler im 19. Jahrhundert spezieller ausgerichtet haben, all das kann man nachempfinden. Im Mittelpunkt steht die große Inszenierung mit zwei Krankenbetten im Kirchenraum.
2: Das eine, das schaut so altertümlich aus, dieses Bett, das könnte Mittelalter sein. Und dann haben wir hier so ein modernes Pflegebett, dass man einfach sieht, da ist eine Entwicklung da, aber auch ein Fortführen und ein immer noch fürsorgliches Miteinander im Spital, was damals entstanden ist und heute immer noch so praktiziert wird. Zum Beispiel hier hat das Bett noch eine Truhe bekommen, weil also im mittelalterlichen Spital die mobilen Habseligkeiten wurden in Truhen aufbewahrt. Also hier oben der Kamm, der Löffel und diese Schale mit dem Sternchen unten drauf. Es musste ja im Spital jeder das mitbringen, was man fürs tägliche Leben braucht. Das sind Originale.
1: Originale aus einem archäologischen Fund, der in den 80er Jahren zufällig entdeckt wurde, als die Bäckerei neben der Kirche ausgebaut wurde. Alltagsgegenstände sind da aufgetaucht, die viel über die Menschen und die Zeit damals erzählen können. Spitäler waren ja eigene kleine Wirtschaftsunternehmen in den Städten.
2: Mit eigenen Besitzungen und Ländereien. Denn wenn so ein Pfründner sich eingekauft hat, dann hat er nicht jetzt nur Geld bezahlt, sondern er hat auch Immobilien mitgebracht, also sprich Besitzungen, Äcker, Felder, Wälder, Weiher, was man halt so braucht, Weinberge, ja. Also, und das hat man quasi mit ins Spital eingebracht und ist dann in den Besitz des Spitals übergegangen.
1: Dennoch, als die Spitäler gegründet wurden, stand der Mensch im Mittelpunkt. Armenfürsorge und Pflege, Hilfe für die, die alt und krank sind. Die Ausstellung spannt den Bogen über das 19. Jahrhundert, in dem Fürsorge professionalisiert wurde, mit Institutionen wie der Diakonie, und richtet den Blick in die Gegenwart. Care, heute eine heikle und oft konfliktgeladene gesellschaftspolitische Aufgabe.
0: Vielen Dank an Marion Christgau für diesen Bericht aus Bad Windsheim. Und die Ausstellung Care ist noch zu sehen bis zum Dreikönigstag 2027. Also da haben es noch ein bisschen Zeit. Ab Oktober verkürzen sich die Öffnungszeiten. Bis dahin ist die Bad Windsheimer Spitalkirche täglich von 10 bis 18 Uhr zu sehen, geöffnet. Mittagspause gibt es lediglich eine halbe Stunde von 12.30 Uhr bis 13 Uhr.

Der Helmut Spörl im Heimatspiegel und der Stadtpfeifer um 7:50 Uhr, 10:08 ist es. In Straubing ist das Gäubodenvolksfest zu Ende gegangen. Rund 1,2 Millionen Besucher sind in den vergangenen 11 Tagen gekommen, so die Veranstalter. Das waren etwa so viele wie in den Vorjahren. Mit 660.000 Litern wurde etwas weniger Festbier ausgeschenkt. Ansonsten sind aber unter anderem 29 Ochsen verspeist worden. Das sind 2 weniger als im Vorjahr und etwa 45.000 Hähnchen. Auch die Polizei hat eine positive Bilanz gezogen. Es gab 1 bis 2 Körperverletzungsdelikte am Tag. Das sei eine verschwindend geringe Zahl, so die Polizei angesichts der vielen Gäste.

Der Walzerländler und das Duo Lamberts und Sam und den Kollegen David Sam, den können Sie wieder wie gewohnt am Sonntag, am kommenden Sonntag im Heimatspiegel hier auf BR Heimat hören. In der kommenden Stunde ist das Thema Trockenheit, Dürre und Waldbrände auch nochmal Thema bei uns. Nicht der Brand an sich, sondern die Brandbekämpfung. Es gibt nämlich ein neues Tanklöschfahrzeug, das gerade getestet wird, hier bei uns in Bayern, in der Nähe von Erlangen. Und wieder auch künstliche Intelligenz zum Einsatz kommt bei der Waldbranderkennung. Unter anderem darüber berichten wir in der letzten Stunde Heimatspiegel nach den 8 Uhr Nachrichten.

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1: Acht Uhr. Die Nachrichten des Bayerischen Rundfunks mit Peter Veit. Die Übersicht. Landwirtschaftsminister Rainer stellt Dürrehilfen für Bauern in Aussicht. Waldbrand bei Monschau bleibt unberechenbar. Bislang gibt es kaum mehr Lkw-Verkehr, trotz aufgehobenem Fahrverbot. Das Wetter in Bayern, mehr Wolken als Sonne bei 17 bis 25 Grad. Berlin. Bundeslandwirtschaftsminister Rainer hat den Bauern in Deutschland versprochen, dass sie mit ihren wirtschaftlichen Problemen infolge der Dürre nicht allein gelassen werden. Im Morgenmagazin von ARD und ZDF sagte der CSU-Politiker, die Bundesregierung werde schnell passgenaue Lösungen erarbeiten, noch fehlten aber belastbare Daten. Am Vormittag stellt der Deutsche Bauernverband seine Erntebilanz vor. Wegen der Trockenheit der vergangenen Wochen wird mit erheblichen Einbußen gerechnet. Vielen Rinderzüchtern fehlt das Futter für ihre Tiere, weil das Gras entweder gar nicht oder nur sehr wenig gewachsen ist. Monschau. Der Kampf gegen den Waldbrand an der deutsch-belgischen Grenze dauert an. Im Naturschutzgebiet Hohes Venn sind auch deutsche Kräfte aus der Eifelstadt Monschau im Einsatz. Nach Angaben des belgischen Innenministers bleibt das Feuer unberechenbar. Der starke Wind erschwert die Löscharbeiten. Zugleich wird für heute mehr Regen erwartet, wodurch sich die Lage etwas entspannen könnte. Belgiens König Philipp verschaffte sich gestern vor Ort einen Eindruck von den verheerenden Bränden. Am Abend war die Brandlinie rund 2 Kilometer von der deutschen Landesgrenze entfernt. Bereits am Sonntagabend wurden Teile von Monschau evakuiert. Nach Angaben eines Feuerwehrsprechers sind bislang keine weiteren Evakuierungen geplant. München. Der frühere bayerische SPD-Vorsitzende von Brunn hat seine Forderung nach einem Sonderparteitag auf Bundesebene bekräftigt. In der Bayern 2 Welt am Morgen sagte von Brunn, der Parteitag solle nach den Landtagswahlen in Ostdeutschland stattfinden. Dabei soll es laut von Brunn nicht um Personaldebatten gehen, sondern um die Inhalte der SPD. Eine Politik gegen Klimaschutz und gegen eine vernünftige sozialstaatliche Absicherung sei jedenfalls der falsche Weg, sagte der Landtagsabgeordnete. Außerdem kritisierte von Brunn, dass die Sozialdemokraten die Abschaffung der Rente nach 45 Beitragsjahren mittragen wollen. Innerhalb der SPD mehrt sich derzeit die Kritik an den beiden Vorsitzenden Klingbeil und Baas. Berlin. Die Aufhebung des Lkw-Fahrverbots hat am ersten Wochenende nur zu einem begrenzten Anstieg des Verkehrs geführt. Das sagte der Vorstandssprecher des Bundesverbands Güterkraftverkehr und Logistik Engelhardt der Rheinischen Post. Demnach gab es etwa in Nordrhein-Westfalen ein leicht höheres Lkw-Aufkommen. In Bayern wurde dagegen kaum zusätzlicher Verkehr festgestellt. Als Grund nannte Engelhardt unter anderem den Mangel an zusätzlichen Fahrern und gesetzliche Lenkzeiten. Weil der Güterverkehr auf den Flüssen durch Niedrigwasser eingeschränkt ist, dürfen Lkw nun auch an Sonn- und Feiertagen fahren. London. Nach dem Tod des früheren Cambridge-Professors Jason Arday sind am Abend tausende Menschen zu einer Mahnwache in London gekommen. Aufgerufen hatte eine Antirassismus-Organisation. Arday hatte als jüngster schwarzer Professor in der Geschichte der Elite-Uni für Aufmerksamkeit gesorgt. Nachdem zahlreiche Medien über Plagiatsvorwürfe und Ungereimtheiten in seinem Lebenslauf berichtet hatten, war der 41-Jährige zurückgetreten. Am Freitag wurde er tot aufgefunden. Die Familie und auch der Kanzler der Uni Cambridge sprachen von einer rassistischen Hetzjagd. Das Wetter in Bayern. Mehr Wolken als Sonne. Ab dem Vormittag verbreitet Regen bei immer wieder böigem Westwind. Maximal 17 bis 25 Grad. In der kommenden Nacht stellenweise Regen, Temperaturrückgang auf 17 bis 13 Grad. Morgen und am Donnerstag teils sonnig, teils wolkig und gebietsweise Regen bei 18 bis 28 Grad. Soweit die Nachrichten. 8.05 Uhr. Die Verkehrsmeldungen. A7 Würzburg Richtung Ulm zwischen Gollhofen und Uffenheim-Langenstein nach Behinderungen wegen Aufräumarbeiten. Der Verkehr wird an der Unfallstelle vorbeigeleitet, Stau ab Markt Breit. A95 Garmisch-Partenkirchen Richtung München zwischen Seeshaupt und Wolfratshausen Behinderungen nach einem Unfall. Und A99 Westumfahrung München Richtung Lindau zwischen Ludwigsfeld und Germering Nord Stau. Soweit die Verkehrsübersicht.
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2: Letzte Stunde, letzte musikalische Runde im Heimatspiegel am Dienstagmorgen mit den Alfelder Musikanten. Die Lohnharter Sänger habe ich für Sie dabei und den Anfang macht die Gruppe Wanderblech mit dem Hanselteich-Bohrischen.

0: Die Alfelder Musikanten und der Reichenschwander schottisch aus dem Nürnberger Land. 8:12 ist es. Sie hören den Heimatspiegel am Dienstagmorgen. In den Urlaubsregionen brennt der Wald. Im Landkreis Bamberg haben wir Ende vergangener Woche 6.500 Quadratmeter gehabt, die dem Flammen zum Opfer gefallen sind. In Unterfranken hält nach dem Feuer vom Wochenende die Feuerwehr noch die Brandwache. Wir benötigen also mehr und vor allem andere Lösungsansätze, ganz offensichtlich, um Brände zu verhindern in Zukunft und vor allem, um sie zu bekämpfen. Im Tennenloher Forst bei Erlangen haben sie inzwischen zum Beispiel ein besonderes Tanklöschfahrzeug, so eines, wie es auch in Südeuropa inzwischen üblich ist. Das heißt, es ist geländegängig, auch auf schwierigem Untergrund, im Wald beispielsweise. Und als Selbstschutz quasi bewässert es den Boden gleich beim Befahren mit. Außerdem hat das Fahrzeug auch künstliche Intelligenz im Einsatz. Wie das alles zusammenwirkt und zusammen funktioniert, unser Reporter Frank Strehrath hat sich das einmal angeschaut.
1: Ein Waldstück im Tennenloher Forst. Rauchschwaden steigen auf. Brandherde sind mit speziellen flammenförmigen Luftballons gekennzeichnet. Auch wenn es etwas komisch aussieht, die Feuerwehr trainiert hier einen Löscheinsatz unter möglichst realistischen Bedingungen, ohne bei der trockenen Witterung tatsächlich ein Feuer anzuzünden. Denn solche Brände nehmen auch im Bereich Erlangen zu. Für die Bekämpfung sogenannter Vegetationsbrände haben sie hier mittlerweile eine spezielle Ausrüstung mit leichteren Helmen und Schutztüchern, ganz nach Vorbild südeuropäischer Einheiten. Und auch ein neues Fahrzeug ist im Einsatz, erklärt Markus König von der Feuerwehr Erlangen.
2: Es handelt sich um ein spezielles Waldbrand-Tanklöschfahrzeug nach südeuropäischem Vorbild. Das Besondere ist, es ist schwer geländegängig, es hat einen kratzfesten Lack und eine Selbstschutzeinheit, die den Boden bewässert beim Befahren.
1: Etwa 20 Kilometer weiter nördlich. Der Wasserturm bei Malofstein hat einen außerordentlichen Blick auf die Umgebung. Das nutzen auch die Experten des Fraunhofer-Instituts. Sie haben hier eine spezielle Überwachungskamera angebaut. Zusammen mit zwei weiteren Kameras haben sie so einen großen Teil des Tennenloher Forsts im Fokus. Die Bilder werden laut Tobias Ratzog vom Fraunhofer-Institut datenschutzkonform von einem KI-gestützten System geprüft und auf Rauchentwicklung untersucht. Das Ziel, entstehende Brände frühzeitig zu erkennen.
3: Die KI kann quasi in Echtzeit auf die Bilder schauen und der Vorteil ist vor allem halt auch kontinuierlich und dauerhaft und kann permanent diese Auswertung gewährleisten, dass einfach permanent geschaut wird, findet sich Rauch oder findet sich nicht. Und mit den, wo wir bei KI aktuell sind und auch Bildauswertungen auch in einem relativ zuverlässigen Stadium.
1: Zurück im Tennenloher Forst. Die Erlanger Feuerwehr unterstützt das neue Frühwarnsystem der Forscher. Gemeinsam prüfen sie, wo die KI tatsächlich einen Brand entdeckt hat. Denn auch den Einsatzkräften hilft eine frühe, verlässliche Alarmierung bei Waldbränden. Da ist sich der Chef der Feuerwehr Erlangen, Friedhelm Weidinger, sicher.
4: Es gilt, sehr frühzeitig die Rauchentwicklung zu erkennen, mit dieser Erkenntnis dann eine Alarmierung durchzuführen, das heißt die Feuerwehr zu alarmieren und dann, das ist der große Benefit von dem System, die Koordinaten auch zur Verfügung zu haben. Das heißt unmittelbar wissend, wo die Einsatzstelle sich befindet, weil da ist es tatsächlich so, dass jede Minute entscheidend sein kann, ob es sich noch um einen Entstehungsbrand handelt oder ob sich der Waldbrand eventuell schon weiter ausgebreitet hat.
1: Wenn die Tests in Erlangen weiter erfolgreich sind, könnte dieses neue System, zumindest für ausgewählte Waldstücke, die besonders gefährdet sind, eine zusätzliche Hilfe für die Einsatzkräfte sein, wünscht sich Tobias Ratzog vom Fraunhofer-Institut.
3: So wie eine Brandmeldeanlage jetzt schon an der Leitstelle auch direkt einkommt oder ein E-Call vom Fahrzeug, wenn es einen Unfall hat, so würde auch das System automatisierten Notruf in der Leitstelle hinterlegen, beziehungsweise das System halt Alarm schlagen in der Leitstelle.
1: So können die Einsatzkräfte nicht nur wie in der Übung schnell vor Ort sein, bevor der Brand sich weiter ausbreitet, hofft der Erlanger Feuerwehrchef.
4: Bei dem System durften wir ja dazu beitragen mit unserer Fachkenntnis, dass letztendlich die KI trainiert wurde, Merkmale einer Rauchentwicklung zu erkennen. Differenziert davon natürlich die Staubaufwirbelung durch landwirtschaftliche Tätigkeiten, durch eine Wolke, durch Nebel. Und an dem System wird weiter verfeinert und gearbeitet. Natürlich sollen die Fehlalarme sich in Grenzen halten.
1: Die Kosten sind nach Angaben des Fraunhofer-Instituts für solch ein Überwachungsgebiet mit 5.000 bis 6.000 Euro überschaubar, auch weil gängige Überwachungskameras wie etwa für Bahnhöfe im Einsatz sind. Die Forscher hoffen, das Erlanger Modell in den kommenden Jahren auch an anderen Orten einsetzen zu können.
0: Unser Reporter Frank Strehrath über die Kooperation der Feuerwehr Erlangen mit dem Fraunhofer Institut für integrierte Schaltungen. Was da an technischen Neuerungen entwickelt worden ist, könnte noch bayernweit zum Vorbild werden.

Die Stadt Landshut trauert um ihren ehemaligen Oberbürgermeister Josef Daimer, der vorigen Mittwoch im Alter von 90 Jahren gestorben ist. Ab heute können sich Bürgerinnen und Bürger in das Kondolenzbuch im Rathaus eintragen und sich von Josef Daimer verabschieden. Das Kondolenzbuch liegt bis zum Freitag tagsüber von 8 Uhr bis 16 Uhr im Rathausfoyer aus. Dort wurden auch zahlreiche Fotos aus der Amtszeit von Josef Daimer aufgestellt. Ein würdevoller Abschied sei der Stadt Landshut wichtig, sagt der Oberbürgermeister Thomas Haslinger dem Bayerischen Rundfunk, weil er unglaublich nah bei den Menschen war, jeden Einzelnen ernst genommen hat, egal wie klein oder groß die Anliegen waren. Es gäbe viele Dinge, da könne sich jeder Oberbürgermeister ein Vorbild an Josef Daimer nehmen, sagte Haslinger. Bereits am Montag haben sich enge Weggefährten und Angehörige von Daimer in das Kondolenzbuch eingetragen. Eine Trauer, bei der wohl auch der Ministerpräsident kommen möchte, ist für Ende September geplant. Markus Söder bezeichnete Josef Daimer als einen der prägendsten Kommunalpolitiker in der Geschichte des Freistaats. Daimer starb in einem Landshuter Krankenhaus an den Folgen einer Lungenentzündung. Er war beliebter Oberbürgermeister und knapp 30 Jahre lang Vorsitzender auch des Bayerischen Städtetags. Die Menschen schätzten vor allem seine Bürgernähe. Für seine Überzeugungen stand Josef Daimer auch gegen Größen in seiner eigenen Partei, der CSU, ein. Daimer wurde der damals jüngste bayerische Oberbürgermeister und später war er dann auch der Dienstälteste. Selbst Bürger, die ihn nicht persönlich kannten, nannten ihn Dick Daimer, ein Spitzname in Erinnerung an seinen im Zweiten Weltkrieg gefallenen Bruder Richard.

Unsere aktuellen Werte: in Pleystein in der Oberpfalz aktuell stark bewölkt bei 14 Grad, leichten Regen. Haben wir in Wipfeld im Landkreis Schweinfurt in Unterfranken ebenfalls bei 17 Grad. Bedeckt bei 14 Grad ist der Wert für Motschiedl im Landkreis Lichtenfels, in Ludwigstadt im Frankenwald bedeckt 15, in Schönberg im Landkreis Mühldorf am Inn bedeckt 15 Grad und in Markt Marolz-Weisach in den Haßbergen leichter Regen bei 17 Grad. Viele Wolken heute Richtung Alpen, einige Schauer. Es wird wohl der kühlste Tag dieser Woche. Während im Norden die Regenschauer durchziehen und es anschließend wieder trocken wird, ist im Süden von Bayern verbreitet mit Regen zu rechnen. Heute am trockensten bleibt es im Allgäu. Das alles bei Temperaturen zwischen 17 und 25 Grad. Morgen dann scheint die Sonne zeitweise in Alpennähe. Ansonsten bleibt es verbreitet bewölkt. An der Donau und an den Alpen könnte sich die Sonne bevorzugt scheinen. Es wird wieder ein bisschen wärmer ab morgen bei 21 bis 29 Grad.

0: Das Duo Fröber und Klug war das mit dem Marienwalzer. Stellen Sie sich vor, Strom und Wasser sind plötzlich weg. Ein Naturereignis ungeahnten Ausmaßes oder auch ein Hackerangriff auf das Computersystem der öffentlichen Versorgung. So etwas kann passieren, ist auch schon passiert, ein Katastrophenfall, mit dem man nicht gerechnet hat. Sind Sie eigentlich dafür gerüstet? Das Bundesamt für Katastrophenschutz empfiehlt zumindest unter anderem kleine Kurbelradios im Haus zu haben, sodass man im Fall der Fälle an Informationen kommt. Aber es gilt natürlich viel zu bedenken. Die Deutsche Lebensrettungsgesellschaft, der Arbeiter-Samariter-Bund und das Medizinische Katastrophenhilfswerk bilden sogenannte Krisenscouts aus, deshalb auch in Kursen in Bayreuth in Oberfranken. Konstanze Schulze war bei einem solchen Kurs dabei.
1: Kann man ohne Strom kochen? Welche Möglichkeiten haben wir? Auf was muss ich ein bisschen Acht geben?
2: Der Präsident des DLRG Bayern, Manuel Friedrich, betreut eine der drei Stationen beim Krisenscout-Training in Bayreuth. Kochen ohne Strom, das Thema. Absolut hilfreich ist eine Campingausrüstung. Gaskocher gibt es in verschiedenen Größen. Wasser erhitzen, Essen zubereiten, überlebenswichtig. Manuel Friedrich zeigt verschiedene Modelle.
1: Ich fand diesen Gasgrill, der für 10 Euro zu haben ist, ideal. Dazu 5 Kartuschen, damit komme ich ein paar Tage klar und kann mir warmes Wasser machen. Das lässt sich gut verstauen, das lässt sich wegpacken, es hält viele Jahre. Andere haben einen gasbetriebenen Grill, dann brauchen wir gar nichts, weil wir eh schon immer eine Flasche haben. Ich habe tatsächlich immer 2 Flaschen zu Hause, weil ich sage, wenn die eine leer wird, habe ich die Ersatzflasche. Wenn man so einen 45-Grad-Winkel macht, dann geht es noch einfacher.
2: Manuel Friedrich zeigt den Teilnehmern nun, wie man Feuer ganz ohne Brennstoff machen kann. Rustikal, aber simpel. Zum Einsatz kommt ein Feuerstein. Teilnehmer Thomas versucht es. Zuerst kommen keine Funken, dann aber schon. Er hat einen kleinen Wattebausch angezündet, ein paar Holzspäne dazu und das Feuer brennt. Ein Erfolg.
1: Ja, brennt!
3: Könnte das helfen in der Krise?
4: Wenn ich Feuer brauche, dann weiß ich jetzt, wie es geht. Also ja, könnte helfen.
2: 80 Teilnehmer haben sich für den kostenlosen Kurs angemeldet. Die meisten wollen für Unwetter, Brände und andere Katastrophen gerüstet sein.
5: Ich bin der Meinung, wir sollten uns schon alle ein bisschen darauf vorbereiten, wenn in Zukunft irgendwas nicht funktioniert, dass wir wissen, wie es geht. Also wenn Strom ausfällt, wenn ich irgendwie nichts mehr daheim habe, das funktioniert, dass ich mir irgendwie selbst helfen kann.
6: Insbesondere geht es mir jetzt mehr darum, was sollte ich bevorraten? Ja, also wie viel Wasser, wie viel Lebensmittel und wie man vielleicht dann, wenn der Strom wirklich weg ist, sich eigenen Strom produzieren kann.
7: Was glaubt ihr, wie lange das haltbar ist? Ich habe jetzt hier einmal Beef Spaghetti Bolognese.
2: Eine Station weiter, Markus Eichschmidt vom Medizinischen Katastrophenhilfswerk München zeigt Langzeitnahrung, vakuumverpackt im Plastikbeutel, 10 Jahre haltbar und ideal für den Vorrat. Aber auch Konserven, Wasser, Reis, Nudeln, Medikamente, Hygieneartikel dürfen nicht fehlen.
8: Wenn ich hier vom Vorrat von 10 bis 14 Tagen ausgehe, komme ich allein schon mal auf 5,6 Kilo Getreideprodukte. Ja, das sind quasi, wie man in Bayern sagt, 2 Säcke Kartoffeln.
2: An der dritten Station wird medizinisches Grundwissen vermittelt. Verletzungen und Wunden einfach selbst versorgen und Verbände anlegen. Das ist nicht nur schnelle erste Hilfe, das entlastet im Ernstfall auch die Rettungskräfte. Zum Schluss geht's ans Feuerlöschen. Jeder darf einen kleinen Brand ersticken. Konstanze Schulze, Bayreuth.

Der Boxgalopp aus Bamberg und des Schwärzler, 8.50 Uhr gleich, 10 Minuten vor 9. In Fürth übt die Feuerwehr heute früh die Rettung von Menschen aus großer Höhe. Wo geht das besser in Fürth als am stattlichen Turm des Rathauses? Seit 8 Uhr und noch bis 12 Uhr trainieren die Feuerwehrleute. Nach der abgeschlossenen Sanierung am Turm ist nämlich das Gerüst noch aufgebaut. Das erleichtert natürlich das Üben. Seit Ende Juli wurde die Aussichtsplattform saniert, Fliesen und Estrich erneuert, also aus der Not quasi eine Tugend gemacht. Und der Tiergarten Nürnberg, der verwandelt sich in dieser Woche wieder in ein Open-Air-Freilichtkino. Zwischen Steinbockanlage und Affenhaus läuft das Sommernacht-Filmfestival. Bis zum Donnerstag zeigt der Verein Mobiles Kino jeden Abend einen Film. Den Anfang machte gestern der Tiertrickfilm Sumenia. Es folgen heute ein Robin Hood-Film, morgen Krieg der Sterne und am Donnerstag das Flüstern der Wälder. Wer eine Kinokarte kauft, hat übrigens bereits ab 18 Uhr Eintritt in den Tiergarten Nürnberg und kann sich vor dem Film schauen ein bisschen umgucken.

Warum gehen Menschen in ein Museum? Welche Erwartungen und Bedürfnisse verbinden sie mit diesem Ort? Und was ist mit den Skeptischen, die früher Museumsbesuche so als langweilig und ein bisschen angestaubt abgespeichert haben? Wie erreicht man und überrascht man die? Mit solchen Fragen beschäftigt sich Anne Kraft vom Bezirk Unterfranken. Und die Sachgebietsleiterin Museum entwickelt auch Antworten darauf. Sie ist eine Spezialistin, wenn es darum geht, in Ausstellungen nicht nur was zu zeigen, sondern auch spürbar zu machen, was das mit uns heute zu tun hat. Menschen wie Anne Kraft sorgen also dafür, dass Museumsausstellungen lebendig sind und uns erleben lassen, was die Vergangenheit uns zu sagen hat. Mit meinem Kollegen Jochen Wopser entführt sie uns heute bei Habe die Ehre, unserem Ratsch am Vormittag, unter anderem nach Schloss Aschbach, in die Würzburger Festung und ins Freilandmuseum. Freilicht gibt es da auch, aber es ist Freilandmuseum, ist der offizielle Titel, nach Fladungen. Dabei schon mal viel Spaß nach den 10 Uhr Nachrichten. 2 Stunden unser Ratsch am Vormittag über die Museumsarbeit in Unterfranken mit Anne Kraft und Jochen Wopser. Am Mikrofon des Heimatspiegels verabschiedet sich für den heutigen Dienstag der Tom Viehweg. Ich wünsche Ihnen noch einen schönen, restlichen und in dem Fall möglichst feuchten Tag, denn das brauchen nicht nur wir, diese Abkühlung. Die Natur braucht dringend das Wasser, das wissen wir alle. Machen Sie es gut, Servus und Ade.

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1: Guten Morgen, es ist 9 Uhr. Die Nachrichten des Bayerischen Rundfunks mit Peter Veit. Die Übersicht. In Sachsen-Anhalt wird heute eine neue Forschungseinrichtung für Drohnensicherheit eröffnet. Unionsfraktionsvize Krings lehnt Hitzeschutz im Grundgesetz ab. Junge Menschen setzen bei der Berufswahl auf Stabilität und Fairness. Das Wetter, mehr Wolken als Sonne bei 17 bis 25 Grad. Kochstedt. In Sachsen-Anhalt wird heute Vormittag eine neue Forschungseinrichtung für Drohnensicherheit eröffnet. An der Einweihung nehmen unter anderem Bundesinnenminister Dobrindt, Forschungsministerin Bär und Sachsen-Anhalts Ministerpräsident Schulze teil. An einem Testflughafen des Deutschen Zentrums für Luft- und Raumfahrt soll Drohnentechnologie erforscht, entwickelt und erprobt werden. In den vergangenen Jahren sind Drohnen immer mehr zum Sicherheitsrisiko geworden, etwa durch das Ausspähen von Industrie- und Militäranlagen oder wie zuletzt am Flughafen Leipzig als Vehikel für mögliche Sprengstoffanschläge. Berlin. Der Deutsche Bauernverband stellt heute eine Bilanz der schwierigen Ernte in diesem Sommer vor. Angesichts anhaltender Trockenheit und Hitze zeichnen sich deutliche Einbußen bei Getreide und Raps ab. Erwartet werden unterdurchschnittliche Ergebnisse. In manchen Fällen droht den Prognosen zufolge sogar Totalausfall. Davon ist auch Bayern betroffen. Bundeslandwirtschaftsminister Rainer versprach den Bauern, sie nicht mit ihren wirtschaftlichen Problemen alleine zu lassen. Noch fehlten aber belastbare Daten, sagte der CSU-Politiker im Morgenmagazin von ARD und ZDF. Berlin. Der Vizevorsitzende der Unionsbundestagsfraktion Krings hat sich gegen eine Verankerung von Hitzeschutz und Klimaanpassung im Grundgesetz ausgesprochen. In der Bayern 2 Welt am Morgen sagte Krings, man müsse mehr für diese Themen tun, aber eine Änderung des Grundgesetzes sei ein untaugliches Instrument und simuliere nur Handlungsfähigkeit. Nach Krings Auffassung würden Maßnahmen für Hitzeschutz und Klimaanpassung dadurch länger dauern, da sich Bund und Länder erst einigen müssten. Außerdem könne man nicht in Berlin am grünen Tisch entscheiden, was in einem regionalen Wald das richtige Vorgehen sei, sagte der CDU-Politiker. SPD-Minister hatten gefordert, die Klimaanpassung als Gemeinschaftsaufgabe festzuschreiben. Nach Ansicht der Stiftung Patientenschutz ließen sich nur so die nötigen Maßnahmen in Kliniken und Pflegeheimen finanzieren. Berlin. Der SPD-Arbeitnehmerflügel hat sich für den Erhalt der abschlagsfreien Frührente nach 45 Beitragsjahren ausgesprochen. Die Vorsitzende der SPD-Arbeitsgemeinschaft für Arbeit, Kisel Tepe, sagte, wer 45 Jahre gearbeitet und in die Rentenversicherung eingezahlt hat, habe sich seine Rente verdient. Diese Menschen hätten ihren Beitrag für die Gesellschaft geleistet. Auch von ostdeutschen CDU-Ministerpräsidenten gibt es Kritik am geplanten Aus. Die Abschaffung der sogenannten Rente mit 63 ist einer der Kernpunkte der geplanten Rentenreform. Union und SPD hatten eigentlich angekündigt, die von einer unabhängigen Kommission erarbeiteten Vorschläge auch vollständig umzusetzen. Köln. Jungen Menschen ist bei der Berufswahl vor allem Stabilität und Fairness wichtig. Das ergibt eine neue Jobstudie im Auftrag des WDR. Befragte im Alter zwischen 14 und 34 Jahren legten vor allem Wert auf eine angemessene Vergütung, ein positives Betriebsklima und die Sicherheit des Arbeitsplatzes. Entsprechend sind krisenfeste Berufe im Trend, etwa im Gesundheitswesen oder im öffentlichen Dienst. Fast ein Drittel der Befragten geht regelmäßig mit einem unguten Gefühl zur Arbeit, ein Zeichen für hohe emotionale und körperliche Belastungen. Das Wetter in Bayern. Mehr Wolken als Sonne, ab dem Vormittag verbreitet Regen bei immer wieder böigem Westwind, maximal 17 bis 25 Grad. In der kommenden Nacht stellenweise Regen, Temperaturrückgang auf 17 bis 13 Grad, morgen und am Donnerstag teils sonnig, teils wolkig und gebietsweise Regen bei 18 bis 28 Grad. Soweit die Nachrichten, 9.05 Uhr. Noch eine Verkehrsmeldung: A7 Würzburg Richtung Ulm zwischen Gollhofen und Uffenheim Langensteinach, Behinderungen wegen Aufräumarbeiten. Der Verkehr wird an der Unfallstelle vorbeigeleitet. Stau ab Markt Breit. So viel vom Verkehr.
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0: 10 Uhr, die Nachrichten des Bayerischen Rundfunks mit Peter Veit. Die Übersicht. In Sachsen-Anhalt wird ein Drohnentechnologiezentrum eröffnet. Landwirtschaftsminister Rainer stellt Dürrehilfen für Bauern in Aussicht. Der Bayerische Bibliothekspreis geht an Büchereien in Dachau und Augsburg. Das Wetter mehr Wolken als Sonne, 17 bis 25 Grad. Magdeburg. In Sachsen-Anhalt wird in Kürze das Technologiezentrum Drohnensicherheit eröffnet. In der Forschungseinrichtung sollen Abwehrmöglichkeiten gegen feindliche Drohnen entwickelt werden. Aufgebaut wird die Einrichtung vom Deutschen Zentrum für Luft- und Raumfahrt gemeinsam mit dem Bundesinnen- und Forschungsministerium. Laut Innenminister Dobrindt erfordert das Wettrüsten bei der Drohnentechnologie eine eigene Forschungseinheit, um international Schritt halten zu können. Zuletzt hatte der Fund einer Sprengstoffdrohne am Flughafen Leipzig-Halle Anfang August für Aufsehen gesorgt. Berlin. Bundeslandwirtschaftsminister Rainer hat den Bauern in Deutschland versprochen, dass sie mit ihren wirtschaftlichen Problemen infolge der Dürre nicht allein gelassen werden. Im Morgenmagazin von ARD und ZDF sagte der CSU-Politiker, die Bundesregierung werde schnell passgenaue Lösungen erarbeiten, noch fehlten aber belastbare Daten. Am Vormittag stellt der Deutsche Bauernverband seine Erntebilanz vor. Wegen der Trockenheit der vergangenen Wochen wird mit erheblichen Einbußen gerechnet. Vielen Rinderzüchtern fehlt das Futter für ihre Tiere, weil das Gras entweder gar nicht oder nur sehr wenig gewachsen ist. Berlin. Entwicklungsministerin Alabali Radovan will angesichts der Ebola-Epidemie in der Demokratischen Republik Kongo die Hilfszahlungen aufstocken. Die Lage im Kongo sei absolut dramatisch, so die SPD-Politikerin im RBB. Deutschland werde seine Unterstützung um 11 Millionen Euro erhöhen, liefere Ausrüstung, stelle mobile Labore zur Verfügung und schule Gesundheitskräfte. Langfristig will Deutschland laut Alabali Radovan auch die Entwicklung von neuen Ebola-Impfstoffen unterstützen. Der aktuelle Ebola-Ausbruch ist der bislang tödlichste im Land. Innerhalb weniger Monate sind mehr als 2300 Menschen gestorben. Wiesbaden. In Deutschland wurden im ersten Halbjahr deutlich mehr Baugenehmigungen für Wohnungen erteilt. Das teilte das Statistische Bundesamt mit. Mit über 125.000 waren es gut 15% mehr als noch im Vorjahreszeitraum. Dies sei der stärkste Anstieg seit 10 Jahren. Auch die Zahl der Baugenehmigungen für Ein- und Zweifamilienhäuser stieg an. Bundesbauministerin Huberts erklärte, die steigenden Zahlen seien das Ergebnis zielgerichteter Politik. Das Niveau sei aber längst noch nicht hoch genug, so die SPD-Politikerin. Berlin. Die Aufhebung des Lkw-Fahrverbots hat am ersten Wochenende nur zu einem begrenzten Anstieg des Verkehrs geführt. Das sagte der Vorstandssprecher des Bundesverbands Güterkraftverkehr und Logistik Engelhardt der Rheinischen Post. Demnach gab es etwa in Nordrhein-Westfalen ein leicht höheres Lkw-Aufkommen. In Bayern wurde dagegen kaum zusätzlicher Verkehr festgestellt. Als Grund nannte Engelhardt unter anderem den Mangel an zusätzlichen Fahrern und gesetzliche Lenkzeiten. Weil der Güterverkehr auf den Flüssen durch Niedrigwasser eingeschränkt ist, dürfen Lkw nun auch an Sonn- und Feiertagen fahren. München. Der Bayerische Bibliothekspreis geht in diesem Jahr an die Stadtbücherei Dachau. Das haben der bayerische Kunstminister Blume und der Vorsitzende des Bayerischen Bibliotheksverbands Oetzinger bekannt gegeben. Den Sonderpreis erhält die Gemeindebücherei Untermeitingen im Landkreis Augsburg. Die beiden Preisträger verbinden auf eindrucksvolle Weise kulturelle Teilhabe, Leseförderung und digitale Bildung, hieß es zur Begründung. Der Hauptpreis ist mit 10.000 Euro dotiert, der Sonderpreis mit 5.000 Euro. Der Bayerische Bibliothekspreis wird von einer Fachjury verliehen und beruht auf einer Kooperation des Wissenschafts- und Kunstministeriums mit dem Bayerischen Bibliotheksverband. Das Wetter in Bayern: mehr Wolken als Sonne. Ab dem Vormittag verbreitet Regen bei immer wieder böigem Westwind, maximal 17 bis 25 Grad. In der kommenden Nacht stellenweise Regen, Temperaturrückgang auf 17 bis 13 Grad. Morgen und am Donnerstag teils sonnig, teils wolkig und gebietsweise Regen bei 18 bis 28 Grad. Die Zeit 10.05 Uhr. Noch eine Verkehrsmeldung: B16 Regensburg Richtung Roding-Altenkreid zwischen Hauzendorf und Nittenau Süd. Sperre nach Unfall, es gibt eine Umleitung. So viel vom Service.
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2: Heute mit Jochen Wopser am Mikrofon. Ich grüße Sie zu unserem Vormittagsratsch und da lade ich Sie jetzt ein zu einer Museumstour. Und zwar geht es einmal quer durch den Bezirk Unterfranken. Die Museumslandschaft hier, die hat ganz schön was zu bieten. Da gibt es vertraute Ecken, es gibt Entdeckungen, da tun sich Wege auf in die Vergangenheit. Und auch überraschende Perspektiven tun sich auf, sozusagen neue Aussichtspunkte in dieser Museumslandschaft. Und wir haben eine Fachfrau an der Seite, die in Unterfranken, würde man sagen, wahrscheinlich jeden Museumswinkel kennt und das Museumsleben hier mitprägt und mitgestaltet. Anne Kraft vom Bezirk Unterfranken, hallo, schön, dass Sie da sind.
3: Vielen Dank für die Einladung.
2: Sie leiten das Sachgebiet Museum beim Bezirk Unterfranken. Ein wichtiger Teil Ihrer Arbeit, über den wir auch sprechen werden, ist es, Ausstellungen zu machen, also zu konzipieren, zu umzusetzen. Vielleicht mal so ein kleines Gedankenspiel zum Einstieg. Stellen Sie sich mal vor, Sie wären an einem ganz normalen Öffnungstag in einer der Ausstellungen unterwegs, die Sie verantworten, mischen sich da so in das Publikum und kriegen zufällig ein Gespräch mit von zwei Menschen, die sich über die Ausstellung unterhalten. Über welche Aussagen würden Sie sich freuen?
3: Das muss gar keine Aussage sein, sondern ich glaube, wenn ich sehe, dass die Besucherinnen und Besucher aktiv sind, dass sie was ausprobieren können und vielleicht sehe ich dann so ein bisschen die Glühbirne, die über dem Kopf aufgeht. Das wäre der Moment, über den ich mich am meisten freuen würde.
2: Und was Sie alles auf die Beine stellen, um die Glühbirne zum Leuchten zu bringen in der Birne, um solche Reaktionen zu erreichen durch Ihre Museumsarbeit, darüber sprechen wir in den kommenden 2 Stunden mit Stationen, zum Beispiel im Schloss Aschach bei Bad Kissingen, hoch oben auf der Würzburger Festung oder ganz im Norden von Bayern im Freilandmuseum Fladungen in der Rhön. Das ist jetzt, wie viele Museen im Freistaat, gerade in die neue Saison gestartet.

0: habe die Ehre, heute mit einer Tour durch die unterfränkische Museumslandschaft gemeinsam mit Anne Kraft vom Bezirk Unterfranken. Frau Kraft, wenn wir dieses Bild nochmal so aufgreifen wollen vom Museumsleben, von Ausstellungen in der Region als einer Landschaft mit bestimmten Eigenheiten, durch was ist die Museumslandschaft in Unterfranken gekennzeichnet? Was wären da so typische Merkmale? Mhm.
1: Tatsächlich haben wir hier sehr viele ehrenamtliche kleine Museen. Also so auf meiner Arbeitsliste von Museen sind so roundabout 170 Museen hier in Unterfranken. Dazu gehört die kleine Heimatstube ums Eck, genauso dazu wie die großen hauptamtlich geführten Museen. Wobei, wenn ich von groß spreche, die nicht so groß sind wie in Nürnberg, in Frankfurt, also aber dennoch die hauptamtlich geführt sind, von Kommunen getragen sind, da haben wir eine große Bandbreite an Museen.
0: Also es wäre eine recht kleinteilige Landschaft, eine abwechslungsreiche Landschaft?
1: Ja, sicherlich. Also wenn wir uns vielleicht so angucken, wie die Felderwirtschaft vielleicht auch sozusagen unterfangen war mit Erbteilung kleine Felder, haben wir auch kleinteilige Museumslandschaft.
0: Sie haben ja den Blick über Unterfranken auch hinaus. Sie haben gerade gesagt, eigentlich stehen wir ganz gut da, was das Museumswesen, das Museumsleben betrifft. Ist es so im Vergleich zu anderen bayerischen Regionen oder gibt es ja auch schon auf der Landkarte dieser Landschaft vielleicht auch weiße Flecken?
1: Ja, tatsächlich. Also das, was ich bedauere, sind, dass wir keine Stadtmuseen haben in unseren großen Städten. Mhm. Weder in Würzburg noch Schweinfurt oder Aschaffenburg gibt es nicht so das klassische Stadtmuseum. Das ist eigentlich ein ziemlich niederschwelliges Museumstyp. Man geht da rein, man schaut sich um, man erfährt was über die Stadt. Das wird sicherlich in den verschiedenen Orten, die ich jetzt gerade genannt habe, woanders auch abgebildet. Aber so dieses klassische Stadtmuseum haben wir nicht.
0: Also da wäre noch was Luft nach oben.
1: Ja, würde ich durchaus sagen. Also wenn ich so einen Wunsch hätte, wäre es das mal. Sicherlich auch nicht immer so einfach, das zu gestalten, auch zu tragen. Die Zeiten werden nicht einfacher.
0: Es gibt ja ganz unterschiedliche Arten von Museen, zum Glück. Also Sie haben die kleine Stube, vielleicht mit einer Privatsammlung drin, angesprochen, um die Ecke in einem kleinen Dorf. Dann natürlich die großen Häuser, wo auch mehr Finanzkraft dahinter steckt, wo es Hauptamtliche gibt. Wie exakt ist das eigentlich definiert, was ein Museum ist? Da könnte man wahrscheinlich eine eigene Stunde drüber machen, Sie grinsen schon oder lächeln. Was ich ein Museum auch nennen darf? Gibt es da wirklich eindeutige Kriterien oder gibt es auch viel Graubereiche so zwischen Sammlung, Archiv, Museum?
1: Tatsächlich ist das so, ein Museum ist kein geschützter Begriff.
0: Also ich könnte jetzt auch in meinem Zimmer daheim meine Bierdeckel ausstellen und sagen, das ist das Bierdeckelmuseum Würzburg-Versbach.
1: Genau, das, also wenn Sie da Bedarf haben, ich weiß nicht, ob ich Ihnen dazu raten würde, aber natürlich gibt es eine große Sammlerszene, die dann vielleicht Interesse hätte. Mhm. Tatsächlich ist der Begriff Museum nicht geschützt. Es gibt Definitionen, welche Aufgaben Museen haben. Da haben wir zum Beispiel den ICOM-Verband, International Council of Museums, der sich damit beschäftigt hat. Früher war es dieses klassische Sammeln, Ausstellen, Vermitteln als Aufgabe definiert. Vor nicht allzu langer Zeit hat man sich tatsächlich auch diese Definition ein bisschen erweitert, weil einfach auch neue Aufgaben hinzukommen. Aber der Begriff Museum ist nicht geschützt.
0: Und eine neue Aufgabe, über die wir vielleicht auch noch sprechen würden, Museum im Wandel, ist, dass im Museum noch mehr passiert als nur Ausstellen und Wissensvermittlung, sondern dass es auch so eine Art Marktplatz wird oder Treffpunkt, wo Leute zusammenkommen?
1: Sicherlich auch als dritter Ort. Das ist auch ein Begriff, den kennen wir von Bibliotheken. Zu sagen, Menschen, die sich wohlfühlen müssen, brauchen nicht nur ihr Zuhause oder ihre Arbeit, sondern auch dritte Orte, an denen sie zusammenkommen können, ohne Konsumzwang zum
0: Beispiel. Dass man nichts essen muss.
1: Genau, nichts kaufen muss, aber sich austauschen können, vielleicht auch inspiriert zu werden. Mhm. Und auch das ist ein Konzept, das auf die Museen immer mehr zugeschrieben wird.
0: Als ich mir gestern so Gedanken gemacht habe über die Bandbreite von Museen in Unterfranken, da ist mir eine Sammlung eingefallen, die im Landkreis Kitzingen zusammengetragen worden ist, in Main-Bernheim vom Schützenverein. Der hat wohl einen ganz, ganz großen Fundus von Schützenscheiben, ich glaube, es sind über 250 historische Stücke und die haben im letzten Herbst so einen Schützenscheibenweg eröffnet und man kann dann auch die Sammlung im Schützenhaus besuchen, so auf Anfrage. Wäre das ein Museum? Ist das ein Museum?
1: Da würde ich ja schon fragen wollen, wie ist es denn auch erfasst zum Beispiel? Was weiß ich denn über die Schützenscheiben? Das ist vielleicht der Unterschied zu einer reinen Sammlung aus einer Leidenschaft heraus, wo es mir nur darum geht, dieses Ding jetzt zu haben, sondern erzählt es vielleicht auch eine Geschichte über den Ort, über die Gegend, über einfach hat es noch mehr zu berichten. Also diese Sammlung kenne ich noch nicht, denn es wird tatsächlich, ich kenne nicht jeden Winkel in dieser Landschaft in Unterfranken.
0: Aber das ist ja auch schön, das spricht ja auch für die Landschaft.
1: Ja, total.
0: Selbst Sie, die sich da seit Jahren professionell und mit einem riesigen Museumsherz reinfuchst und da drin aufgeht und lebt, dass es auch für Sie noch Überraschungen gibt.
1: Ja, total. Das ist auch das Schöne an diesem Job.
0: Gehen wir mal direkt ein auf das, was Sie so tun in Ihrer Funktion. Ihr Arbeitgeber ist der Bezirk Unterfranken. Es gibt auch eine offizielle Berufsbezeichnung, die habe ich mir aufgeschrieben. Achtung, es geht los. Sachgebietsleiterin Museum im Referat Kulturarbeit und Heimatpflege. Klingt so ein bisschen nach Amtsdeutsch, steckt aber was ganz Lebendiges drin. Wenn Sie auf einer Party einem anderen Gast im Smalltalk erklären wollen, kurz was Sie so macht, worauf es da ankommt, was sagen Sie da?
1: Ja, das ist ganz wichtig. Also ich arbeite tatsächlich in einer Behörde, deswegen vielleicht auch dieses Amtsdeutsch sicherlich. Gleichzeitig hat es jeder Bezirk in Bayern tatsächlich eine Kulturarbeit und Heimatpflege mit verschiedenen Schwerpunkten. Und hier in Würzburg, in Unterfranken, haben wir eben auch noch die verschiedenen Sachgebiete, die rund um die Kulturarbeit sind, von der Musik, Popularmusik, Tracht eben bis auch hin zum Museum. Und wenn ich es erklären müsste, dann sage ich gerne Museumsberatung und Museumsförderung. Das ist das, was ich hauptsächlich tue.
0: Also ja, und Sie machen auch selbst Ausstellungen, wir haben es schon anklingen lassen. Mhm. Es gibt jedes Jahr, glaube ich, eine große Wanderausstellung.
1: Ja. Ja, das ist tatsächlich, also deswegen, es ist eine total tolle Sache. Diese Arbeit könnten wir gar nicht tun vom Bezirk. Wer sich damit auskennt, Gelder werden immer knapper. Wir haben in Unterfranken das große Glück, die Unterfränkische Kulturstiftung zu haben. Und aus diesen Mitteln mache ich tatsächlich jedes Jahr eine ganz praktische Museumsförderung, indem wir Wanderausstellungen konzipieren. Das mache nicht ich allein, um Gottes Willen. Es ist immer ein großes Team und ich habe das Glück, mit tollen Menschen zusammenarbeiten zu können. Mhm. Und wir machen immer verschiedene Themen, die für ganz Unterfranken gelten. Und bisher wurden sie immer im Museum für Franken immer erstmalig präsentiert. Und danach kann jedes Haus, jedes Museum, das den Platz auch hat, diese Ausstellung kostenfrei ausleihen und die dann für sich anpassen, ergänzen mit seinen eigenen Dingen, die sie zu erzählen haben.
0: Tolle Geschichte. Da wird man auch intensiv noch drüber sprechen, gerne, über diese Wanderausstellungen. Der Bezirk Unterfranken, der trägt oder betreibt aber auch eigene Museen, Schloss Aschach im Landkreis Bad Kissingen. Das ist auch einen eigenen Gesprächsblock wert. Das ist so ein vielfältiges Haus. Gibt es noch andere Museen, wo der Bezirk ganz stark involviert ist?
1: Ja, also wir haben, wie gesagt, Träger allein sind wir von dem Museum Schloss Aschach. Wir sind noch im Zweckverband des Fränkischen Freilandmuseums in Fladungen. Mhm. Und ansonsten kann, das heißt finanzieren, wir unterstützen jedes der Häuser, die es hier in Unterfranken gibt, können wir finanziell und eben auch fachlich unterstützen, mit finanziellen Mitteln eben auch, aber nicht in der Trägerschaft.
0: Mhm. Seit 8 Jahren, glaube ich, sind Sie in der Funktion. Sie haben ein paar andere Stationen vorher gehabt, über die sprechen wir im nächsten Block. Aber vor Ihnen gab es diese Stelle gar nicht.
1: Nee.
0: Das heißt, die Fußstapfen zum Reintreten, die mussten Sie oder durften Sie selber schaffen?
1: Tatsächlich ist, wenn man mein Berufsleben anschaut, habe ich jedes Mal einen Job gehabt, den es vorher noch nicht gab. Also ich durfte das immer aufbauen, was natürlich toll ist. Ja. Man kann da so ein bisschen eigene Schwerpunkte setzen. Die Aufgaben gab es gleichwohl dennoch schon. Also diese Museumsförderung ist nicht neu. Die wurde eben zuvor anders verteilt. Aber man stellte dann doch fest, es ist ein großer Brocken, ein großer Part in der Förderarbeit. Und dann holte man sich eben jemanden von draußen, vielleicht jemand, der einfach auch Museumspraxis kennt und auch die Bedürfnisse der Institutionen, Einrichtungen, Menschen, die dort arbeiten, kennt. Und ich würde mich vielleicht auch als Critical Friend bezeichnen.
0: Als kritische Freundin.
1: Genau. Mhm. Für die Museen, um ihnen sie weiterentwickeln zu können. Ja.
0: Ja, und Sie kennen und auch die Bedürfnisse der Menschen, die in die Ausstellung kommen, des Publikums, wie die sich wandeln. Ja. Da ist ja einiges im Schwange.
1: Mhm.
0: Sie haben schon bei meiner Einstiegsfrage mit dem Gespräch in der Ausstellung, das Sie vielleicht belauschen, anklingen lassen, dass es gar nicht so drauf ankommt, hier jetzt groß zu verbalisieren, drüber zu reden, die großen Antworten zu entwickeln, sondern dass man einfach dabei ist und involviert ist. Ist das eine Tendenz, die sich Raum, Bahn bricht sozusagen im Ausstellungswesen, dass die Menschen mehr mitgenommen und einbezogen werden wollen?
1: Also ich hoffe es. Ich hoffe es sehr. Ich hoffe, dass wir weg sind von den großen Textflächen, wenn ich jetzt historische Ausstellungen betrachte, in denen erstmal alles erklärt wird, in dem mir der Kurator, den ich auch noch am besten niederknie als Besucher, weil er allumfassend wissend ist, dass das nicht mehr der Fall ist, sondern dass wir auch darauf hören, was uns die Besucherinnen und Besucher mitbringen aus ihrer Perspektive. Und also das sieht man auch bei meinen Ausstellungen, auch bei jedem Ausstellungsprojekt lerne ich neu dazu und probiere ich neue Dinge aus oder mit dem Team einfach auch. Unsere Texte werden kürzer, andere Aufmerksamkeit. Wir versuchen immer das sogenannte Mehr-Sinne-Prinzip, nicht nur mit Lesen und den Augen was zu erfahren, sondern ausprobieren zu können, etwas anfassen zu können. Und wenn ich mal eine dieser Mehr-Sinne-Stationen ansprechen kann, meine Lieblingsstation in unserer Sportausstellung ist die in dem Bereich der Umkleidekabine, wo man mal riechen kann, wie es denn da einfach immer so riecht in einer Umkleidekabine. Und das bringt ja schon ganz viel mit und macht was auf in den Besucherinnen und Besuchern, sodass sie sich vielleicht anders auf das Thema einlassen können.

0: So, was war denn eigentlich Ihr allererstes Museumserlebnis da draußen, das hängen geblieben ist, an das Sie sich erinnern können? Gibt es da eins? Bei mir gibt es eins, das war in Frankfurt am Main im Senckenberg-Museum, also Naturkunde. Da war ich so 5 Jahre und ich erinnere mich, wie ich da stand vor einem der legendären Exponate. Jetzt kommt natürlich die 5-Meter-Anaconda, die ein Wasserschwein verschlingt. Ich glaube, seit 100 Jahren gibt es dieses Präparat, war jetzt auch in den letzten Jahren mal beim Präparator oder Restaurator, wurde wieder hergestellt, ist ein Publikumsliebling, wenn man so sagen kann, im Senckenberg-Museum. Und ich war auch gebannt davor gestanden, fasziniert, erschrocken zugleich. Hatten Sie auch so ein frühes Museumserlebnis, Anne Kraft?
1: Tatsächlich fällt mir jetzt keines ein. Also ich frage mich dann auch manchmal, wie kam ich überhaupt ins Museum, dass mich das so begeistert. Aber vielleicht ist es auch gut, weil man kann natürlich auch ein schlechtes Museumserlebnis haben, dass man gezwungen wird von der Schule, vom Lehrer und eine langweilige Führung bekommt. Das kann ja durchaus passieren. Ich habe tatsächlich keines, also aus meiner Kindheit und Jugend, würde ich jetzt mal sagen.
0: Also war so ein bisschen ein weißes Blatt, auf dem Sie sich dann ausbreiten konnten und Dinge entwickeln konnten, auch einen eigenen Zugang dazu, eine eigene Haltung.
1: Ja, tatsächlich. Ich glaube, das ist auch bei mir tatsächlich, dass ich das Museum für mich entdeckt habe, ist im Studium passiert oder vor dem Studium sogar, weil ursprünglich, also die Kultur hat mich schon interessiert. Ich bin ja in Lohr am Main zur Schule gegangen, aufs Gymnasium. Wir haben da damals in der Kollegstufenzeit Rock am Rossblock organisiert, ein Open Air zum Beispiel. Und dann kam so der Gedanke, Kulturmanagement, das wär's doch. Und da musste ich aber ein Praktikum vorweisen. Das hatte ich nicht. So was macht man denn in irgendeiner Kultureinrichtung? Man nimmt einfach das Nächstbeste. Und das war das Spessart-Museum in Lohr.
0: Und dort, ist ja auch keine schlechte Adresse.
1: Das war gar keine schlechte Adresse. Und das Tolle war, dass ich da einfach mitmachen durfte und da einfach entdecken konnte, was man so tun kann, auch mit dem Hintergrund eines Studiums. Und da bin ich, glaube ich, das war so mein erstes Erleben.
0: Sie mussten aber nicht als Schneewittchen verkleidet durch die Lohrer Innenstadt ziehen.
1: Nein, ganz bestimmt nicht. Es gibt da mittlerweile zwar auch ein Zimmer, das auf diese Sage, sage ich jetzt mal, eine sehr junge ja auch eingeht tatsächlich. Gibt es auch tatsächlich im Schloss. Aber ich balancierte zum Beispiel aber mit dem Museumsdirektor und der Kollegin auf einem überdimensionierten Werkzeug, das für die Ausstellung war. Ich durfte meine Cousine fotografieren für die Süßausstellung, wie sie erst in eine Zitrone biss und dann ganz genüsslich mit dem Eis leckte, denn umgekehrt. Erst das Eis habe ich ihr gegeben und dann die Zitrone. Ein großartiges Foto.
0: Schön, ja, das glaube ich.
1: Genau, das waren so die Erlebnisse.
0: Also man muss vielleicht sagen, da draußen weiß es nicht jede und jeder. Also Lohr hat so einen Bezug zu Schneewittchensaga. Genau. Und es ist aber nicht darauf zu reduzieren, das Spessart-Museum in Lohr. Sie kommen aus der Ecke aus dem Landkreis Main-Spessart, wo Sie auch heute noch leben.
1: Genau.
0: In Unterfranken, aber Sie kommen jetzt nicht aus so einer sehr museumsgeprägten Familie, wo Ihre Eltern Sie am Wochenende durch die Museumslandschaft geschleppt hätten.
1: Nein, das ist mir vielleicht auch erspart geblieben. nee, tatsächlich nicht. Eher draußen unterwegs zu sein mit Familie, das durchaus. Aber so für mich, man konnte selber einfach erleben, rausfinden, was einem gefällt.
0: Ist ja auch gar nicht so schlecht. Vielleicht, Sie haben es gerade schon anklingen lassen. So frühe Erlebnisse sind ja sehr prägend. Und die müssen nicht immer positiv sein. Und da ist ja vielleicht auch manchmal schwer, dann Barrieren wieder abzubauen und Hemmschwellen zu senken.
1: Ich hoffe, Sie haben jetzt keine Schlangenangst entwickelt, diesem Kindheitserlebnis.
0: Also ich bin kein ausgesprochener Schlangenfreund, aber nee, es war einfach, es hat mich total umgehauen. Also wer dieses Präparat mal gesehen hat, man kann es sich auch im Internet mal angucken, in echt. Es ist natürlich noch beeindruckend, aber ich war wirklich davor gestanden und habe gedacht, das kann nicht sein. Das war wirklich ein Hammer. Sie haben dann in Franken studiert, in Würzburg zunächst, in Unterfranken, dann sind Sie nach Bamberg an die Universität gewechselt. Ich habe mal nachgeguckt. Es gibt im Internet einen recht ausführlichen Lebenslauf von Ihnen. Europäische Ethnologie und Volkskunde und Literaturwissenschaften im Nebenfach. Warum diese Wahl? Weil Sie eben in die Kulturarbeit wollten und das dann dahingewiesen, ein Wegweiser war in diesem Bereich?
1: Ja, tatsächlich. Also tatsächlich war es sogar erst umgekehrt. Erst Germanistik im Hauptfach, noch so der klassische Magister und im Nebenfach Volkskunde. Und das kam tatsächlich auch über dieses erste Praktikum im Spessart-Museum, dass ich dort Barbara Grimm kennengelernt habe, leider mittlerweile schon verstorbene Museumsleiterin von dort, die eine Volkskundlerin war und die mir so gezeigt hat, was das für ein Studiengang ist. Und dann habe ich mich aber noch nicht getraut, in dem Hauptfach zu nehmen. Und aber tatsächlich nach der Zwischenprüfung habe ich das gewechselt, weil ich dieses Studienfach so gut fand. Es war so breit aufgestellt und teilweise aber auch, es geht um den Alltag der Menschen und wie kann ich das wissenschaftlich untersuchen. Und wenn ich jetzt einen Stuhl beispielsweise, wenn ich die Möbelforschung betrachte als ein Feld in der Volkskunde, was kann der aussagen in der Entwicklung? Was bedeutet das für das Zusammensitzen, fürs Zusammensein bis hin zur Bank, die im öffentlichen Raum steht? Das gehört auch eigentlich dazu. Das fand ich sehr spannend.
0: Also ist nichts Abgehobenes Volkskunde, sondern mitten aus dem Leben, mitten aus dem Volk, wie der Name ja schon nahelegt. Ja. Dann geht es auch um landwirtschaftliche Geräte, einfach um die Lebensumstände der Menschen in früheren Zeiten und die dann ausstrahlen auf uns heute.
1: Ja, genau. Also wo auch heute noch diese Fragestellung begleiten mich auch weiterhin zu sehen. Es kann ich etwas erklären aus der Vergangenheit, aber wie zeigt sich auch jetzt dieses Beispiel? Wie hat sich es verändert? Wie geht der Mensch damit jetzt vielleicht auch anders um? Mhm. Das sind Überlegungen, die ich mitgenommen habe.
0: Und es ging Ihnen offensichtlich, steht auch im Internet, in diesem Lebenslauf, auch darum, ja, dieses nicht abgehobene vom echten Leben sozusagen, vom Alltag, auch dadurch, ja, zu zeigen oder auch das Leben kennenzulernen, rauszugehen aus der Uni und viele Erfahrungen zu sammeln. Also da gibt es eine ganze Reihe an verschiedenen Praktika, wo Sie reingeschnuppert haben, journalistisch beim ZDF zum Beispiel. Ja. Also hätte auch sein können, dass wir Kolleginnen werden.
1: Ja,
0: vielleicht.
1: Durchaus.
0: Sie waren auch beim Theaterschloss Masbach in der Rhön.
1: Ja.
0: Sehr eng verbunden mit der Familie von Paul Mahr oder auch Ballhaus.
1: Annemar, ja, genau.
0: Annemar ist die Leiterin, die Tochter von Paul Mahr. Was haben Sie zum Beispiel jetzt von dieser Station mitgenommen für Ihr späteres Leben?
1: Ja, also tatsächlich habe ich, entweder habe ich Zahnbürsten am Fließband zusammengesteckt in den Semesterferien oder ich habe ein Praktikum gemacht, irgendwo im Kulturbereich, weil mir mein Studium

0: Gleichzeitig auch, wie intim Theater dort halt auch in das sogenannte intime Theater, in, ich glaube, 20 Reihen, sehr klein. Wenn ich ganz vorne sitze, wie kann ich da diese Emotionen übertragen? Und das sind Dinge, die ich auch in einer Ausstellung, natürlich mit denen ich auch spiele und mir überlegen muss, wie präsentiere ich es, wie vermittle ich das, damit auch eine Emotion vielleicht geweckt wird.
1: Absolut, ja. Die Parallele liegt auf der Hand, war mir gar nicht so klar. Man inszeniert ja auch Räume und kann in ganz kleinen Räumen vielleicht auch die ganz große Welt reinholen.
0: Ganz genau.
1: Ganz große Gefühle. Nach dem Studium gab dann verschiedene Stationen. Wir können jetzt nicht jede abklappern, würde sich aber lohnen. Nur die Zeit fehlt ein bisschen. Aber ich möchte auf eine Station eingehen. Das Freilandmuseum Flanungen, das Fränkische Freilandmuseum, ist ganz oben im Norden von Bayern, in der Rhön. Da waren Sie 5 Jahre insgesamt. Ich persönlich mag den Ort total. Also ist wirklich ein Ort, wo Sie die ganze Familie Nachmittag verbringen kann. Beschreiben Sie doch mal dieses Freilandmuseum in Flanungen. Welche Idee steckt dahinter? Welcher Geist, welche Atmosphäre?
0: Also ich bin auch ein Fan von Freilichtmuseen. Tatsächlich auch im Studium war das so, hatte ich mir so gedacht, das wäre mal schön, wenn ich in diesem Museumstyp arbeiten dürfte. Und dann durfte ich es auch. Das sind ja Gebäude, der Besucher mag es beschreiben als ein Dorf. Und natürlich sehe ich im Freilandmuseum Flanungen tatsächlich auch eine Kirche auf diesem Gelände. Und es fährt eine historische Bahn dorthin, das sogenannte Rhönzügle. Und ich finde dort Fachwerkhäuser, sodass es vielleicht im ersten Blick wie eine Idylle aussieht. Aber diese Gebäude standen da noch nie wirklich. Das ist tatsächlich ein künstlich zusammengestellte Ensemble an Häusern. Sie werden transloziert, das heißt, sie werden abgebaut an einer Stelle in Unterfranken oder in Franken und werden dort wieder aufgebaut, immer mit einem Aspekt, was möchte ich da vermitteln? Mhm. Ist es das Kleinbauernhaus? Ist es der Gemeinschaftsort einer Schule? Ist es der große Bauer aus vielleicht? Und dadurch, dass wir in einem Grenzgebiet sind, sind tatsächlich auch Gebäude aus dem Hessischen und aus der thüringischen Rhön da auch zu sehen. Das heißt, da Grenzen einer Region, die werden da auch vielleicht ein bisschen anders definiert.
1: Ja. Genau. Also schon irre eigentlich, wenn man sich überlegt, wenn man da sich bewegt, es gibt ja auch andere Freiheiten.
0: Die Tiere habe ich vergessen beispielsweise, die ja auch dafür sorgen, dass da so eine lebendige Szene
1: Tiere
0: auch ist.
1: Genau, Tiere gibt es auch noch.
0: Genau,
1: andere Freilandmuseen in Bad Windsheim oder so gibt es ja auch ein ähnliches Konzept mit dieser Umsetzung der Gebäude. Man geht da rum und es wirkt total gewachsen, weil halt jedes Gebäude und jedes Anwesen und Ensemble voll Geschichte atmet.
0: Genau.
1: Einfach eine Atmosphäre mitbringt. Und Ihr erstes Projekt, das war eine historische Hofstelle, also letztlich ein Bauernhof aus Mittelfranken, aus Leutershausen.
0: Nein. Leutershausen, tatsächlich. Und das ist, es gibt Leutershausen in Mittelfranken, das ist es. Es ist die Hofstelle Leutershausen. Aber nicht in Mittelfranken, sondern in Unterfranken gibt es das auch. Ja, genau. Das war das Projekt, für das ich geholt wurde oder das ich verantworten durfte. Das war das Haus zum Anfassen, also das Museumspädagogische Zentrum, das dort installiert werden sollte. Das Wohnhaus als Haus zum Anfassen, die Scheune ausgebaut als eine Aktionsscheune für Vermittlungsangebote und eben auch hier der Gedanke, nicht nur durchlaufen und schauen und sich denken, ach, war das Bett klein und da haben 2 drin gewohnt, sondern in dieses Bett mit dem Strohsack darf man sich reinlegen und das ausprobieren.
1: Also komplett anderer Zugang zu den Themen.
0: Exakt.
1: Man betrachtet nicht nur, man kann es selber erfahren.
0: Ja.
1: Im Freilandmuseum in Flanungen, da geht es dann um historische Handwerke, da kann man, glaube ich, Korb flechten.
0: Genau.
1: Man kann beim Holznagel schnitzen für die Fachwerkhäuser mitmachen. Es geht genau in diese Richtung, museumspädagogisch.
0: Ja.
1: Und das haben Sie quasi mitentwickelt, diese Idee.
0: Also da ist natürlich jetzt schon viel passiert auch wieder. Es gibt andere Kolleginnen und Kollegen, die da auch viel tun. Aber das ist sicherlich ein Ansatz, der mit dem Haus zum Anfassen, mit der Hofstelle aus Leutershausen, glaube ich, da auch in Flanungen Einzug gehalten hat. Aber das muss man auch sagen, auch in vielen anderen Museen, auch in anderen Freilichtmuseen. Da sind wir in Dänemark, die wirklich sehr weiter waren, auch schon in diesem Bereich. Genau, da können wir noch mehr tun. Aber ich freue mich jedes Mal, wenn es da Möglichkeiten gibt, andere Zugänge zu finden. Und sei es, ich reise mit der Dampflok an oder ich darf mich in die Schulbank quetschen, in die historische, auch das mal auszuprobieren, wie es war.
1: Ich denke, Sie haben da Resonanzen bekommen, die Ihnen wahrscheinlich dann Mut gemacht haben, da weiterzugehen, oder? Wie sahen die aus, diese ersten Resonanzen in Ihrer Anfangszeit?
0: Ja, auf jeden Fall. Also das war schon toll, das zu erleben. Die Sorge war aber natürlich auch, hüpfen dann jetzt die Besucherinnen und Besucher durch alle Betten im Freilandmuseum, da wo sie es nicht dürfen,
1: Und fassen alles an,
0: weil natürlich es gibt schon Gründe, warum es manchmal heißt, nicht bitte nicht anfassen in Museen. Also ich möchte jetzt nicht jedes Exponat freigeben zum Anfassen. Das hat sich aber nicht bewahrheitet, sondern tatsächlich sorgte dieses Haus dafür, dass man mit einem noch größeren Respekt eigentlich den anderen Gebäuden und Dingen im Gegenüber tritt und dieses lebendige

ausprobieren zu dürfen. Das kam immer total gut an. Das sind Familien gekommen. Es konnte auch die Oma, ich war selber mit meiner Oma dort, die doch auch andere Erinnerungen dann noch mitgebracht hat, auch wenn das ein Zeitschnitt um 1900 war. Aber dennoch, dass sich ja sehr lange gehalten hat, kleine Räume, wenig Platz, nicht beheizte Schlafkammern beispielsweise, sodass die Erzählungen meiner Oma sehr viel lebendiger wurden dort, weil sie eine Illustration erfahren haben.

0: Das Lied der Franken in der Version von André Hertheu war das. Und wir fahren ja auch durchs Land der Franken, durch die Museumslandschaft in Unterfranken. Gerade waren wir in Fladungen im Landkreis Rhön-Grabfeld. Jetzt geht es ein bisschen südlicher zumindest, in die Nähe von Bad Kissingen, ins Schloss Aschach. Toller Ort auch, allein der Schlosspark hat schon so einen Zauber. Wie geht's Ihnen, wenn Sie da hinkommen, beruflich oder privat?
1: Tatsächlich tue ich beides gerne und oft. Ich komme runter, das ist, glaube ich, ganz wichtig. Durch den Park hat man natürlich eine Möglichkeit, hier ein bisschen zu wandeln. Und das ist ja das Museum des Bezirks Unterfranken. Und das war eine Schenkung tatsächlich, das Schloss. Und, haben die Grafen von Luxburg, die es vorher als Sommerresidenz auch genutzt haben, war Regierungspräsident. Graf von Luxburg hat es, oder dessen Sohn hat es dann dem Bezirk geschenkt.
0: Schönes Geschenk.
1: Ja, total, gell? Also ein Schloss.
0: Sehr umfangreich.
1: Ja. Und aber auch mit der Sammlung. Und das ist, glaube ich, überraschend. Wir haben dort eine Sammlung ostasiatischer Kunst im Schloss. Wir haben eine Sammlung europäischer Kunst. Wir haben historisch eingerichtete Gebäude, Räume. Und dort macht die Kollegin Josephine Glöckner mit ihrem Team eine ganz tolle Arbeit, um das einfach auch rüberzubringen, zeigen. Es ist ein denkmalgeschütztes Schloss mit Aufzug.
0: Toll, da sind wir beim Thema Inklusion schon.
1: Genau.
0: Ja. Barrierefreiheit. Also es gibt drei Museen insgesamt. Das, was Sie ansprechen, das ist, glaube ich, das von Luxburg Museum.
1: Genau.
0: Also wo man auch durch die ehemaligen Wohnräume mit den tollen Sammlungen der Familie. Es war ja eine Familie, die auch ganz schön rumgekommen ist.
1: Ja.
0: Ich glaube, die waren auch politisch oder diplomatisch aktiv. Dann gibt es noch ein Schulmuseum und es gibt ein volkskundliches Museum.
1: Genau.
0: Und wie ergänzen sich die drei oder ist jedes so eine Welt für sich? Abgetrennt, Bindung.
1: Also das ist mittlerweile auch einfach die Idee dort vom Team, diese Verbindungen zu schaffen und zu zeigen, das war ursprünglich der Gedanke im Volkskundemuseum, war sozusagen das Gegenstück zu den Adelsmenschen, was ist denn auf dem Land in der Rhön, wie hat man denn da gelebt? Also da gab es nicht den blauen Salon, sondern vielleicht nur, wenn man Glück hatte, die gute Stube und diesen Gegensatz. Und tatsächlich ist im Volkskundemuseum schon etwas älter und die Kolleginnen und Kollegen arbeiten gerade dran an einer Neukonzeption und auch da neue Gedanken mit reinzubringen.
0: Sie haben also ein museales Großprojekt des Bezirks Unterfranken, wo sich ganz schön was getan hat in den letzten Jahren. Also neue Konzeption baulicher Art, aber auch eben inhaltlich, dass man die Art und Weise der Präsentation neu überdenkt, neu angeht. Ein Aspekt in diesem Block noch ist das Thema Inklusion. Sie haben es gerade angesprochen, es ist ein historisches Baudenkmal mit Aufzug. Also das heißt, Leute, die Schwierigkeiten haben mit Treppen, weil sie vielleicht im Rollstuhl sitzen, die müssen nicht draußen bleiben.
1: Nein, und das war uns auch ganz wichtig. Also da war ich auch tatsächlich mit dem Team dabei, zusammen mit der Kollegin. Es geht ja schon, wie komme ich hin? Wie komme ich mit einem Rollstuhl, aber nicht nur mit dem Rollstuhl, vielleicht auch mit dem Kinderwagen, mit dem Rollator, als blinde Person, wie komme ich hin? Und deswegen ist der Weg im Hof zum Beispiel schon gepflastert. Ich kann in den Aufzug reinkommen, das ist toll, dass es geschafft wurde, aber dann geht es ja noch weiter. Es ist ja nicht nur dort zu sein und sich bewegen zu können, sondern auch zu verstehen. Deswegen haben wir zum Beispiel Taststationen für blinde und sehbehinderte Menschen. Wir sind in einem Verbund von Museen inklusive in Bayern, die sich zusammenschließen und hier immer sich gegenseitig auch unterstützen und auch gegenseitig auf sich aufmerksam machen, um zu zeigen, hier gibt es mehr. Es gibt Riechstationen. In der alten Schlossküche kann man ein Rezept für einen Gugelhupf mitnehmen, zu Hause backen. Also da gibt es viele Zugänge, diese Inhalte des Museums zu erkennen. Und zum Beispiel, ich habe vorhin angesprochen, ostasiatische Sammlung, da gibt es den Buddha zum Anfassen, da darf man streicheln und den Bauch streicheln und dann gibt es Glück. Also das kann ich nur empfehlen.
0: Sehr schön. Ja. Ist aber kein Ferienjobber, der den Buddha darstellt.
1: Nein, das ist eine Figur. Ich glaube, eine Metallfigur, ich glaube aus Bronze. Und tatsächlich, da ist ein Exponat freigegeben worden zum Anfassen und zum Glück bekommen.
0: Schön. Da geht man glücklich wieder weg vom Schloss Aschach.
1: Immer, immer.

0: habe die Ehre, heute mit einer Museumstour durch Unterfranken, jetzt mit einer Wanderung durch den Bezirk. Denn es geht um die Wanderausstellungen, die Sie mit einem Team zusammenstellen, erarbeiten, eine Kraft vom Bezirk Unterfranken. Sie haben gerade schon vorhin erwähnt, die kann dann jeder und jede Institution, jedes Museum ausleihen, die halt einen Platz hat,
1: ja,
0: wo sie reinpassen. Es gibt eine erste Station. Wie viele Wanderausstellungen sind denn schon entstanden?
1: Also wir hatten schon in der Vergangenheit andere, aber tatsächlich in die ich jetzt betreue, hatten wir 8 Ausstellungen, die wir auf Wanderschaft durch Unterfranken schicken. Wir waren schon an 29 verschiedenen Orten zu Gast und eigentlich insgesamt 72 Mal konnte man eine der Ausstellungen sehen.
0: Toll. Also es ist ja schön, manchmal sind ja Sonderausstellungen, haben vielleicht noch ein paar Stationen. Dann geht es wieder ins Depot oder zu den leihgebenden Museen. Und hier ist es wirklich, es geht auf die Reise und bereichert das Leben in Unterfranken.
1: Genau, und wir sind jedes Mal anders. Das ist auch, glaube ich, der Punkt, dass jedes Museum selber nochmal aus seinen Beständen guckt, nochmal ergänzt, es nochmal einfach anders macht.
0: Also es ist an jeder Station dann auch eigen.
1: So. Genau, genau.
0: Wie finden Sie Ihre Themen?
1: Gute Frage. Also,
0: ist das ein längerer Prozess?
1: Oder? Ja, manchmal kommt es so oder man denkt einfach, das Thema ist jetzt gerade wichtig. Aktuell unsere Ausstellung zum Klima, das ist einfach ein virulentes Thema, das wir bearbeiten wollen. Lustigerweise, weil wir gerade von Inklusion gesprochen haben, wollte ich mal eine inklusive Ausstellung machen und habe die verbunden mit dem Thema Sport. Nicht, dass ich jetzt total sportbegeistert wäre, eher das Gegenteil, aber dieses Bewegen, dieses Tun und in Verbindung mit Sport zu bringen und gleichzeitig die Inklusion, wie kann ich es zugänglich machen, fand ich einfach eine spannende Idee.
0: Und da sind dann Sportgeschichten aus Unterfranken gesammelt und präsentiert worden. Mein Sport ist ja auch ein Thema, das umgibt uns alle, ob wir jetzt Couch-SportlerInnen sind oder selber gern Fußball treten, joggen oder einen Tennisschläger schwingen.
1: Völlig ganz wurscht. Genau.
0: Es ist eine Klammer, die wo einfach ganz viel reinpasst, auch die viele Menschen anspricht.
1: Da gibt es auch eine Station mit meiner Ausrede, nicht Sport zu machen. Also kann man mitmachen und kann vielleicht auch inspirieren.
0: Es ist jetzt keine feste Sammlung, wo man jetzt als Museum sagt, wir holen die Sachen aus dem Depot und fassen die irgendwie thematisch zusammen. Sie müssen ja an die Exponate, an die Geschichten auch in dem Fall, auch erst kommen. Welche Rolle spielen die Leute draußen, die Bevölkerung?
1: Das ist total wichtig. Also zum einen unsere Bandbreite an Museen, die wir haben, die spreche ich natürlich alle an. Ich sage, ich mache jetzt eine Ausstellung zum Sport, was habt ihr denn? Und tatsächlich kommen da auch viel und auch gute Ideen. Und tatsächlich bei der Sportausstellung haben wir einen Aufruf gemacht und haben gesagt, was sind denn eure Geschichten von Sport? Deswegen gibt es da jetzt nicht die großen Player, die wir da haben. Dirk Nowitzki, nee, der hat sich leider nicht gemeldet. Ist ein wichtiger Player, aber in dem Fall war es uns einfach wichtiger, auch die kleinen Geschichten zu haben. Deswegen haben wir zum Beispiel Laufschuhe von dem bayerischen Meister im Marathonlauf von 1954, wenn ich mich richtig erinnere, Günther Husslein aus Oberteres, haben wir genauso drinnen wie eine olympische Goldmedaille.
0: Toll. Und es ist ja dann auch, wenn die Ausstellung sozusagen von den Leuten gespeist wird, da ist ja, erliegt man auch gar nicht der Versuchung, was Sie vorhin gesagt haben, der Kurator, die Kuratorin, allwissend natürlich, selbstredend, gibt dieses Wissen preis und ist eigentlich wurscht, ob es so vermittelt ist, dass es die Leute auch verstehen und haben wollen. Hier ist der Ansatz ein ganz anderer von Anbeginn.
1: Ganz genau. Und das macht es, glaube ich, auch aus. Also, dass auch die Museen sich erweitern können, dass ich in ganz Unterfranken zeigen kann. Also, bei der Ausstellung habe ich 9 Stationen. Jetzt könnte man meinen, Unterfranken ist jetzt nicht so groß. Aber weil es eben immer diesen individuellen Zugriff auch gibt, macht es das einfach auch spannend. Und es ist nicht einfach, weil ich bin nicht die Allwissende. Ich weiß, ich bin zwar für Unterfranken zuständig, aber ich weiß nicht, welche Schätze hier überall lagern. Und da brauche ich die Leute vor Ort.
0: Das ist ja auch toll, wenn sie überrascht werden, hatten wir vorhin schon mal das Thema.
1: Ja.
0: Und dann kommt man vielleicht auch auf so eine coole Idee, dass man einen Turnhallengeruch nachahmt.
1: Nein, das war der Schweißgeruch aus der Umkleidekabine.
0: Ja, oder Schweißgeruch, das verbindet sich in meiner Erinnerung. Okay. Aber unsere Turnhalle da im Taubertal hatte auch einen ganz eigentümlichen Geruch. Ja.
1: Genau.
0: Ein Thema, wir haben noch so knapp 2 Minuten, das streifen wir noch. Was ziehe ich nur an?
1: Ja.
0: Eine Frage, die ich mir manchmal stelle, wenn es auf eine Festivität geht. Andere stellen sich vielleicht jeden Tag. Ich bin da eher so ein praktischer Typ. Was geht um Kleidungskultur in Unterfranken? Also auch wichtig, dass es immer unterfränkische Bezüge hat.
1: Ja, das ist immer unser Punkt. Und bei was ziehe ich nur an, ist tatsächlich aus unserer Sammlung heraus. Wir haben eine Sammlung Kleidungskultur und wir haben ja auch eine Trachtenberatung bei uns beim Bezirk. Und mein großer Punkt war, meiner Kollegin Annemarie Heuler zu sagen, nein, Annemarie, nur eine Tracht. Nicht ganz viele. Deswegen gibt es da auch nur eine Tracht. Aber auch viele andere Beispiele, denn mit Kleidung kommuniziere ich immer Und da haben wir ganz unterschiedliche Herangehensweisen gemacht. Wir haben ein Lookbook of Empowerment drin. Wir haben einen Stopfkurs drin. Man kann seine eigene Botschaft fürs T-Shirt entwickeln. Also auch da wieder dieser Ansatz, viel mitmachen, viel ausprobieren. Genau, und über Kleidung mal nachzudenken.
0: Ein Lookbook für Empowerment, also das heißt, dass ich selbst, ja, mich selbst vergewissere oder auch bestärkt werde durch die Kleidung
1: Beispiele.
0: Oder durch andere, angeregt werde durch die Klamotten, die andere anhaben.
1: Genau, ganz genau, da haben wir historische Beispiele drin. Lienerotte von Bothmer war die erste Abgeordnete im Deutschen Bundestag, die mit Hose eine Rede hielt.
0: Wahrscheinlich absoluter Skandal gewesen damals.
1: Ja, absolut, 1970 im Übrigen. Keine Unterfränkin, also wir gucken da auch durchaus auch mal raus. Mhm. Oder Ruth Bader Ginsburg, die Richterin aus den USA, die mit ihren, man meinen könnte, mit einer Richterrobe nicht so viel Meinung bilden kann, aber ihre Tricks hatte, sag ich jetzt mal. Und wir wollen damit ermutigen und auch einfach eine Vielfalt zulassen.

Jedes Jahr entsteht eine neue Wanderausstellung, mit der Anne Kraft vom Bezirk Unterfranken das Museumsleben in der Region bereichert, als Teamarbeit. Und die jüngste dieser Ausstellungen, die hat ihre erste Station im Museum für Franken in Würzburg, geht grad so, ist der Titel, und Klima in Unterfranken, der Untertitel der Ausstellung. Und hier soll das komplexe und auch ganz schön rege diskutierte Thema der Klimaveränderungen greifbar und erlebbar werden. Zum Beispiel durch Experimente und Mitmachstationen. Wie das vor sich geht, das schauen wir uns an, gleich in der zweiten Stunde von Habe die Ehre nach den Nachrichten hier auf BR Heimat.

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2: Um 11 Uhr mit Peter Veit. Trotz des Regens dieser Tage, die lange Trockenheit und Hitze, beschert den Bauern in Deutschland eine Dürreernte. Beim Getreide rechnet Verbandspräsident Ruckwied mit einer unterdurchschnittlichen Getreidemenge von knapp 42 Millionen Tonnen und damit 7% weniger als im vergangenen Jahr. Aber es gebe noch höhere Einbußen, so Ruckwied.
3: Besonders enttäuschend war der Ertrag bei unserer Hauptkultur, dem Weizen, der ja dann für Mehl und nachfolgende Backwaren verwendet wird. Hier haben wir eine Ertragseinbuße von 9%. Der Weizen macht knapp 50% der Getreidefläche aus.
2: Ruckwied sprach von existenzbedrohenden Lagen für viele Landwirte. Er forderte von der Bundesregierung ein Sofortprogramm zur Unterstützung. Heute früh hat Landwirtschaftsminister Rainer bereits Hilfen in Aussicht gestellt. Zunächst müsse es aber belastbare Daten geben, sagte der CSU-Politiker. Weil es in Deutschland zunehmend Zwischenfälle mit Drohnen gibt, wird die Abwehr weiter ausgebaut. In Kochstedt in Sachsen-Anhalt weiht Bundesinnenminister Dobrindt in diesen Minuten das Technologiezentrum für Drohnensicherheit ein. Was das Zentrum leisten soll, erklärt unsere Berlin-Korrespondentin Birte Sönnigsen.
4: Hier sollen neue Technologien erforscht und entwickelt und dann auch unter realistischen Bedingungen erprobt werden. Da geht es also auch gezielt darum, Abwehrmöglichkeiten für neueste Drohnentechnik zu verbessern. Denn Drohnen haben sich extrem weiterentwickelt. Sie können inzwischen teilweise Abwehrsysteme überwinden. Es wird auch immer komplizierter, die unterschiedlichen Drohnentypen durch Sensoren zu erkennen.
2: Ein junger Ukrainer hat im Auftrag Russlands Brandanschläge auf den Güterverkehr in Deutschland vorbereitet. Das Oberlandesgericht Stuttgart hat den Mann deshalb zu einer Haftstrafe von 1 Jahr und 3 Monaten verurteilt. 2 mitangeklagte Ukrainer wurden freigesprochen. Die 3 waren im Mai letzten Jahres in Köln, Konstanz und im Schweizer Kanton Thurgau festgenommen worden. Wenn junge Menschen einen Beruf wählen, dann ist ihnen vor allem Stabilität und Fairness wichtig. Das zeigt eine Jobstudie im Auftrag des WDR. Befragte im Alter zwischen 14 und 34 legen demnach vor allem Wert auf eine angemessene Vergütung, ein positives Betriebsklima und die Sicherheit des Arbeitsplatzes. Entsprechend sind krisenfeste Berufe im Trend, im Gesundheitswesen zum Beispiel oder im öffentlichen Dienst. Fast ein Drittel der Befragten geht laut der Umfrage regelmäßig mit einem unguten Gefühl zur Arbeit. Ein Zeichen für hohe emotionale und körperliche Belastungen. Das Auto ohne Schlüssel starten, nur per Knopfdruck. Der ADAC testet die Sicherheit dieser sogenannten Keyless-Systeme seit 10 Jahren und hat dabei über 850 Fahrzeuge untersucht. Das Ergebnis: Bei fast der Hälfte aller Autos kann die Funkkommunikation zwischen Auto und Schlüssel noch immer mit speziellen Geräten künstlich verlängert werden. Diebe nutzen das aus und können das Auto ohne den Schlüssel illegal öffnen und in vielen Fällen sogar starten. Das Wetter in Bayern: Mehr Wolken als Sonne, ab dem Vormittag verbreitet Regen bei immer wieder böigem Westwind, maximal 17 bis 25 Grad. In der kommenden Nacht stellenweise Regen, Temperaturrückgang auf 17 bis 13 Grad. Morgen und am Donnerstag teils sonnig, teils wolkig und gebietsweise Regen bei 18 bis 28 Grad. Die Zeit 11.04 Uhr. Verkehrsmeldungen: A6 Pilsen Richtung Nürnberg, zwischen Altdorf, Leinburg und Kreuz Altdorf ein Unfall. A7 Fulda Richtung Würzburg, zwischen Bad Brückenau-Wilkflecken und Bad Kissingen-Obertulba ein Unfall. A7 Ulm Richtung Füssen zwischen Dettingen an der Iller und dem Kreuz Memmingen 3 Kilometer Stau. A8 Salzburg Richtung München zwischen Fraßdorf und Rosenheim 5 Kilometer Stau an einer Baustelle. Und A99 Westumfahrung München Richtung Nürnberg zwischen dem Dreieck München Südwest und Lochhausen 5 Kilometer Stau. Soweit die Verkehrsübersicht.
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5: Es ist ein vielfältiges Feld, das Anne Kraft da beackert mit ihrem riesigen Museumsherz, das laut und lebendig pocht und trommelt für Museen und Ausstellungen überhaupt und speziell in Unterfranken. Hier ist sie Museumsbeauftragte des Bezirks, aber so ganz nebenbei und obendrein beackert sie auch andere Felder, und zwar einige Felder des landwirtschaftlichen Betriebs der Familie Kraft, daheim im Landkreis Main-Spessert. Ihr Mann ist selbstständiger Landwirt. Und gemeinsam haben Anne und Peter Kraft ein Projekt aus der Taufe gehoben. Die Manufaktur Kraft ist spezialisiert auf handgemachte Öle und Seifen, und was vor ein paar Jahren mit einem, ich glaube, kleinen Lavendelfeld begonnen hat, hat sich seitdem entwickelt. Welche Dimensionen das angenommen hat, darüber wird man gleich sprechen. Und auch darüber, wie Anne Kraft diese Arbeit auf dem Feld und in der Seifensiederei zusammenkriegt mit der Museumsarbeit in ganz Unterfranken. Das interessiert mich sehr, und das ist ein Thema gleich in Runde 2 in Habe die Ehre hier auf BR Heimat.

0: Auf der Würzburger Festung Marienberg hoch über der Stadt. Das sind Höhepunkte der Kunst- und Kulturgeschichte zu sehen, Glanzstücke im Museum für Franken. Zum Beispiel die Sammlung mit Werken von Tilman Riemenschneider, dem Bildhauer und Bildschnitzer. Da kann man sie dann bewundern, die trauernde Maria aus Achholzhausen zum Beispiel. Aber das sind auch gerade nicht im Riemenschneider-Raum, aber im Museum für Franken zwei Gummistiefel ausgestellt. Anne Kraft, Sie sind, glaube ich, dafür mitverantwortlich. Ein bisschen augenzwinkern gefragt, was haben denn zwei verdreckte Gummistiefel im Museum verloren, im Museum für Franken?
1: Die gehören dem Kurator für Archäologie,
0: sehr schön.
1: Benjamin Spies, mit dem ich zusammen die Ausstellung geht gerade so, Klima in Unterfranken, eben auch entwickelt habe oder der mit im Team dabei war. Und Klima und die Frage, wie wandelt es sich und hat sich's nicht schon immer, war es nicht schon immer heiß oder kalt, wie war das denn? Und da gibt es auch in der Archäologie einfach Betrachtungsweisen dabei und wann hat der Mensch Einfluss genommen und auf der Suche nach Exponaten sprachen wir eben im Team und da geht es natürlich auch, wie sich der Klimawandel auswirkt, auch Starkregenereignisse, Unwetter, die noch gar nicht so lange her sind, die es auch hier in Unterfranken natürlich auch hat, auch wenn es ein Hitze-Hotspot sein mag. Und dann hat eben Benjamin Spies davon berichtet, dass er auch im Landkreis in einem Einsatz war bei einem Hochwasser, bei einem Starkregenereignis.
0: Also in Unterfranken, im Landkreis Würzburg dann, oder?
1: Mein Spessart war es. Und er diese Gummistiefel gebraucht hat und die immer noch verdreckt in seinem Keller stehen. Und deswegen sind diese Gummistiefel als Exponat zu uns gewandert.
0: Mit authentischen Verschmutzungen.
1: Exakt. Nicht groß sauber gemacht, so wie er sagte, so stellt man die eben einfach dann in den Keller.
0: Gut gemacht, Herr Spies.
1: Sehr gut.
0: Aber ja, das ist ja ein gutes Beispiel, wie sich durch ein Ausstellungsstück, durch so ein Exponat wie jetzt Gummistiefel, vielleicht bestimmte Inhalte zum Klimawandel, zu Überschwemmungen, Starkregen, komplexe Inhalte anders vermitteln lassen, als jetzt nur durch reine Informationen auf Texttafeln. Welchen Mehrwert bringen jetzt zum Beispiel Gummistiefel mit oder überhaupt ein Exponat, das man ansehen kann?
1: Das ist total wichtig. Also natürlich brauche ich den Hintergrund, den wissenschaftlichen Hintergrund. Ich brauche die Daten, die Analysen. Und ich glaube, wir haben heutzutage kein Problem damit, dass wir die Informationen nicht hätten, sondern es geht um die Vermittlung. Wie kriege ich das dann vermittelt an jedermann? Und ich glaube, dass das mit solchen Exponaten wie den Gummistiefeln einfach sehr gut funktioniert. Das kenne ich von zu Hause. Wir haben auch natürlich archäologische Exponate drin, wie Steinbeile oder andere Dinge in der Ausstellung, die ich vielleicht aber nicht auf den ersten Blick erkenne. Und mit diesem Gummistiefelpaar, das ich von mir kenne, dass ich weiß, wozu ist das da? Damit ich keine nassen Füße bekomme, dass ich durch vielleicht höheres Wasser warten kann und sich zu überlegen, wo brauche ich das denn eigentlich? Nicht durch Pfützen springen, sondern vielleicht im Notfalleinsatz. Daran zeigt sich einfach ganz viel und deswegen sind immer Exponate ein ganz wichtiger Faktor bei der Erzählung oder von Geschichten, aber auch bei der Darstellung von Fakten.
0: Und um noch einmal bei diesem Gummistiefelbeispiel zu bleiben, das es ja zum Beispiel auch in Überschriften von Zeitungsartikeln geschafft hat, ist ja auch schon vielsagend, wie alle auf diese Gummistiefel abheben. Ich ja auch, bin ja auch nicht frei. Aber es ist ist ein aufmerksamkeitserzeugendes Moment, ist aber mehr als ein Gag. Es ist kein Kuriosum, sondern eben auch inhaltlich begründet und zeigt, wie Menschen sich angepasst haben an das Klima, an das, was da auf uns einprasselt und dem wir ausgesetzt sind, was wir mit beeinflussen auch. Und daher auch wichtig, dass es angedockt ist und inhaltlich unterfüttert und nicht nur beim Gag stehen bleibt.
1: Ganz genau. Also den Gag haben wir natürlich durchgespielt, ja. Also Benjamin Spies hat von mir auch neue Gummistiefel gekriegt, damit er da weiterhin gut versorgt ist. Aber es ist auch ganz egal, welches Exponat ich mir jetzt anschaue. Ich kann mir auch den Sonnenwagen aus Achholzhausen ansehen. Das ist ein archäologisches Prunkstück tatsächlich aus der Sammlung des Museums für Franken. Was hat das denn für eine Aussage? Es ist begleitet von Vogelelementen. Das erzählt mir etwas aus einer anderen Zeit. Wie hat man denn damals geglaubt, etwas erklären zu können mit der Sonne? Man hat beobachtet, man hat gesehen, dass sich die Sonne verändert, der Mond. Wie hat das Einfluss genommen auf Wetter, auf den Umgang des Menschen miteinander? Auch das ist ein anderes Exponat, das gut verdeutlichen kann und dass man nicht nur sagt, wir wissen heutzutage so viel, deswegen sind wir jetzt klüger, sondern man hat damals auch schon Dinge gewusst oder beobachtet und dass wir das einfach weiterführen müssen, weiterhin beobachten müssen und weiterhin unsere Schlüsse draus ziehen und natürlich auch handeln.
0: Jetzt haben wir schon in die Ausstellung reingeguckt und auch rein gedacht sozusagen. Was waren denn die Grundfragen, wie Sie rangegangen sind? Also ja, was ist der Kern dieser Ausstellung?
1: Ja, sicherlich ein Punkt war dieses Empfinden hier, dass wir immer, wenn es in den Sommer geht, ist Kitzingen im Landkreis oder in Unterfranken, ist immer als der Hitze-Hotspot in Bayern oder in der Welt oder wie auch immer gefühlt in diesem Sommer immer genannt.
0: Heißt dann auch immer Hitzingen.
1: Genau. Und das sind natürlich Beobachtungen. Wir haben hier in der Stadt Würzburg selber ja auch Themen von gepflasterten Flächen, die zu heiß sind, Überlegungen, wie ich angehe. Und unsere Gedanken sind ja immer dabei, bei einer Ausstellung zu überlegen, wo finde ich den Anknüpfungspunkt ans Heute? Mhm. Wo kann ich helfen, aufzuklären? Wo kann ich aber auch aus der Vergangenheit lernen? Und da war es einfach ganz logisch, dass wir dieses Thema mal aufgegriffen haben. Und wir sind so herangegangen, dass es eben, wie ich es auch schon gesagt hatte, uns darum geht, jetzt hier nicht zu belehren und von oben heran und zu sagen, und aber auch jetzt nicht auf uns auf die Seite von Klimaklebern oder Klimaleugnern zu stellen, sondern einfach mal offen darzustellen, welche Erfahrungen gibt es und eine Herangehensweise zu bieten, die einen Raum bietet, gemeinsam ins Gespräch zu kommen, gerade bei so einem hitzig diskutierten Thema wie dem Klimawandel.
0: Es gibt wohl auch, ich habe sie noch nicht gesehen, muss ich gestehen, ich habe ja noch bis November in der Festung Zeit, auch einen Bereich, wo mit Klimamythen sich befasst wird. Es wird natürlich dann vielleicht die Skeptiker, skeptischen Stimmen des menschengemachten Klimawandels befeuern. Finden die da einen Raum, wo sie dann Bestätigung finden? Räumen sie mit Klimamythen auf? Oder was sind das überhaupt, Klimamythen?
1: Tatsächlich gibt es, man möchte vielleicht dann, wenn man dem vertraut, darauf zugehen, da gibt es lauter Protestschilder, auf denen es heißt, Klimaschutz ist zu teuer, es war schon immer mal heiß und so weiter. Das ist ganz bewusst ein bisschen so gestaltet. Und das war ein Projekt von unserem Volontär Thomas Ludewig und dem Praktikanten Sandro Schipan, die sich diesem Thema zugewandt haben und es gemeinsam mit einer Schulklasse tatsächlich auch gemacht aus dem Gymnasium in Gemünden. Mit jungen Menschen, mit ihrer anderen Perspektive, mit einer anderen Herangehensweise, diese Klimamythen aufzuklären. Und die haben kurze Videos gedreht und geschaffen und das in der Medienstation sichtbar gemacht, aber genauso wie auch auf einem YouTube-Playlist kann man das auch für zu Hause sich anschauen. Und ja, wir räumen damit auf. Das muss ich jetzt enttäuschen oder vielleicht aber auch mit einer sympathischen Art und Weise, mit einer eigenen Herangehensweise.
0: Also der Zeigefinger bleibt unten.
1: Der ist nicht da.
0: Wichtig.
1: Ja.
0: Warum wichtig? Weil die Leute keine Lust mehr haben, belehrt zu werden.
1: Ganz genau. Und das ich auch nicht tun möchte, sondern ich möchte Verständnis kriegen und nicht einfach nur so, ja, okay, dann ist es halt so, sondern ich möchte, und nur wenn ich verstehe und wenn ich Verständnis für etwas habe, dann kann ich mich vielleicht auch bewegen, etwas zu tun, ins Handeln zu kommen. Und das funktioniert nur auf diese Weise, davon bin ich der festen Überzeugung.
0: Also belehrt werden ist was anderes als was lernen.
1: Genau. Und auch verstehen. Also das ist ja ein Prinzip, wie gehe ich um. Und auch in Schulen haben wir das ja genauso, andere Herangehensweisen. Wir beide hatten anderen Unterricht genossen, vielleicht manchmal auch in Anführungszeichen, als es heutzutage im Idealfall ist. Auch mit Spaß. Ich habe auch kein Problem damit, dass man Spaß hat in einer Ausstellung. Das ist sogar eigentlich erwünscht und oder mit einer guten Unterhaltung hier ranzugehen. Und, ja.
0: Muss man da vielleicht trotzdem auch aufpassen, dass man die Balance nicht verliert? Also zwischen Bereichen, die vielleicht auch eher klassisch orientiert sind, wo es um Informationsvermittlung geht. Ich meine, ganz ohne Text geht es halt auch nicht. Ne? Zum Glück vielleicht auch. Ja. Und Sachen, wo mehr angefasst werden kann, wo aktiv das nicht zu viel Event wird.
1: Ja, also diese Eventisierung wird ja schon manchmal auch vorgeworfen und ich glaube, in dem Moment, wo wir uns aber auf die Fakten beziehen und die Exponate einbeziehen, können wir dem Ganzen schon mal ein bisschen vorweggehen. Unsere Texte sind sehr kurz in der Ausstellung, ganz bewusst und wenige, und ich glaube aber auch, weil man dann schneller mal was liest, wir sind auch dementsprechend gestaltet, aber wir haben ja dennoch eine Begleitbroschüre, wo wir auch wirklich Experten haben, auch vom Deutschen Wetterdienst beispielsweise mal was erklärt wird. Wir Koryphäen aus der Klimatologie haben. Wir haben ein Interview mit Herrn Professor Päth hier von der Uni Würzburg geführt. Also man kriegt, ich glaube, der Punkt ist, dass jeder, der ein Bedürfnis hat, etwas zu erfahren, es auf seine Möglichkeit, auf seine Weise tun kann.
0: Das heißt, Sie bieten eigentlich verschiedene Schichten an ganz oder Ebenen. Genau. Und da kann man dann reintauchen ins Thema und so tief, wie man möchte.
1: Ganz genau. Und nicht für jeden ist das Schnuppern was und nicht für jeden ist das Lesen was. Und manch einer möchte anfassen und ein anderer sich still in die Ecke zurückziehen. Und ich glaube, das ist die Kunst sozusagen. Und damit vermeidet man eine Eventisierung.
0: Mhm. Jetzt ist die Ausstellung zu erleben im Museum für Fragen. Welche Rückmeldungen gibt es?
1: Also ich bin immer ganz gespannt. Wir haben auch deswegen immer auch ein Gästebuch dabei, was da auch drinstehen wird, welche kritischen Stimmen vielleicht. Ich höre, dass da positive Rückmeldungen kommen, dass eben unser Zugang auch gut gewählt ist. Sicherlich ist das Begleitprogramm dann auch nochmal ein Faktor, der da auch beiträgt. Auch da verschiedene Ebenen. Wir bieten Vorträge und Führungen an zu verschiedenen Themen. Es gibt Aktionstage, also auch all das kann jedes Museum individuell machen. Das Museum für Franken ist da auch immer sehr gut dabei. Das Museumsfest wird unter dem Motto stehen. Also man findet immer seine Möglichkeit, die Ausstellung auch mal anders zu erleben.
0: Und mischen Sie sich tatsächlich, wie ich es so ein bisschen nahegelegt habe in der Eingangsphase, da so mehr oder weniger inkognito das Publikum und lauschen mal oder gucken mal, wie die Leute agieren und reagieren?
1: Ja, das mache ich schon.
0: Macht bestimmt total Spaß,
1: also meistens. Manchmal ist es vielleicht auch nicht immer so Freude, weil jemand jetzt den Text nicht liest oder weil er abbricht, aber ich glaube, das gehört dazu. Und das ist das Schöne, das inkognito sein zu können.

0: Anne Kraft. Ich zitiere mal aus einem Fachbuch zum Museumswesen, das ist mir vor ein paar Jahren mal untergekommen. Da gibt es einen Kulturwissenschaftler, Daniel Tyradellis heißt der, der schreibt da in der Einleitung einen Satz, der lautet wie folgt, ich zitiere: Für Generationen von Schulkindern sind Museumsbesuche ein Synonym für tödliche Langeweile. Wir haben ja schon so über frühe Museumserfahrungen gesprochen, dass die toll sein können, manche nicht und die prägen dann auch. Inwiefern können Sie das nachvollziehen, vielleicht sogar bestätigen, was der Herr sagt, formuliert?
1: Ja, das gibt es sicherlich.
0: Also aus Ihrer Museumsarbeit?
1: Ja, natürlich, ne? Gibt es das. Es gibt auch tödlich langweilige Filme, ja, und nicht jeder Film ist toll.
0: Oder Moderatoren.
1: Auch das, aber das kann schon sein und ich glaube schon, dass es vielleicht immer noch so ein bisschen ja einen schlechten Ruf hat. Gleichzeitig sehe ich aber durch Initiativen und durch auch Lehrkräfte, die das einfach anders angehen und den Museumsbesuch jetzt nicht nur als Ersatz für einen regnerischen Wandertag nutzen, sondern einfach auch eingebunden haben in ihren Lehrplan, in ihre Gedanken, dass die Schulklassen da ja auch einfach mehr mitnehmen. Und auf der anderen Seite die zunehmende Professionalisierung bei den Museen, die auch darauf achten, dass es nicht nur die Führung gibt und man läuft hinter einem, ich zitiere, alten weißen Mann hinterher, der einem Zahlen runterbetet, sondern einfach auch anders weiß, wie man damit umgehen kann. Und dann wird aus einem vielleicht vermeintlich langweilig tödlichen Museumsbesuch ein anregender und unterhaltsamer Nachmittag.
0: Kinder sind ja jetzt mal in der Regel unfassbar offen.
1: Ja.
0: Es ist so, sie nehmen ganz viel auf, saugen die Welt auf, interessieren sich für alles Mögliche. Kommt irgendwie drauf an, wie man es selber verpackt. Eigentlich ja ganz gute Voraussetzungen für einen Museumsbesuch, ne?
1: Ja, total. Und ich denke auch, und das ist ja ein Ortswechsel auch zum Beispiel, ne? Damit muss ich ja auch umgehen können. Also auch als Lehrkraft vielleicht oder als Kind, plötzlich sitze ich nicht mehr hinter der Bank neben meinem gewohnten Nachbar, sondern ich laufe plötzlich mit meiner besten Freundin in einem ganz anderen Ort rum. Ja?
0: Man kennt die Regeln vielleicht nicht.
1: Ja, auch das ist nur eine Frage. Oder dann gibt es plötzlich irgendwie ganz tolle, glitzernden, goldenen Dinge und die finde ich einfach super. Und dann kann ich mich davon begeistern lassen. Also dieser Raumwechsel, der, glaube ich, auch gut tun kann. Andere Möglichkeiten, andere Personen, die mich anders ansprechen, mir Dinge zeigen, die ich vielleicht sonst immer nur an der Tafel irgendwie im zweidimensionalen Bereich sehe, plötzlich dreidimensional zu sehen, rumzulaufen, festzustellen, dieses Ding ist viel kleiner, als ich gedacht hätte oder viel größer oder wusste man, dass eine Anaconda ein Wasserschwein fressen kann. Jetzt hat man es bewiesen bekommen sozusagen. Und ich glaube, trotz der ganzen Digitalisierung der Medien, die es überall gibt, Videos, die auf einen einprasseln, ist diese Beschäftigung an diesem anderen Ort mit anderen Dingen immer auch inspirierend.
0: Da ist man jetzt beim Thema Museen als außerschulische Lern- und Erfahrungsorte.
1: Ja. Ne?
0: Schöner Begriff, aber ja. was da dann wirklich dahinter steckt an möglicher Lebendigkeit, das gilt es ja dann in der Praxis zu erleben und zu erfahren. Ne? Dass man auch zeigt, hier darfst du Sachen noch mehr ausprobieren, du kriegst auch keine Noten dafür.
1: Ja, genau. Und ich glaube auch, aber das ist auch der Punkt, da müssen ja alle Beteiligten auch mitmachen. Also es ist ja nicht nur das Museum, das da irgendwas tun muss und sich irgendwie abzappelt, damit was passiert, sondern auch die Lehrkräfte, der Schulaufwandsträger muss das bereitstellen. Also Fladung hat mir vorhin gesprochen, ist absolut schlecht zu erreichen. Ja? Also ich hatte als Museumspädagogin dort immer das Problem, ja, okay, aber wir müssen ja noch den Bus bezahlen. Mhm. Auch das sind ja Aufwände, können sich's alle leisten.
0: Manchmal hängt es an ganz kleinen Dingen, ganz praktischen Dingen.
1: Ganz genau.
0: Ich muss da hinkommen, muss auch wieder zur Schulzeit wieder heimkommen.
1: Genau, ich muss die Zeit bekommen, ich muss auch das Geld haben. Auch das ist natürlich eine Hürde, die nicht jeder sich leisten kann. Deswegen gilt es dafür alle, sich gemeinsam anzustrengen. Aber ich glaube auch immer im Austausch miteinander zu sein, was braucht es denn auch gerade? Wie können wir euch auf euch zugehen, aber ihr auch auf uns eine Offenheit?
0: Das ist ja auch ein Bereich, wo Sie viel Engagement reinstecken, viel Hirnschmalz, auch gemeinsam mit anderen Leuten.
1: Genau.
0: Schule und Museum ist ein so ein Projektbereich des Bezirks Unterfranken, des Sachgebietsmuseums.
1: Ja.
0: Wie kriegen Sie die zusammen, die Schulen und die Museen?
1: Da habe ich Gott sei Dank Fachkolleginnen, nämlich die Verena Hiebig und Alexandra Neuberger, das sind tatsächlich Lehrerinnen. Also sie sind da von der Front und wissen da, was los ist und beraten sozusagen auch die Museen, was ist denn wichtig, wie könnt ihr aufeinander zukommen. Wir machen gemeinsame Fortbildungen, sie entwickeln gemeinsam auch Angebote, die für die Schulen zugeschnitten sind, also auf ganz vielfältige Art und Weise. Sie haben auch sozusagen Museum ins Klassenzimmer, da gibt es eine Webseite, auf der Lehrkräfte einfach gucken können, was gibt es denn für Inhalte online, die Museen wiederum bereitstellen.
0: Dass man vielleicht sich auch schon mal vorbereiten
1: genau,
0: kann.
1: Genau, dass man nicht immer sofort ins Museum laufen muss. Also auch das Museum muss manchmal seinen Ort verlassen vielleicht auch. Mhm, und vielleicht aber auch Lust macht, da wieder hinzugehen. Und die Erfahrung haben wir auch, gerade in Projekten, die wir gemeinsam mit Schülerinnen und Schülern machen. Wir holen uns nicht nur deren Perspektive rein, sondern die erzählen auch davon. Mhm. Und bringen dann ihre Eltern mal mit und erleben diesen Ort als einen anderen Ort, sodass man da auch mal Freunde mit dazu holt beispielsweise.
0: Also die werden quasi zu Multiplikatoren, ganz die dann genau. auch wieder ein neues Publikum erzeugen.
1: Ja, ganz genau.
0: Ja, so soll es laufen. Das ja. ist natürlich der Optimalfall. Aber die Lehrerinnen, die mit Ihnen zusammenarbeiten und an die Schulen auch rantreten, Sie haben spezifisch zugeschnitten formuliert, das denke ich auch wichtig. Man redet dann immer so von der jungen Zielgruppe, aber die ist ja auch total unterschiedlich. Ich meine jetzt, meine Tochter ist in der 4. Klasse, ja. die hat andere vielleicht Bedürfnisse, Vorkenntnisse oder auch will anders angesprochen werden als jetzt ein 16-, 17-Jähriger.
1: Ganz genau. Also das ist auch wirklich der Fakt. Und nicht jede Ausstellung ist für jeden gleichermaßen das Richtige. Und es rauszufinden, herauszuarbeiten, das machen auch die Kolleginnen. Aber da achte ich auch schon von Anfang an drauf. Das sind so Dinge, die wir natürlich berücksichtigen müssen. Bei der Ausstellung vorhin, die wir angesprochen haben, was ziehe ich nur an, die funktioniert tatsächlich ganz gut für Jugendliche. Die Frage der Identifikation, wie möchte ich mich zeigen, ist tatsächlich mit denen ganz gut. Aber die funktioniert auch mit einem Grundschulkind, das irgendwie auf Glitter und Einhörner steht. Also auch darüber mit denen zu sprechen, ich brauche einen anderen Zugangsweg und vielleicht eine andere Ansprache.
0: Oder an dieser Schwelle ist, vom Einhorn, von der Stange bis zur wirklich Identitätssuche
1: ganz genau.
0: und Findung, dass man auf einmal merkt, ich will eigentlich was ganz anderes.
1: Ganz genau.
0: Ich finde es ja immer toll, was für Kombinationen da entstehen. Also bei meiner Tochter, die kombiniert Kleidungsstücke, würde ich jetzt sagen, gewagt, aber sie kann es tragen.
1: Super. Sehr schön, ja genau.
0: Bei mir wird es nicht so gut.
1: Ich glaube, in der festen Überzeugung, dass wir nicht alle immer alles alleine können, dass wir einfach Partnerinnen und Partner brauchen. Und die finde ich, man muss da einfach offen bleiben. Und das zeigt sich auch bei mir mit den Kolleginnen und Kollegen im Team. Ich teile mein Büro mit unserem Popularmusikbeauftragten, Benjamin Haupt, jetzt im ersten Blick Museum und Musik. Wie kommen die denn zusammen? Aber es entwickeln sich immer tolle neue Themen daraus. Und wir haben da Netzwerktreffen gemacht für junge Kulturschaffende. 30 unter 30, wie es heißt. Also da gibt es immer Andockungspunkte.
0: 30 unter 30, das heißt, es sind 30 Leute, junge Leute unter 30 Jahren, die irgendwie in der Kultur verwoben, aktiv sind. Und die bringen Sie jetzt wiederum zusammen, oder?
1: Genau. Also das ist uns so aufgefallen, dass wir immer alle in unserer eigenen Bubble sind. Und vielleicht dann wissen, wie Museum geht, aber bei

0: Annegret, sagen Sie doch mal, wie viel französische Provence steckt im fränkischen Landkreis Main-Spessart?
1: Wir sind auf einem guten Weg, würde ich mal behaupten. Zumindest gibt es 120 Lavendelpflanzen, die wunderschön blühen bei uns auf dem Hof. Ein kleines Feld natürlich, nicht vergleichbar, genau, die wir da angebaut haben.
0: Ich frage natürlich nicht von ungefähr. Ein bisschen fränkische Provence, das habe ich gelesen auf der Internetseite der Manufaktur Kraft, die Sie, Kraft Ihres Amtes oder Ihres Familienamtes als Ehefrau von Peter Kraft, Landwirt, betreiben, gemeinsames Projekt. Wie ist es dazu gekommen?
1: Dass mein Mann einfach gerne neue Dinge ausprobiert. Und ich habe eigentlich immer gesagt, jeder von uns hat seinen Job.
0: Seinen Tanzbereich.
1: Genau. Es ist natürlich oft so, dass man automatisch

0: automatisch, wenn man einen Familienbetrieb hat, dass dann automatisch davon ausgegangen wird, ah ja, die Frau arbeitet mit, so zum Beispiel. Und wir uns das nie so dem hingegeben haben. Jeder hatte seinen eigenen Bereich, ich die das Museumswesen und er die Landwirtschaft. Und aber einfach sehr gerne ausprobiert und Lavendel mag. Und wir häufig auch in Frankreich im Urlaub waren. Und er dann mal überlegte, mal was Neues zu machen. Und plötzlich, es war so tatsächlich während des Frankreich-Urlaubs, er mir gestanden hat, dass er Lavendelpflänzchen bestellt hat und dass wir die danach einbauen müssen. Das war der erste Schritt. Dann hat er sich auch noch eine Destille angeschafft, um ätherisches Öl daraus zu destillieren. Und ich erzähle immer, spätestens in dem Moment, als die Seifenbücher im Wohnzimmer auf dem Tisch lagen, hätte ich skeptisch nachfragen sollen. Da war es aber schon zu spät und daraus ist dann die Manufaktur entstanden.
1: Also die Seifenbücher haben nicht Sie angeschleppt,
0: Nein,
1: sondern Ihr Mann, Peter.
0: ganz genau. Und es ist auch das Schöne, mal was unabhängig von dem eigenen Job und doch gemeinsam zu machen. Also von daher, ich trage das auch gerne mit. Ich habe aber auch von Anfang an gesagt, das machen wir dann bitte auch richtig und so sehr, wie wir es auch können. Denn jeder hat ja auch seine Aufgaben und seine Dinge und deswegen machen wir das Schritt für Schritt, wie es uns taugt.
1: Also es ist nicht der Haupterwerb
0: Nein.
1: Ihres Mannes und des landwirtschaftlichen
0: Genau.
1: Betriebs, der hat andere Dinge, die er anbaut. Gibt es
0: Ja.
1: auch Viehhaltung bei Ihnen, oder?
0: Ja, ganz genau. Also er ist Vollerwerbslandwirt, tatsächlich mit Ackerbau und Schweinehaltung. Und das ist natürlich ein Vollzeitjob, wenn man das mal so sieht. Ja.
1: Durchaus, ja. Sie sind in Stadelhofen zu Hause.
0: Ja.
1: Es gibt mehrere, zumindest zwei habe ich gefunden, Stadelhofens in
0: Ja.
1: Bayern. Das Stadelhofen, über das wir sprechen, ist im Landkreis Main-Spessart und gehört zu Karlstadt.
0: Ganz genau.
1: Was ist das für eine Gegend? Was mögen Sie da?
0: Es sind 180 Einwohner, also Stadelhofen ist so klein, wie es sich
1: Man
0: anhört.
1: kennt sich.
0: Genau, man kennt sich sehr gut. Ich bin ja auch in der Nähe aufgewachsen tatsächlich und habe es dann durch Heirat in die Kreisstadt geschafft, wenn man so sehen will. Ich mag tatsächlich, dass da einfach meine Familie ist. Das ist mir auch wichtig als Ort der Erholung und natürlich auch die Umgebung zu haben. Wir haben eine Streuobstwiese da, die wirklich ein wichtiger Faktor für mich auch einfach ist, draußen sein zu können und nicht immer nur in der Stadt von den Dingen umgeben, in denen man eh schon immer rumschwimmt auf Arbeit, sage ich jetzt mal, was komplett anderes.
1: Das heißt, Sie haben Streuobstwiesen, steile Felder und eben dieses Lavendelfeld
0: Ja.
1: mit 240 Pflanzen, Kräuter oder
0: Genau.
1: andere Kräuter gibt es
0: Ja.
1: auch noch. Also es
0: Genau.
1: muss wahrscheinlich das ganze Jahr über in gewisser Weise, aber jetzt muss
0: Ja.
1: ein Duftfeuerwerk sein, wo Sie sich da bewegen.
0: Das ist tatsächlich toll. Ich bin häufig im Lavendelfeld, wenn ich Unkraut jäte. Das ist dann ein schöner Nebeneffekt, dass das schön riecht. Wir haben auch 60 Mandelbäume tatsächlich auch. Also das ist alles mein Mann, Verursacher dafür, neue Dinge auszuprobieren, mal zu schauen, wie es klappt. Und eben, wir haben das Lavendel- und Kräuterfeld. Daraus destillieren wir das ätherische Öl. Und diese ätherischen Öle nehmen wir zum Beduften unserer eigenen Seifen. Und
1: Also
0: weil,
1: Sie sind Seifensiederin.
0: ja, genau, tatsächlich auch angemeldet und alles offiziell auch schon geprüft worden vom Landratsamt. Also das ist wirklich, deswegen meinte ich, wenn, dann machen wir es richtig. Wegen Allergenen. Es sind so verschiedene Dinge, auf die man plötzlich achten muss. Natürlich ist mein Job dann auch wieder gut, weil ich muss Geschichten erzählen rund um die Produkte, um sie zu verkaufen. Also das ist dann so ein bisschen eher mein Part. Aber auch, und als ob dem noch nicht genug wäre, haben wir jetzt eben auch Speiseöle, weil eben auch die Idee immer dahinter war, Dinge, die wir selber anbauen, auch zu verwenden. Und dementsprechend gibt es jetzt eben auch Speiseöle aus den Saaten, die mein Mann in der Landwirtschaft anbaut.
1: Also nichts dazu kaufen, sondern
0: Ja,
1: alles.
0: genau.
1: Und ja, prüfen ist ein gutes Stichwort. Ich bin nicht das Landratsamt, sondern nur ein BR-Moderator. Sie haben nämlich ein Stück Seife mitgebracht.
0: Ja,
1: Ich will mal dran schnuppern, bitte. Ich habe
0: unbedingt.
1: die ganze Zeit schon, aber beim Museumsthema hat sie sogar. Darf ich ja?
0: Ja, unbedingt, genau.
1: Also, Sie können es jetzt nicht riechen draußen. Das ist mir vorbehalten. Jakob heißt diese Seife. Hallo Jakob. Und ich nehme eine Nase und bin sofort vor dem Urlaub letztlich auch. Wenn ich eine Lavendelpflanze irgendwo sehe, ich gehe auch immer mit der Hand
0: Ja,
1: durch.
0: liebe ich sehr.
1: Und dann riecht
0: Ganz
1: man es
0: genau.
1: einmal. Hier haben sie auch einen Kleiderschrank übrigens.
0: Ja, ist auch gut. Also das tatsächlich, Jakob heißt die Seife deshalb, weil wir unsere Seifen nach Familienmitgliedern benannt haben. Also ich wollte jetzt nicht nur so Lavendeltraum und Sonne im Herzen Seife haben, sondern tatsächlich nach Familienmitgliedern. Anne Seife gibt es auch, die riecht nach Zitrone und Zitronenmelisse, weil ich das, also vorhin haben Sie mich gefragt nach meiner Erinnerung im Museum. Erinnerung aus dem Garten ist die Zitronenmelisse aus dem Garten meiner Mama beispielsweise.
1: Sehr schön. Wo kann ich das kaufen? Werbeblock ist eröffnet.
0: Tatsächlich bei uns über unsere Webseite geben wir das auch raus und wir haben auch einige Wiederverkäufer in der Gegend. Wir sind auch auf verschiedenen Märkten zu sehen. Alles kann man da einfach finden, wo wir auch ins Gespräch kommen mit unseren Kundinnen und Kunden.

0: eine Gesprächsrunde. Haben wir noch zur Verfügung Gelegenheit für ein paar weitere, ja, letzte Stationen auf unserer Museumstour durch Unterfranken mit Sanne Kraft vom Bezirk Unterfranken? Jetzt hätten wir noch ein bisschen Zeit für so Museumstipps von der Fahrfrau, die vielleicht ja so abseits der Standards im Reiseführer stattfinden. Welches, ich habe sie ja vorbereitet, ja, dass ich sie abfragen würde, was haben Sie mitgebracht für einen Tipp? Was wollen Sie uns ans Herz legen?
1: Tatsächlich immer das Museum, das am nächsten ist. Das wäre meine erste Empfehlung. Sei es, wie ich es eingangs gesagt habe, die kleine Heimatstube, auch wenn die jetzt vielleicht nicht groß interaktiv ist, aber ich glaube, sie lohnt sich, da mal wieder reinzugehen, mal zu gucken, was man rauskriegt, was man erfährt und vielleicht auch was Überraschendes dabei ist. Also das nächste Museum, das in unmittelbarer Nähe ist, auch das ist unterstützenswert.
0: Das ist ein schöner Tipp, finde ich. Also ich komme aus dem Taubertal, aus einem kleinen Ort, da gab es das Heimatmuseum, das hat einen Lehrer von uns, so ehrenamtlich betrieben. Es war immer schon so ein Kriterium, dass man nicht so Lust hatte, weil es war kein so super beliebter Lehrer, außer strenger Typ und so und eigenbrötlerisch. Aber heute denke ich mir, hättest du mal reingeguckt, kann ich ja mal nachholen.
1: Ganz genau.
0: Weil es ist ja auch eine Wertschätzung für die Menschen, die das in ihrer Freizeit oder ehrenamtlich dann oft auf die Beine stellen und betreuen.
1: Und ich bin mir sicher, man entdeckt eine Geschichte, die man vorher noch nicht kannte. Also das ist auch so ein Punkt. Ich habe es vorhin ja gesagt, es gibt viele kleine Museen auch hier in Unterfranken und wenn es ein Tipp wäre, und ich muss ja ganz Unterfranken im Blick haben. Wir haben heute schon einige genannt und es ist keine abschließende Liste. Also
0: absolut
1: deswegen
0: nicht.
1: Jedes Museum in Unterfranken ist es wert. Ich hoffe, dass Sie in jedes gehen. Aber eines zum Beispiel ist das Heimatmuseum, wir haben gerade gesprochen, das Heimatmuseum Ebern im Landkreis Haßberge mit der Ebern-Galerie. Das ist zum einen ein sehr klassisches Heimatmuseum, meines Wissens auch von einem Lehrer gegründet. Das ist so ein Schicksal, das vielleicht viele Heimatmuseen haben, aber die hier im ländlichen Raum mit Ausstellungen, die auch unsere Wanderausstellungen auch schon immer mal genommen haben, ergänzt haben, auch zuletzt ganz toll Woher, Wohin, Ausstellungen ergänzt haben mit ihren eigenen Geschichten, auch Kunstausstellungen mal zeigen. Das ist auch ein Beispiel von Ehrenamt getragenem Museum mit viel Engagement. Seit 50 Jahren gibt es die, die jetzt mal in den Haßbergen jetzt vielleicht nicht so auf der Strecke liegen.
0: Also Heimatmuseum Ebern, das wäre so ein Tipp. Ja.
1: Und wenn wir jetzt mal die Heimatmuseen verlassen und vielleicht auch mal, ich bin als Volkskundlerin natürlich eher den kulturhistorischen Themen immer eher zugewandt, aber auch ich habe es gelernt, in Kunstausstellungen zu gehen und diese zu genießen und glaube, dass man da viel lernen kann. Und zuletzt war ich beispielsweise, oder nicht zuletzt, aber eines der die Ausstellung im Kirchnerhaus in Aschaffenburg, habe ich die Ausstellung gesehen, Gegen alle Widerstände, Künstlerinnen der Moderne. Und es ist sicherlich ein Thema, Kirchner kennt man und Christian Schad in Aschaffenburg auch, aber was ist denn auch mit Frauen, Künstlerinnen? Und die haben eine ganz tolle Sonderausstellung gehabt. Auch das ist mal ein Beispiel, ein kleines Haus, das auch aus einem ehrenamtlichen Engagement entstanden ist, aber auch mittlerweile hauptamtlich geführt wurde. Ist mal so ein anderes und ist am anderen Ende von Unterfranken.
0: Am Untermain haben wir gut abgedeckt.
1: Ja.
0: Generell, was Schwellenängste betrifft, Kunstausstellungen, mag vielleicht der eine oder die andere sagen, das ist nichts für mich, da bin ich fehl am Platz, aber die Einladung gilt.
1: Ja, und auch ich habe das für mich herausfinden müssen. Mhm. Ich hatte immer so einen Druck, oh Gott, ich habe ja keine Kunstgeschichte studiert und ich weiß da gar nichts dazu. Und das tatsächlich auch gemeinsam mit meinem Mann zu machen, das machen wir mittlerweile regelmäßig, dass wir Kunstausstellungen besuchen, weil er einen anderen Blick mitbringt, anders drauf guckt. Und ich immer so dieses, ich lese erstmal das Schild, das nebendran steht. Und dann denke ich mir, oh Gott, sagt mir gar nichts oder was ist das? Und einfach auch mal auf sich wirken zu lassen. Und das habe ich neulich auch erlebt im Kulturspeicher in Würzburg, in der Ausstellung, in der Neugestaltung. Dauerausstellung, auch das mal in die Ausstellung, die es schon gibt. Man muss nicht immer den Sonderausstellungen hinterherrennen, sondern vielleicht auch mal eine Dauerausstellung angucken, neu präsentiert, was auch einfach Freude machen kann und einem auch immer gut tut. Und ich habe ganz viele Farbe angeguckt, das war im Winter und das hat mir unglaublich gut getan.
0: Das ist wie so Vitamindosis.
1: Definitiv, also auch das kann Museum sein.
0: Was ich gemerkt habe, bin in letzter Zeit nicht mehr oft in Kunstausstellungen gegangen, aber es hat mir gut getan, wo ich es öfter mal gemacht habe, dass ich mich von dem Druck befreie, dass ich wirklich jedes Bild angemessen betrachten muss, weil das hat mich dann irgendwie gestresst. Ich habe dann oft das Gefühl gehabt, ich werde dem allen nicht gerecht.
1: Ja.
0: Und dann guckt man auf das Bild, dann schaut man auf das Etikett.
1: Mhm.
0: Wie heißt es? Gibt es irgendwie Übereinstimmung oder gibt es einen Kontrast zwischen Titel und Bild? Dann denkt man, jetzt muss ich noch so 3-4 Sekunden raufgucken und dann geht man aber weiter. Und man beobachtet sich da auch irgendwie selbst dann. Das ist, man muss sich eigentlich ein bisschen locker machen. Ne?
1: Ganz genau. Also da auch aufzurufen, auch wenn Sie in meine Ausstellung gehen, man muss nicht alles anschauen. Man muss nicht alles lesen, sich einfach mal eine gute Zeit verschaffen, ist auch total legitim. Und Ja, im letzten Urlaub war ich auch nur in einem Museum, weil es geregnet hat. Mhm. Und das ist auch völlig illegitim.
0: Wollte ich eigentlich fragen, genau, was Sie so für ein Urlaubstyp sind. Ob Ihr Mann da, der kann ja dann die landwirtschaftlichen Ausstellungen, nee, Sie gehen ja auch zusammen
1: in
0: Kunstmuseen. Aber können Sie sich davon trennen, wenn Sie irgendwo unterwegs sind?
1: Ich kann sehr gut nicht in Museen gehen. Tatsächlich auch. Aber ich liebe es natürlich trotzdem auch. Also wenn ich ein Tolles sehe, da gehe ich auch einfach gerne rein. Und aber natürlich dieses berufliche Auge, das hat man irgendwie immer ein bisschen mit dabei.
0: Wir haben noch 30 Sekunden. Ich frage jetzt mal, ob das nächste Thema für die Wanderausstellung, die im kommenden Jahr eröffnet werden wird, vermute ich mal, ob das schon feststeht.
1: Tatsächlich bin ich da gerade am Erarbeiten und so viel kann ich noch nicht sagen. Aber für mich läuft es einfach unter dem Motto, unter dem Schlagwort Miteinander.
0: So klingt spannend.
1: Ja.
0: Würden mir gleich ein paar mögliche Geschichten und Exponate einfallen. Mhm. Wird auch wieder mit Unterfranken logischerweise zu tun haben.
1: Genau.
0: Zum Abschluss meine Frage, wäre es auch toll, eine Wanderausstellung übers Wandern in Unterfranken zu machen?
1: Da gibt es natürlich viele Akteure. Ne? Ich denke da nur an den Rhön-Club beispielsweise zum Wandern. Steht noch nicht auf der Liste, aber ich habe eine Sammelliste. Da sollte man mal drüber nachdenken.

0: Und da sind wir am Schluss unserer Museumstour durch Unterfranken angelangt. Zusammen mit der Volkskundlerin, Museumsexpertin, Seifensiederin und Streuobstwiesenbesitzerin Anne Kraft. Ich wünsche Ihnen alles Gute fürs Kommende, was da so kommt auf den ganzen Bühnen und Feldern, die Sie beackern. Einen tollen Lavendelsommer natürlich auch. Viel Freude und gute Resonanzen. Und ich sage herzlichen Dank für die 2 Stunden.
1: Vielen Dank für das tolle Gespräch und ich hoffe, wir sehen uns mal bei der ein oder anderen Ausstellung.
0: Ihnen da draußen sagen wir vielen Dank für Ihre Aufmerksamkeit, fürs Zuhören. 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Das BR-Heimat-Team dieser Sendung sagt, Ade verabschiedet sich. Sascha Wehmeier in der Studiotechnik. Die Musik hat der Karl-Heinz Brandt zusammengestellt. Unter Mikrofon war Jochen Wops. Ade.

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1: Um 12 Uhr mit Konstanze Fennel. In Deutschland gab es über Wochen zu wenig Regen und teils extrem hohe Temperaturen. Das schlägt auf die Ernte durch. Der Bauernverband spricht von einem Minus bei der Getreideernte von 7%. In einer Bilanz wurde die eingefahrene Menge heute auf knapp 42 Millionen Tonnen geschätzt. Verbandspräsident Joachim Ruckwied fordert Soforthilfen.
2: Die Politik muss jetzt liefern. Sie muss dies tun, um die Versorgungssicherheit auf Basis der heimischen Produktion auch zukünftig gewährleisten zu können, weil Versorgungssicherheit ist so wichtig wie Verteidigungsfähigkeit.
1: Der Bauernpräsident sagt, aktuell bräuchten die Betriebe Saatgut und Diesel, später Dünge- und Pflanzenschutzmittel. Deutschland will und muss sich bei der Drohnenabwehr besser aufstellen. Am Vormittag hat Bundesinnenminister Alexander Dobrindt in Kochstedt in Sachsen-Anhalt ein neues Technologiezentrum für Drohnensicherheit eingeweiht. Er spricht von einem zentralen Baustein in der Drohnenabwehr.
3: Unsere Schlagkraft gegenüber angreifenden Drohnen, unsere Schlagkraft in der Drohnenabwehr, wir verstärken sie heute deutlich. Das, was wir heute erleben, das ist der Schattenkrieg des 21. Jahrhunderts. Eine dunkle Bedrohung, die versucht, sich manipulativ auch über unser Land zu legen.
1: In Kochstedt sollen Experten eine Technik entwickeln, mit der Drohnen erkannt und abgewehrt werden können. Außerdem soll in einem Hangar ein Testgelände aufgebaut werden. Schrittweise in den Ruhestand. Mit der sogenannten Altersteilzeit ist das bisher ab dem 55. Lebensjahr prinzipiell möglich. Die Rentenkommission empfiehlt aber, das sogenannte Blockmodell aus Arbeits- und Freistellungsphase abzuschaffen. Und die Bundesregierung will das Paket ja ohne Änderungen umsetzen. Jetzt zeigt sich, das beträfe Hunderttausende. Esther Distelmann berichtet.
4: Bisher nutzen etwa 4 von 5 Beschäftigten in Altersteilzeit das Blockmodell. Das geht aus einer Antwort des Sozialministeriums auf eine Anfrage der linken Abgeordneten Sarah Vollert hervor. Konkret heißt das, Arbeitnehmer arbeiten in einer ersten Phase der Altersteilzeit erst einige Jahre voll, bekommen aber nur einen Teil des Lohns. Danach erhalten sie in einer zweiten Phase dasselbe Geld, müssen aber nicht mehr arbeiten. Genau damit soll künftig Schluss sein. Zudem soll der mögliche Start einer Altersteilzeit von 55 auf 58 Jahre angehoben werden.
1: Nach der beinahe Katastrophe am Münchner Flughafen gibt es erste Informationen aus Vietnam, dem Heimatland der betroffenen Airline. Von der dortigen Luftfahrtbehörde heißt es, die Boeing 787-9 soll schon kurz nach dem Vorfall Warnmeldungen gesendet haben. Zum einen Hinweise auf einen möglichen Tailstrike, also eine Berührung der Startbahn mit dem Heck, und außerdem auf einen ungewöhnlichen Reifendruck. Die Maschine von Vietnam Airlines war am Samstag über die Startbahn hinausgerast und konnte gerade noch in einer riesigen Staubwolke abheben. Bei der anschließenden Notlandung in München wurde niemand verletzt. Das Wetter in Bayern. Meist regnerisch und windig bei 17 bis 25 Grad, gegen Abend zunehmend trocken. In der Nacht regnet es vor allem in der Osthälfte. Es kühlt ab auf 18 bis 14 Grad. Morgen freundlicher mit sonnigen Abschnitten. In Franken bleibt es regnerisch. Am Donnerstag wechselhaft, am Freitag Regen, Höchstwerte 18 bis 29 Grad. Die Verkehrsmeldungen. A3 Passau Richtung Nürnberg zwischen Iggensbach und dem Kreuz Deggendorf, stockender Verkehr wegen Bauarbeiten. A8 München Richtung Salzburg zwischen Neukirchen und Anger, Behinderungen nach mehreren Unfällen. A93 Regensburg Richtung Holledau in Höhe Regensburg-Königswiesen steht ein defekter LKW im Baustellenbereich, es staut sich. Und zuletzt die A96 Lindau Richtung München zwischen Erkheim und dem Kohlbergtunnel, brennt ein Fahrzeug. Soweit der Service.
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5: Ist das nicht schön? Endlich kühler und endlich Regen. Grüß Gott beieinander. Herzlich willkommen zu unserem Mittagsmagazin mit den tagesaktuellen Themen aus ganz Bayern. Und der Regen spielt natürlich eine große Rolle. Ich bin der Andreas Estner und freue mich, dass wir Sie durch die Mittagszeit begleiten dürfen.

Die Sonnseitentänzelmusik hat die Sendung eröffnet. Das ist Heimat aktuell am Dienstagmittag und das sind einige unserer Themen. Endlich Regen in Bayern. Nach wochenlanger Hitze und wochenlanger Trockenheit eine Wohltat für uns Menschen, aber auch für Bäume, Wiesen und Felder. Und schon stellen unsere Kollegen aus der Redaktion Landwirtschaft und Umwelt die Frage, wie viel müsste es regnen, damit sich alles wieder regeneriert nach der langen Trockenheit? Sehr interessante Frage, wir berichten gleich drüber. Außerdem, die Hitze war belastend und ganz besonders für Menschen in Pflegeeinrichtungen und in Krankenhäusern. Die bayerische SPD fordert ein Sofortprogramm für Krankenhäuser, um sich auf Hitzewellen in den kommenden Jahren vorzubereiten. Das schauen wir uns ebenfalls an. Und das Straubinger Gaibohn-Volksfest ist zu Ende gegangen. Jetzt wird Bilanz gezogen und eines ist schon ganz klar, der Bierkonsum ist weiter rückläufig. Das schauen wir uns eben so in dieser Stunde.

0: Das war für viele ein ganz besonderer Moment gestern. Vielleicht ist es Ihnen auch so ergangen. Vielleicht waren Sie auch gerührt, wie gestern die ersten Regentropfen vom Himmel gefallen sind. Nach Wochen. Ist das nicht schön? Das muss man sich einmal vorstellen. In manchen Regionen von Bayern hat es über 2 Monate kein einziges Mal geregnet. Und das bei der großen Hitze. In Würzburg zum Beispiel ist seit 9 Wochen kein einziger Regentropfen gefallen. Aber jetzt ist der Wetterumschwung da, die große Hitze ist erst einmal vorbei. Wolken, Regen und mildere Temperaturen lassen unser Land aufatmen. Unsere Kollegen in der Redaktion Landwirtschaft und Umwelt, die haben sich in den vergangenen Wochen viel mit der Trockenheit beschäftigt und mit den Folgen und auch mit der Frage, wie viel müsste es jetzt eigentlich regnen, damit sich Bäume, Wiesen und Felder wieder regenerieren und damit sich die angespannte Lage wieder entspannt? Eine sehr interessante Frage. Unsere Kollegin Angelika Nörr berichtet.
1: Damit sich die obere Bodenschicht von der Trockenheit erholt, reichen einige Tage gleichmäßiger Regen. Vorausgesetzt, es ist nicht allzu heiß, denn bei hohen Temperaturen verdunstet die meiste Feuchtigkeit gleich wieder über die Luft oder die Pflanzen. Michael Siller ist Forstamtsleiter in Landsberg am Lech. Er rechnet vor,
2: wenn es die nächsten 7 bis 10 Tage mal 200 Liter regnen würde, wäre der Natur einigermaßen geholfen.
1: Gräsern, Sträuchern und allen einjährigen Kulturen hilft das, auch in der Landwirtschaft. Wobei die Unterschiede gravierend sein können, je nachdem, wie verdichtet ein Boden ist. Große Regenmengen, etwa bei Gewittern, fließen dann über Bäche und Flüsse besonders schnell ab, ohne im Boden zu versickern. Bis sich der Gesamtboden bis etwa 2 Meter Tiefe erholt, dauert es länger. Erst einige Monate mit überdurchschnittlichen Regenmengen machen hier auch tatsächlich einen Unterschied und helfen dann Bäumen, Grundwasser, Bächen und Flüssen. Entscheidend ist hier das vegetationsfreie kalte Winterhalbjahr. Der Langzeittrend zeigt allerdings, dass die Jahre mit ausgeprägter Dürre häufiger werden. Seit 2016 war der Gesamtboden in 4 Jahren bundesweit überdurchschnittlich trocken. Zum Vergleich, von 1950 bis 2016 war bundesweit nur das Jahr 1976 außergewöhnlich trocken.

0: Unsere Gesellschaft wird immer älter und es braucht deshalb immer mehr Pflegekräfte im Land. Und das ist für die Pflegeeinrichtungen und für die Pflegedienste ein großes Problem. Auf dem Markt tummeln sich nämlich leider immer häufiger Beschäftigte, die nicht das Wohl der Senioren im Blick haben, sondern vielmehr ihr eigenes. Die Kriminalstatistik zeigt, es wird immer häufiger gestohlen. Unser Kollege Peter Allgeier berichtet.
1: Das denkt man, das gibt's ja nicht. Der ganze Schmuck ist weg, ein Ring war da drinne,
2: sagt Gisela Urban. Die 86-Jährige erinnert sich genau, als sie in ihrem Schlafzimmer auf einen fast leeren Schmuckkoffer blickt.
1: Das war also bestimmt um 4.000, 5.000 Euro.
2: Wie sich später herausstellt, melden auch Angehörige anderer Pflegebedürftiger, dass Wertsachen fehlen. Stets sei dieselbe Pflegerin zuvor dagewesen. Und das ist kein Einzelfall.
3: Pflegekraft in Memmingen bestiehlt älteres Ehepaar.
4: Diebstahl aus Pflegeheim in Ottobeuren.
5: Weißenhorn, falsche Pfleger stehlen Schmuck für über 100.000 Euro.
2: Laut bayerischer Kriminalstatistik stiegen die Diebstähle in Alters- und Pflegeheimen in den vergangenen 5 Jahren um rund die Hälfte. Dass alte Menschen häufiger Dinge verlegen, sei ein Problem, sagt Cordula Metzger, die als Krankenschwester Urban öfters besucht. Denn darunter leide die Glaubwürdigkeit.
6: Dass die Leute, wenn sie dann graue Haare haben und vielleicht auch mal einen Wochentag verwechselt haben, dass sie dann ganz schnell als das Ohmchen ist ja doch dement verkauft werden. Ich denke, es gibt eine ganz hohe Dunkelziffer.
2: Gisela Urban erwischte sogar einmal ihre Pflegerin, als sie ihre Sachen durchwühlt. Eigentlich sollte sie Verbandsmaterial für ihre wunden Beine holen.
1: Wenn ich es erwische, ich traue mir es nicht zu sagen, dass sie dann vielleicht nicht mehr kommt. Wer verbittet mich, habe ich gesagt. Habe ich Angst gehabt.
2: Helga Buysan betreibt einen ambulanten Pflegedienst und beschäftigte ebenfalls eine Mitarbeiterin, die allem Anschein nach einiges entwendete. Sie hatte sie entlassen. Die Pflegerin fand eine neue Stelle.
7: Weil du gar nicht mal ins Arbeitszeugnis konkret da reinschreiben kannst, was die Vorfälle sind. Du musst alles bloß umrunden. Und heutzutage ist es ja so, jeder Pflegedienst, jedes Krankenhaus ist froh durch den Mangel der Pflegekräfte, dass sie jeden nehmen.
2: Die Diebstähle hätten dem Ruf ihres Pflegedienstes ein Stück weit geschadet, erklärt Buysan.
7: Wir sind da, dass wir eigentlich nicht die kranken Leute, die hilfebedürftigen Menschen, dass wir die pflegen. Und nicht, dass man denen ihr Hab und Gut wegnimmt. Weil es gibt auch Menschen, die nicht viel Geld haben. Und wenn sie dann noch bestohlen werden, ich finde, das ist total grausam, das ist unter der Menschenwürde.
2: Doch wie lassen sich Diebstähle verhindern? Die Polizei empfiehlt, eine Inventarliste anzulegen und Wertgegenstände zu dokumentieren. Das erleichtere die Fahndung. Polizeipräsidium Schwaben Südwest in Kempten, Alexander Heubuch.
8: Die Wertgegenstände eben nicht offen rumliegen lassen, sondern in ein geschütztes Behältnis, in einen Schrank, in einen Safe einsperren. Bargeld nicht vor anderen zählen oder vor Pflegekräften zählen, sondern das macht man im Stillen.
2: Gisela Urban schmerzt der Verlust noch immer, auch weil mit dem Schmuck Erinnerungen verbunden waren.
1: Gleich geschaut nach meiner Kette. Nichts mehr drin. Sogar der Ehering, alles weg.
2: Sie will ihre verbliebenen Wertsachen zusammen mit Cordula Metzger fotografieren. Die Krankenschwester will keineswegs alle Pflegekräfte über einen Kamm scheren. Nur eine Minderheit begehe Straftaten, sagt sie. Dennoch sei es ein ernstes Problem.
6: Meine Tante hat damals im Heim gelebt und ich hätte eigentlich eine Perlenkette bekommen sollen. Diese Perlenkette war nicht auffindbar.

0: 12.30 Uhr, halb eins, das ist Heimat aktuell. Endlich kühlt unser Land ab. Es ist ein Aufatmen für viele Menschen in Bayern. Dieser Hitzesommer war extrem, weil er so heiß war und weil die Hitze so lang gedauert hat. Besonders ältere und kranken Menschen macht das zu schaffen und vor allem in den Krankenhäusern. Und auch das Personal in den Krankenhäusern hat sehr harte Wochen hinter sich. Jetzt wird von vielen gefordert, die Politik muss endlich etwas tun, weil der nächste Hitzesommer kommt bestimmt. Auf Bundesebene fordern einige SPD-Minister, dass der Hitzeschutz im Grundgesetz verankert werden soll. Unsere Kollegin Rebecca Bück berichtet über die Reaktionen darauf und sie berichtet über eine Forderung der bayerischen SPD.
1: Ein Sofortprogramm zum Hitzeschutz in Krankenhäusern soll es richten, findet Bayern-SPD-Chefin Ronja Endres. Kurzfristige Maßnahmen wie Ventilatoren oder Klimaanlagen, aber vor allem ein langfristiges Denken fordert sie, um sich auf die Hitzephasen in den nächsten Jahren vorzubereiten. Die Staatsregierung tue schon was, etwa im Bereich Brandschutz oder Medizintechnik. Das gewünschte Sofortprogramm der Sozialdemokraten hingegen würde eine andere Priorität setzen. Es würde den Gesundheitsschutz von Patienten und den Menschen, die in Krankenhäusern und Pflegeeinrichtungen arbeiten, in den Mittelpunkt rücken.
2: Wir haben jetzt das große Glück, dass von Bundesebene her Gelder zur Verfügung gesetzt werden. Das ist gerade der genau richtige Zeitpunkt. Und da müssen wir natürlich am besten in nachhaltige, langfristige, bauliche Maßnahmen eintreten. Sanierungen, Fenstertausch, damit dann eben auch in den Sommern, die noch vor uns stehen, dann auch der Hitzeschutz gewährleistet ist.
1: Diesem Ziel dient für Endres auch der Plan der SPD-Bundesminister, den Hitzeschutz im Grundgesetz zu verankern. Ein klares Nein dazu gibt es vom bayerischen CSU-Innenminister. Hitzeschutz ins Grundgesetz zu schreiben, steht für Joachim Herrmann im krassen Gegensatz zum Ziel der Entbürokratisierung. Die Zuständigkeit etwa für den hitzegerechten Bau von Krankenhäusern solle lokal geregelt bleiben. Eine Prüfung durch den Bund sei, Zitat, bürokratischer Irrsinn. Offener gibt sich Bayerns Gesundheitsministerin Judith Gerlach, auch CSU. Ob eine Änderung des Grundgesetzes sinnvoll sei, müsse genau geprüft werden. Generell nehme ihr Ministerium den Hitzeschutz sehr ernst, würde ein stärkeres finanzielles Engagement des Bundes aber begrüßen. Rebecca Bück, BR Heimat.

0: Manchmal reicht ein einziges Ereignis und es ist nichts mehr so, wie es war im Leben. Sei es eine Trennung, eine schwere Krankheit oder ein Todesfall. Manche Menschen kann so etwas komplett aus der Bahn werfen, sodass sie nicht einmal mehr arbeiten können. Und das ist manchmal der gefährliche Anfang einer Abwärtsspirale. Wie aber gelingt der Weg zurück in den Alltag und auch zurück ins Arbeitsleben? Im Regensburger Werkhof begleiten Menschen genau so einen Neustart. Unsere Kollegin Anna Egelsohr berichtet.
1: So, guten Morgen.
2: Guten Morgen.
1: Alles klar bei?
3: Ein schwüler Montagmorgen in Regensburg. Noch ist es ruhig im Gebrauchtwarenhaus des Werkhofs. Bevor die ersten Kunden kommen, bespricht Verkaufsleiterin Angie mit ihrem Team, was heute ansteht.
1: Am Samstag ist viel gekommen. Ja, Klamotten sind ganz viel gekommen.
3: Die 59-Jährige fällt sofort auf. Kurze weiße Haare mit einer lila Strähne, eine rote Brille passend zum Outfit und jede Menge Schmuck. Angie hat den Laden im Griff und sorgt dafür, dass hier alles läuft.
4: Ich rede den ganzen Tag. Werkhof Regensburg, wieder grüß Gott.
3: Reden, nicht nur mit Kunden und Mitarbeitern, sondern auch mit dem Jobcenter. Denn der Werkhof Regensburg hilft Menschen zurück ins Arbeitsleben, mit flexiblen Arbeitszeiten und ohne Druck. Viele haben Suchterkrankungen, Gefängnisstrafen oder psychische und körperliche Erkrankungen hinter sich. Entsprechend unterschiedlich begleitet Angie sie im Arbeitsalltag.
4: Dann gibt es Menschen, die brauchen

0: Sehr, sehr viel Geduld. Mei, dann wiederholt man es halt 30 Mal, das ist ja egal.
1: Geduld, Verständnis, ein offenes Ohr. Was Angie heute ihren Mitarbeitern gibt, hat sie selbst einmal gebraucht. Ihr Leben war lange von Krisen und Verlusten geprägt.
0: Ich hatte sehr viele Probleme in der Vergangenheit, familiär, aus, dann schwere Unfälle. Manchmal kann ich das gar nicht erzählen. Dann der Tod von meinem Kind, der Tod von meinem Kumpel. Das sind halt so Sachen, die prägen die ungemein. Und die vergisst du auch nicht.
1: Diese Schicksalsschläge hinterließen Spuren. Angie bekam Depressionen. Der Werkhof war damals ihr Retter in der Not. Vor mehr als 10 Jahren entdeckte sie dort ihre Leidenschaft für den Verkauf.
0: 600, dann machen wir 550.
1: Doch der Werkhof steht auch in der Kritik. Die Gewerkschaft Verdi sieht die Träger, das evangelische Dekanat und die Diakonie Regensburg, in der Verantwortung. Beschäftigte seien dort über Jahre hinweg nicht nach den kirchlichen Arbeitsvertragsrichtlinien, dem AVR, bezahlt worden. Für Verdi-Gewerkschaftssekretär Heinz Neff geht es dabei auch um die Vorbildfunktion kirchlicher Arbeitgeber.
2: Es können hier keine Dumpingtarife gezahlt werden. Es muss hier auf gute Arbeitsbedingungen geachtet werden. Und das Bild, das die Betriebe nach außen vermitteln wollen, müssen sie auch nach innen vermitteln.
1: Der Werkhof verweist dagegen auf seine finanzielle Situation. Eine Bezahlung nach AVR würde zusätzlich mehrere 100.000 Euro kosten. Das könne die Einrichtung derzeit nicht stemmen, ohne Arbeitsplätze zu gefährden. Für Angie spielt diese Diskussion keine große Rolle. Den Werkhof verbindet sie eng mit ihrem Weg zurück ins Leben.
0: Du brauchst was, was dich aus diesem Tief herausholt. Und für mich war der Werkhof das Beste.

0: In Straubing kehrt wieder Ruhe ein. Das Gaibon-Volksfest ist zu Ende gegangen. Nach den 11 Festtagen ziehen die Veranstalter grundsätzlich eine positive Bilanz, obwohl es heuer mehrere widrige Umstände gegeben hat.
1: Hitze, Schienenersatzverkehr und eine schwächelnde Wirtschaft. Die Vorzeichen standen nicht gut für das Gäubodenvolksfest 2026. Trotzdem sind nach Veranstalterangaben auch in diesem Jahr wieder rund 1,25 Millionen Besucher auf das Gelände am Hagen geströmt. Auffällig ist, dass der Bierdurst weiter sinkt. Im Vergleich zu 2025 haben die Festwirte 20.000 Liter weniger ausgeschenkt. Insgesamt 660.000 Liter Festbier gingen über den Tresen. Zum einen werden mehr Mixgetränke und alkoholfreie Getränke konsumiert. Zum anderen könnte eine Rolle spielen, dass der Feiertag in diesem Jahr auf einen Samstag fiel. Somit fehlte Festwirten und auch Schaustellern ein übermäßig stark besuchter Tag unter der Woche. Laut Polizei war es ein friedliches Volksfest, nur die Zahl der Trunkenheitsfahrten sei deutlich gestiegen. Das Bayerische Rote Kreuz und die Feuerwehr waren jeweils wieder über 5000 Stunden ehrenamtlich im Einsatz, ohne besondere Auffälligkeiten. Im nächsten Jahr startet das Gäubodenvolksfest am 13. August. Aus Straubing, Christian Akbesade, BR Heimat.

0: 12.51 Uhr, das ist BR Heimat am Dienstagmittag und jetzt geht's bei uns um die vierbeinigen Begleiter, um die Hunde. Hunde machen vielen Menschen Freude und Hunde können auch nützlich sein. Als Lawinenspürhunde, als Spürhunde bei der Polizei oder als Hütehunde in der Landwirtschaft oder aber auch, und das ist eher ungewöhnlich, als Besuchshunde. Ja, sowas gibt's wirklich. Das sind Hunde, die Menschen besuchen und ihnen damit eine Freude machen. Der Malteser Hilfsdienst bildet solche Besuchshunde aus. Und wenn die Tiere eine Prüfung geschafft haben, machen sie Besuche in Altenheimen bei Menschen mit Behinderung oder auch in Kindergärten. Jetzt ist gerade wieder so ein Kurs für Besuchshunde zu Ende gegangen. 10 Hunde haben ein halbes Jahr lang mit Herrchen oder Frauchen geübt. Unsere Reporterin Iris Zakiridis berichtet.
1: Simon Richter lässt Luna aus dem Auto. Er wird gemeinsam mit seiner schwarzen Labradorhündin eine Besuchshundeprüfung bei den Maltesern ablegen.
2: Wir haben viel geübt, viel Zeit investiert und das macht einen schon ein bisschen aufgeregt, wenn man dann hier jetzt zeigen darf, was man so alles gelernt hat.
1: Wenn sie die Prüfung schaffen, dann können sie gleich loslegen und Besuche in Altenheimen, Kitas oder auch bei Einzelpersonen absolvieren. Darauf freut sich der 33-jährige Realschullehrer ganz besonders.
2: Ich mache schon sehr, sehr lange Ehrenämter, möchte einfach mit Menschen zusammenarbeiten und was Gutes tun.
1: Hier auf dem weitläufigen Gelände der Hundefreunde Dachau hat Luna ein halbes Jahr lang trainiert. Und jetzt geht es für die 3-jährige Labradorhündin los. Zuerst mit der Unterordnung. Sie ist wichtig, denn auf einen Besuchshund muss man sich in jeder Situation verlassen können. Alexander Sperl, Leiter der örtlichen Malteser Rettungshundestaffel, ist einer der Prüfer. Er gibt die Kommandos auf der Wiese.
3: Dann machen wir einen Kehrt. Einmal rechts, nochmal rechts.
1: Simon Richter motiviert seine Labradorhündin, ihm zu folgen.
4: Schascha, Luna. Super, Schascha, Schascha.
1: Eigentlich sollte Luna möglichst nah am Knie des Herrchens gehen, doch sie ist zu weit weg. Das entgeht dem aufmerksamen Blick von Alexander Sperl nicht. Es droht Punktabzug.
3: Sie lief halt nicht sauber nebendran. Also es ist einfach Schönheitskorrektur.
1: Im zweiten Teil der Prüfung darf sich Luna nicht von äußeren Reizen ablenken oder verunsichern lassen. Auf der Wiese steht ein Futternapf mit Leckereien. Wird sie daran vorbeigehen und widerstehen können? Sie kann und geht vorbei. Prüfer Alexander Sperl ist zufrieden.
3: Im zweiten Teil war sie absolut perfekt.
1: Luna hat bestanden. Simon Richter und Luna sind ab sofort ein offizielles Malteser Besuchshundeteam. 3 Tage später schon haben sie ihren ersten Einsatz. Sie besuchen Feli. Sie studiert Sportjournalismus und sitzt im Elektrorollstuhl. Luna schlägt gleich die Hände von Feli ab.
5: Hallo.
2: Hallo.
5: Das ist die Luna, oder?
2: Ja, genau, das ist die Luna.
5: Sehr süß. Ich freue mich total, dass Luna mich jetzt einfach besucht, weil ich damals auch einen Hund hatte vor ein paar Jahren, der leider verstorben ist. Und ja, sie jetzt heute mal so ein paar Stunden bei mir zu haben, das tut mir gut.
1: Sie machen einen Spaziergang. Etwa eine halbe Stunde dauert der Besuch und er wird nicht der letzte bei Feli gewesen sein.

Es war offenbar nur knapp vor einer Katastrophe. Am vergangenen Samstag am Münchner Flughafen. Eine Maschine von Vietnam Airlines ist über die Startbahn hinausgerast und konnte gerade noch in einer riesigen Staubwolke abheben. Kurz darauf musste sie notlanden und zuvor hat diese Maschine offenbar sehr viel Kerosin abgelassen. Wir fragen nach, warum machen das Flugzeuge und wie wirkt sich das Kerosin in der Luft eigentlich aus? Das fragen wir in der kommenden Stunde. Ich hoffe, Sie haben da ein bisschen Zeit für uns. Jetzt dann zuerst die Nachrichten. Der Blick aufs Wetter und auf die Straßen in Bayern. Bis gleich.

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1: Um 13 Uhr mit Konstanze Fennel. Trotz des Regens dieser Tage, die lange Trockenheit und Hitze bescherten den Bauern in Deutschland eine kleine Ernte. Beim Getreide rechnet Verbandspräsident Joachim Ruckwied mit einer unterdurchschnittlichen Getreidemenge von knapp 42 Millionen Tonnen und damit 7% weniger als im letzten Jahr. Aber es gebe noch höhere Einbußen, sagt Ruckwied.
2: Besonders enttäuschend war der Ertrag bei unserer Hauptkultur, dem Weizen, der ja dann für Mehl und nachfolgende Backwaren verwendet wird. Hier haben wir eine Ertragseinbuße von 9%. Der Weizen macht knapp 50% der Getreidefläche aus.
1: Der Bauernpräsident spricht von einer existenzbedrohenden Lage für viele Landwirte. Er fordert von der Bundesregierung ein Sofortprogramm zur Unterstützung. Heute früh hat Landwirtschaftsminister Alois Rainer schon Hilfen in Aussicht gestellt. Zuerst müsse es aber belastbare Daten geben. Bundesinnenminister Dobrindt hat in Kochstedt in Sachsen-Anhalt ein neues Zentrum für Drohnensicherheit eröffnet. Dort sollen Technologien zur sicheren Nutzung, aber auch zur Abwehr von Drohnen entwickelt werden. Auch geht es darum, den Einsatz zu proben und zu üben. Dobrindt sagte bei der Einweihung, Deutschland sei täglich Zielscheibe hybrider Angriffe. Zu den Bedrohungen von außen gehört auch Spionage. Das Oberlandesgericht in Stuttgart hat nun einen Ukrainer zu einer Haftstrafe von 1 Jahr und 3 Monaten verurteilt. Er soll im Auftrag Russlands Anschläge auf deutsche Transportwege vorbereitet haben. Christoph Schöneberger.
3: Die beiden anderen Angeklagten sprach das Gericht frei. Die Männer waren in Konstanz, Köln und im Schweizer Kanton Thurgau festgenommen worden. Ermittlungen der Bundesanwaltschaft zufolge sollen sie Teil eines Sabotageplans gewesen sein. Laut Anklage sollen die Männer im März 2025 über einen ukrainischen Postdienst 2 Pakete mit GPS-Trackern in Richtung Ukraine verschickt haben. Den Auftrag hierzu sollte laut Generalbundesanwalt ein russischer Nachrichtendienst erteilt haben.
1: Die Ebola-Krise in der Demokratischen Republik Kongo verschärft sich weiter. Seit heute Mittag berät die Weltgesundheitsorganisation über die nächsten Maßnahmen. Aus Genf, Jan Seidel.
4: Der UN-Koordinator für humanitäre Hilfe Fletcher warnt, die Epidemie töte alle 30 Minuten einen Menschen. Ebola gewinne im Moment im Kongo. Die Staatengemeinschaft dürfe sich nicht abhängen lassen. Hilfe ist schwierig. Wegen des Bürgerkriegs im Kongo bringen sich Ärzte und Helfer selbst immer wieder in Lebensgefahr. Nach Schätzungen der kongolesischen Regierung sind im Moment fast 5000 Menschen im Land mit dem Virus infiziert. Mehr als 2300 sind bereits gestorben.
1: Die gelockerten Sonntagsfahrverbote für Lkw wegen des Niedrigwassers haben bislang kaum zu mehr Verkehr auf den Straßen gesorgt. Auch in Bayern waren am Wochenende nicht spürbar mehr Laster unterwegs als sonst, heißt es vom Bundesverband Güterkraftverkehr und Logistik. Das liegt dem Verband zufolge daran, dass Fahrer fehlen und die gesetzlichen Lenkzeiten eingehalten werden müssen. Das Wetter in Bayern. Meist regnerisch und windig, bei 17 bis 25 Grad, gegen Abend zunehmend trocken. In der Nacht regnet es vor allem in der Osthälfte. Es kühlt ab auf 18 bis 14 Grad. Morgen freundlicher mit sonnigen Abschnitten. In Franken bleibt es regnerisch. Am Donnerstag wechselhaft, am Freitag Regen. Höchstwerte 18 bis 29 Grad. Es ist 13.04 Uhr. Die Verkehrsmeldungen. A8, Salzburg Richtung München, zwischen Weihern und Hofoldinger Forst, 7 Kilometer stockender Verkehr. A9, München Richtung Nürnberg, zwischen Manching und Denkendorf stockender Verkehr wegen Bauarbeiten. A93, Regensburg Richtung Holledau, zwischen Regensburg West und Prüfening, ein Unfall auf der linken Spur. A94, Passau Richtung München, zwischen Dorfen und Lengendorf steht ein defektes Fahrzeug. Und zuletzt die A99, Westumfahrung München Richtung Lindau, zwischen dem Dreieck Allach und Germering Nord, 6 Kilometer Stau. Soweit der Service.
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5: Und da kommen die Alpenländler. Und da sind wir wieder. Grüß Gott beieinander. Wenn Sie gerade eingeschaltet haben, sage ich ganz herzlich willkommen zu unserem aktuellen Mittagsmagazin. Ich bin der Andreas Esner und ich freue mich, dass Sie mit dabei sind.

Heimat aktuell am Dienstagmittag. Ich freue mich, dass Sie mit dabei sind und das sind einige unserer Themen. Wer Angehörige in den eigenen vier Wänden pflegt, leistet oft Übermenschliches und kann nebenbei auch nur eingeschränkt einem Beruf nachgehen. Das heißt, es ist doppelt schwierig. Jetzt will die Bundesregierung die Rentenansprüche für pflegende Angehörige kürzen. Für pflegende Angehörige ist das eine Watschen. Wir berichten in dieser Stunde drüber. Außerdem, warum lassen Flugzeuge eigentlich in der Luft Kerosin ab? Warum dürfen sie das und wie belastend ist das eigentlich für Flughafenregionen? Nach einer Notlandung am Flughafen München am vergangenen Samstag kommen diese Fragen wieder auf den Tisch. Und die Trockenheit hat auch die berühmte Kneippstadt Bad Wörishofen getroffen. Ausgerechnet etliche Kneippbecken sind in den vergangenen Wochen ausgetrocknet. Und jetzt muss sich Bad Wörishofen etwas einfallen lassen.

0: Das Schicksal kann uns alle treffen. Die eigenen Eltern, der Ehepartner oder die Kinder werden zur Pflege fehlen. Und dann steht zuerst einmal alles auf dem Kopf. Und es stellt sich die große Frage, können wir das selber schaffen? Eine Familie in Steinach im Landkreis Straubing-Bogen pflegt ihre Tochter daheim. Eine große Herausforderung, auch weil beide Eltern arbeiten müssen. Dass die Bundesregierung bei Rentenansprüchen von pflegenden Angehörigen jetzt kürzen will, trifft sie ins Mark. Unser Kollege Christian Akbasadi berichtet.
1: Dann.
2: Thomas Martin hebt Tochter Isabel auf einen Wickeltisch im Wohnzimmer. Isabel ist 9 Jahre alt. Das passiert bis zu 15 Mal am Tag. Mutter Simone steht daneben und greift zu den Feuchttüchern.
3: Die Isabel wiegt jetzt schon über 30 Kilo. Und für mich ist das gar nicht mehr machbar. Mein Mann hat einen Bandscheibenvorfall, der dürfte eigentlich gar nicht mehr schwer schleppen.
2: Mit einem Jahr erlitt Isabel eine Hirnhautentzündung und eine Hirnblutung. Seitdem ist sie neurologisch beeinträchtigt und braucht Hilfe rund um die Uhr. Sie hat den höchsten Pflegegrad 5. Teilweise muss sich das Mädchen tagelang erbrechen und die Ärzte wissen nicht warum. Dazu kommen epileptische Anfälle und Selbstverletzungen. Werktags besucht Isabel bis zum Nachmittag eine Einrichtung. Den Rest der Zeit übernehmen die Eltern.
3: Es ist ein Pflegemarathon jeden Tag. Und wir sind eine Familie, wir können zum Beispiel nicht in Urlaub fahren, wir können nicht ins Freibad. Es ist für uns keine Erholungsphase, muss man sagen.
2: Vor allem Mutter Simone ist voll eingespannt. Sie hat ihre Arbeitszeit auf 20 Stunden reduziert, um für ihre Tochter da zu sein. Wer maximal 30 Stunden arbeitet, für den zahlt die Pflegekasse Rentenbeiträge. Ab 2027 sollen diese Zahlungen nach den Plänen der Bundesregierung aber auf 70% sinken. Pflegt die 51-jährige Mutter ihre Tochter ohne Pflegedienst bis zu ihrem regulären Renteneintritt weiter, würden ihr nach heutigen Werten gut 2.000 Euro Rente pro Jahr fehlen. Durch das Gehalt ihres Mannes Thomas lässt sich das nicht einfach auffangen.
4: Wir verdienen weniger, müssen aber mehr leisten. Und irgendwo geht es dann körperlich und rentenmäßig dann immer bergab.
3: Wenn uns der Staat jetzt auch noch diese Rentenbeiträge kürzt, treibt er uns definitiv in die Altersarmut.
2: Noch handelt es sich nur um einen Gesetzesentwurf. Das Bundesgesundheitsministerium verweist gegenüber dem BR auf gestiegene Kosten. Die Zahl der pflegenden Angehörigen habe sich seit 2015 vervierfacht. Die Ausgaben seien auf 4,8 Milliarden Euro gestiegen. Auch das Pflegebudget soll deshalb umstrukturiert werden. Nach Berechnungen von betroffenen Verbänden stünde selbstpflegenden Eltern dadurch aber weniger Geld zur Verfügung. Ein normaler Pflegedienst, der stundenweise käme, ergibt für Familie Martin keinen Sinn.
4: Also Isabel hat jetzt keine offenen Wunden, die man pflegen müsste oder verbinden müsste oder so. Sie hat einfach einen sehr hohen Betreuungsaufwand. Und dieser Betreuungsaufwand, den können die Pflegedienste nicht leisten.
2: Ihre Tochter Isabel in ein Heim zu geben, was den Staat im Übrigen viel mehr Geld kosten würde, kommt für sie nicht in Frage.
4: Wir kämpfen bis zum Schluss, bis wir selber nicht mehr können.

0: Es war offenbar kurz vor einer Katastrophe am Münchner Flughafen am vergangenen Samstag. Eine Maschine von Vietnam Airlines ist über die Startbahn hinaus gerast und konnte gerade noch in einer riesigen Staubwolke abheben. Kurz darauf musste die Maschine notlanden und zuvor, heißt es, ist das Flugzeug noch über dem Erdinger Moos gekreist und hat Kerosin abgelassen. Der Grund: mit vollen Tanks wäre das Flugzeug zu schwer gewesen für eine Notlandung. Und jetzt stellen sich wieder mal viele Fragen. Wann dürfen Flugzeuge eigentlich in der Luft Kerosin ablassen und wie wirkt sich das aus auf die Region? Unser Kollege Maximilian Heim berichtet.
1: Langstreckenflugzeuge lassen Kerosin nur in Notfällen ab. Gibt es einen technischen Defekt oder ein medizinisches Problem an Bord, dann ist eine schnelle und sichere Notlandung wichtig. Das Startgewicht liegt aber in der Regel über dem höchstmöglichen Landegewicht. Deshalb kann der Pilot oder die Pilotin entscheiden, vor der Notlandung tonnenweise Kerosin in der Luft abzulassen. Passieren soll das a. über möglichst dünn besiedelten Gebieten und b. in mindestens 1800 Metern Höhe. Laut dem Umweltbundesamt verdunstet dann ein Großteil des Kerosins noch in der Luft. Kritische Umweltbelastungen durch solche Treibstoffschnellablässe sieht das Umweltbundesamt nicht. Nur sehr wenig erreiche überhaupt den Boden. Deutlich skeptischer sind da manche Umweltverbände und Bürgerinitiativen in besonders betroffenen Gebieten. Klar ist in jedem Fall, das zusätzlich verbrannte bzw. verdunstete Kerosin erhöht die Schadstoffbelastung. Fälle wie jetzt in München sind vergleichsweise selten. Laut dem Luftfahrtbundesamt gibt es jährlich im Schnitt 20 bis 25 Treibstoffschnellablässe im deutschen Luftraum. Alle sind online einsehbar, größtenteils inklusive der abgelassenen Kerosinmenge, aber ohne exakte geografische Angabe. Über Bayern kam es demnach in diesem Jahr bis Mitte Juli zu 6 Fällen.
0: Vielen Dank, Maximilian Heim. Ja, gerade in Flughafennähe bleibt bei den Anwohnern schon ein komisches Gefühl. In einer Gartensendung von meiner Kollegin Edith Schobalter ist zum Beispiel die Frage aufgekommen: Wenn Äpfel im Herbst einen schwarzen Belag haben, kann es sein, dass das vielleicht vom Kerosin kommt, das ein Flugzeug in der Luft abgelassen hat? Da haben die Experten von der Bayerischen Landesanstalt für Wein- und Gartenbau in Veitshöchheim aber komplett Entwarnung gegeben. Bei diesem schwarzen Belag handelt es sich um einen ganz harmlosen Pilz. Und weil der so schwarz ausschaut, heißt er Rußpilz. Schaut nicht schön aus, ist aber absolut harmlos. Und wem es zu mühsam ist, den Belag herunterzuschruppen, der kann die Äpfel auf jeden Fall schälen und uneingeschränkt verwenden.

0: Wissen Sie, was zirkuläres Bauen bedeutet? Also ich habe es bis heute nicht gewusst. Zirkuläres Bauen heißt Wiederverwenden von alten Baustoffen. Eine grundsätzlich sehr sinnvolle Sache, weil in alten Baustoffen ja ungeheure Mengen an sogenannter grauer Energie stecken und weil manche Baustoffe schlicht zu wertvoll sind, um sie einfach zu entsorgen. Aber wie geht jetzt sowas? In Bayern ist die Stadt Kaufbeuren im Allgäu beim Wiederverwenden von Baustoffen, also beim zirkulären Bauen, Vorreiter. In Kaufbeuren sitzt eine Vereinigung für zirkuläres Bauen und drum hat der Abfallzweckverband in Kempten seit kurzem eine Fassade aus Holzabfällen bekommen. Wie geht jetzt sowas? Darüber berichtet jetzt unsere Kollegin Ursula Clement.
1: Architekt Till Lill schraubt eine Terrassendiele aus dem Altholzcontainer an die Fassade des Verwaltungsgebäudes vom ZAK, dem Zweckverband für Abfallwirtschaft in Kempten. Mit Abfall darf man eigentlich nicht bauen. Er macht es trotzdem.
2: Wenn man zirkulär heutzutage bauen will, muss man noch improvisieren und noch kreativ sein und noch widerstandsfähig sein. Aber je häufiger und öfter wir das machen, je mehr wunderschöne Beispiele wir erschaffen, desto einfacher wird es werden.
1: Die Fassade ist inzwischen fertig. Sie sieht aus wie eine normale Holzfassade mit senkrechten Brettern. Die einzelnen Hölzer sind jedoch unterschiedlich farbig und haben eine unterschiedliche Oberflächenstruktur. Nach Müll sieht es überhaupt nicht aus. Zirkulär bauen im eigentlichen Sinn ist was anderes als Recycling. Recycling bedeutet oft nur, dass zum Beispiel aus altem Bauholz Spanplatten oder aus Beton Schotter für den Straßenbau werden. Das Material also in einer minderwertigen Form wiederverwertet wird. Beim zirkulären Bauen geht es darum, Bauteile so wie sie sind wiederzuverwenden. Sebastian Planz hat daraus ein Geschäft gemacht. Er betreibt in München das Baustofflager Treibgut. Die Zielgruppe sind vor allem Künstler und Kultureinrichtungen, die Bühnenbilder, Podeste und anderes abgeben oder suchen.
3: Aber in letzter Zeit kriegen wir auch relativ viele Anfragen von Bauteilen. Wir können die leider mit unserer Infrastruktur momentan nicht bedienen, weil wir einfach zu wenig Lagerfläche haben. Aber das Angebot wäre auf jeden Fall da und man merkt, dass es auch zunimmt. Also das war letztes Jahr.

0: Also man sagt, dass das Tragwerk und die Konstruktion die Königsdisziplin ist vom Wiederverwenden. Aber auch das wollen wir zusammen mit dem Zweckverband für Abfallwirtschaft widerlegen demnächst. Und man muss auch das einfach tun.
1: Und womöglich decken Sie demnächst im Allgäu ein neues Wertstoffhofgebäude mit Teilen vom alten Olympiadach.

0: Jeder kennt den Allgäuer Pfarrer Sebastian Kneipp. Und wenn man an den Pfarrer Kneipp denkt, dann denkt man zuallererst einmal an die Wassertretbecken. In der Kneippstadt Bad Wörishofen im Allgäu sind diese Kneippbecken natürlich besonders wichtig. Insgesamt gibt es gleich 24 Stück im öffentlichen Raum. Aber bei der wochenlangen Trockenheit sind so manche Wassertretbecken in Bad Wörishofen ausgetrocknet. Ausgerechnet in der Kneippstadt. Jetzt muss sich die Stadt etwas einfallen lassen.
1: Die Stadt Bad Wörishofen plant, ihre Kneippanlagen an künftig erwartete Phasen von Hitze und Wassermangel anzupassen. So soll das Wasser, das derzeit einfach durch die Becken hindurch in die Kanalisation abfließt, künftig mehrfach verwendet werden. Man müsse Wasserkreisläufe bilden, um das Wasser länger vor Ort halten zu können, sagte Bürgermeister Daniel Pflügel dem BR. Gleichzeitig müsse aber dafür gesorgt werden, dass das Wasser immer ausreichend kühl bleibt, weil sonst der wohltuende und anregende Effekt der Hydrotherapie nach Pfarrer Sebastian Kneipp ausbleibe. Dafür könnte das Wasser entweder zur Kühlung durch tiefere Erdschichten geleitet oder auch technisch mit einer sogenannten Inverterklimaanlage gekühlt werden. Aus Bad Wörishofen, Florian Regensburger.

0: 13.50 Uhr, gleich 10 Minuten vor 2 und jetzt schauen wir noch in die Ortschaft Kleinrinderfeld an der unterfränkischen Grenze zu Baden-Württemberg. In diesem Ort haben sich schon früh Künstlerinnen und Künstler angesiedelt und bekannt ist der Ort bis heute für seine Künstlerkolonie und für seine Steinmetze. In diesem Umfeld haben 6 Frauen einen leerstehenden Dorfladen übernommen und in ein Gemeinschaftsatelier verwandelt. Kunst im Laden nennt sich die Künstlerinnengruppe, die sich in Unterfranken mehr und mehr einen Namen macht. Unser Kollege Lukas Hart hat die Künstlerinnen besucht.
1: Wo früher Regale mit Joghurt, Milch und Eiern standen, haben heute 6 große Arbeitstische vor den Schaufenstern Platz. Darauf Farbe, Pinsel, Spachtel. Hier im ehemaligen Dorfladen von Kleinrinderfeld ist die Kunst eingezogen und mit ihr gleich 6 Künstlerinnen.
2: Jede Frau hat ihren Schlüssel fürs Atelier. Ich kann jederzeit hier rein. Und wenn ich aussteigen will, bin ich hier und ich vergesse alles. Und es ist ganz wunderbar, so eine kreative Frauengemeinschaft gefunden zu haben.
1: Gisela Adams-Stierins ist eine der 6 Frauen. Sie treffen sich hier einmal die Woche und malen. Ihr Projekt nennen sie Kunst im Laden. 2014 retteten sie die Räume vor dem Leerstand. Seitdem teilen sie sich die Miete und ihr Know-how. Aber jede der Frauen arbeitet für sich an den eigenen Werken.
2: Am Anfang war es so in den Jahren, dass ich überhaupt nicht malen konnte, wenn hier alle losgelegt haben, weil die waren wie wild. Ne? Bam, bam, bam. Jeder hat gewusst, was sie macht. Und dann gedacht, ja, und ich? Und es hat lange gedauert, dass ich mich so auch integrieren konnte und dass ich das als positiv empfunden habe, dass ich von den anderen was mitnehmen kann.
1: Von der Apothekerin bis zur Psychotherapeutin, sie alle haben ganz unterschiedliche Lebenswege. 4 von ihnen sind mittlerweile in Rente. Trotzdem, mit der Kunst meinen sie es ernst. Und auch die Erfolge für Malerin Ina Schweizer und ihre Kolleginnen ließen nicht lange auf sich warten.
3: Wir sind ja hier wirklich in der Provinz. Und wir haben uns am Anfang gar nicht vorstellen können, dass wir auch nur ein Bildchen verkaufen. Und wir verkaufen teilweise richtig gut. Da sind wir stolz.
1: Ihr Laden, Werkstatt und Ausstellungsraum zugleich. Bunte Acrylgemälde von Mohnblumen, Quallen und markanten Köpfen schmücken die Wände. Je nach Größe liegen die Preise zwischen 60 und 900 Euro. Und wer nur mal gucken will, auch bei Ausstellungen hängen die Arbeiten der Gruppe regelmäßig, wie auf der Würzburger Kunstmesse Meinart. Doch bis hierher hatten es die Künstlerinnen nicht immer leicht. Ina Schweizer erzählt,
3: dass eine Mitgründerin, die schwer an Krebs erkrankt ist, auch mittlerweile gestorben ist. Also wir haben auch andere Herausforderungen hier in der Gruppe bewältigt und haben es trotzdem geschafft. Und zwar bis heute in einem guten Miteinander. Das finde ich nicht so selbstverständlich nach der langen Zeit.
1: Mit Pinsel, Tinte und Sprühflasche entstehen hier schon die neuesten Arbeiten für die kommende Ausstellung, den Kulturherbst im Landkreis Würzburg. Dort öffnen die Künstlerinnen wieder ihre Türen in Kleinrinderfeld zu ihrem etwas anderen Dorfladen.

0: Die große Hitze ist vorbei, der Sommer zeigt sich gerade von seiner kühlen Seite und für viele bedeutet das Durchschnaufen, Aufatmen und endlich wieder Dinge tun, die bei 35 Grad kaum möglich waren.
1: Man schwitzt nicht so, man ist entspannter.
2: Wieder mehr aktiv sein.
3: Ich muss im Garten nicht mehr gießen und der Rasen freut sich bestimmt auch sehr darüber.
4: Mal nicht in die Isar springen, mal nicht in den umliegenden Seen umeinander fahren und schwimmen.
2: Dass man bei der Bewegung nicht so ins Schwitzen kommt, das war jetzt schon angenehm. Und natürlich der Regen für die Natur.
0: Ja, genau so ist es. Und in diesem Sinne wünsche ich Ihnen jetzt einen möglichst angenehmen Nachmittag. Machen Sie es recht gut. Der Andreas Esner sagt Servus, Ade und für Gott, mein Gott.

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1: Um 14 Uhr mit Konstanze Fennel. Die deutschen Landwirte werden wegen der Hitze und Trockenheit deutlich weniger ernten können. Bei der Getreideernte erwartet der Deutsche Bauernverband ein Minus von 7% im Vergleich zum Vorjahr. Präsident Joachim Ruckwied fordert von der Bundesregierung Soforthilfen. Er beschreibt die wirtschaftliche Lage vieler Höfe als toxisch. Was Ruckwied genau damit gemeint hat, erklärt Jutta Schilcher aus unserer Fachredaktion.
2: Also die Höfe sind teilweise enorm unter Druck wegen der hohen Energiekosten. Hohe Dieselpreise machen den Bauern zu schaffen. Dazu kommen gestiegene Kosten für Dünger und Pflanzenschutzmittel. Sein Argument, Versorgungssicherheit ist so wichtig wie Verteidigungssicherheit. Also sie fordern Steuersenkungen beim Diesel. Die Direktzahlungen, die die Bauern sowieso bekommen, sollen vorgezogen werden. Und es soll mehr Geld in das Düngepaket der EU gesteckt werden.
1: In Ostbayern rechnet der Bayerische Bauernverband mit Ernteausfällen von bis zu 50%, vor allem bei Getreide und Raps. Hybride Angriffe auch mit Drohnen mit dem Ziel, Deutschland zu destabilisieren. Davor hat Bundesinnenminister Alexander Dobrindt auch heute eindringlich gewarnt bei der Eröffnung des neuen Technologiezentrums Drohnensicherheit am Flughafen Magdeburg-Kochstedt. Von dort berichtet Max Hensch.
3: 10 Millionen Euro sollen in den kommenden Jahren investiert werden. Bis zu 40 neue Stellen beim Deutschen Zentrum für Raum- und Luftfahrt, das den Flughafen betreibt, geschaffen werden. Man müsse Schritt halten mit der rasanten Entwicklung bei Drohnen, hieß es heute. Diese können mit geringen Kosten und überschaubarem personellen Aufwand großen Schaden anrichten, etwa wenn sie kritische Infrastruktur treffen. Der Russland- und Ukraine-Krieg hat es bereits gezeigt. Am Flughafen Kochstedt soll man künftig eng die Entwicklung beobachten und Abwehrmöglichkeiten für Drohnen suchen bzw. mit der Industrie entwickeln.
1: Der Kampf gegen den Großbrand im belgischen Naturschutzgebiet Hohes Venn geht auch an Tag 4 unvermindert weiter. In der bedrohten deutschen Stadt Monschau in der Eifel ist durch den Rauch die Gesundheit der Anwohner bedroht. Es gilt nach wie vor der Aufruf, in geschlossenen Räumen zu bleiben. Die Müllabfuhr arbeitet nur noch mit Atemschutzmasken. Durch den stärkeren Wind reicht der Brandgeruch jetzt schon bis Köln und Wuppertal. Der Freistaat schließt nach und nach seine Asylunterkünfte. Mittlerweile sind knapp 20.000 Plätze abgebaut worden, heißt es vom Bayerischen Innenministerium. Mit gut 4.200 fielen die meisten Plätze in Oberbayern weg. In Unterfranken sind es über 2.500. Aus Würzburg berichtet Conny Kleinschroth.
4: Ziel sei es, vorrangig die jeweils teuersten Plätze abzubauen, um den Staatshaushalt zu entlasten, teilt Innenminister Herrmann heute mit. Sie sollen nur noch dort verlängert oder angemietet werden, wo sie weiterhin benötigt werden und wirtschaftlich sind. Bis Ende 2027 sollen in Unterfranken noch mal mehr als 3.000 Plätze wegfallen. Ende letzten Jahres waren in Unterfranken mehr als 12.000 Personen staatlich untergebracht, Tendenz sinkend.
1: Nach der Industrie schwächelt jetzt auch die Dienstleistungsbranche. Laut Statistischem Bundesamt haben im zweiten Quartal dieses Jahres 27.000 Menschen weniger im Dienstleistungsbereich gearbeitet als im gleichen Zeitraum letztes Jahr. Ein Minus von 0,1%. Besonders betroffen waren Handel, Verkehr und Gastgewerbe. Das Wetter in Bayern. Meist regnerisch und windig bei 17 bis 25 Grad, gegen Abend zunehmend trocken. In der Nacht regnet es vor allem in der Osthälfte. Es kühlt ab auf 18 bis 14 Grad. Morgen freundlicher mit sonnigen Abschnitten. In Franken bleibt es regnerisch. Am Donnerstag wechselhaft, am Freitag Regen, Höchstwerte 18 bis 29 Grad. Es ist 14.04 Uhr. Die Verkehrsmeldungen. A3, Passau Richtung Nürnberg, zwischen Iggensbach und dem Kreuz Deggendorf, 10 Kilometer stockender Verkehr wegen Bauarbeiten. A3 in Nürnberg Richtung Passau, zwischen Laber und Nittendorf, ein Unfall. Auf der A6 Nürnberg Richtung Heilbronn ist die Ausfahrt rot nach einem Unfall gesperrt. A8 Salzburg Richtung München, zwischen Holzkirchen und dem Kreuz München Süd, abschnittsweise stockender Verkehr. A9 München Richtung Berlin, zwischen Dreieck Nürnberg-Feucht und Kreuz Nürnberg-Ost, ein Unfall. Und zuletzt die A93 Regensburg Richtung Holledau, zwischen Regensburg-West und Prüfening, ein Unfall auf der linken Spur. Soweit der Service.
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1: Um 15 Uhr mit Konstanze Fennel. In Deutschland gab es über Wochen zu wenig Regen und teils extrem hohe Temperaturen. Das schlägt auf die Ernte durch. Der Bauernverband spricht von einem Minus bei der Getreideernte von 7%. In einer Bilanz wurde die eingefahrene Menge heute auf knapp 42 Millionen Tonnen geschätzt. Verbandspräsident Joachim Ruckwied fordert Soforthilfen.
2: Die Politik muss jetzt liefern. Sie muss dies tun, um die Versorgungssicherheit auf Basis der heimischen Produktion auch zukünftig gewährleisten zu können. Weil Versorgungssicherheit ist so wichtig wie Verteidigungsfähigkeit.
1: Der Bauernpräsident sagt, aktuell bräuchten die Betriebe Saatgut und Diesel, später Dünge- und Pflanzenschutzmittel. Ein junger Ukrainer hat im Auftrag Russlands Brandanschläge auf den Güterverkehr in Deutschland vorbereitet. Das Oberlandesgericht Stuttgart hat den Mann deshalb zu einer Haftstrafe von 1 Jahr und 3 Monaten verurteilt. 2 mitangeklagte Ukrainer wurden freigesprochen. Die 3 waren im Mai letzten Jahres in Köln, Konstanz und im Schweizer Kanton Thurgau festgenommen worden. Es werden wieder mehr Häuser und Wohnungen gebaut in Deutschland. Das Statistische Bundesamt teilt mit, die Zahl der Baugenehmigungen ist im ersten Halbjahr so stark gestiegen wie seit einem Jahrzehnt nicht mehr, nämlich um 15%. Die Bundesregierung sieht sich in ihrem Kurs bestätigt. Aus Berlin, Oliver Neuroth.
3: Der Wohnungsbau kommt zurück, sagt Bundesbauministerin Huberts. Sie spricht von einem Ergebnis zielgerichteter Politik, von funktionierenden Förderprogrammen ihres Ministeriums. Allerdings kann die Erholung beim Wohnungsbau größer erscheinen, als sie tatsächlich ist. Das Plus von 15%, denn die Statistiker vergleichen das erste Halbjahr mit dem ersten Halbjahr des vergangenen Jahres, wo der Wohnungsbau stärker in der Krise steckte. Damals hatten die Baubehörden knapp 110.000 Wohnungen genehmigt. Im Vergleich waren es nun rund 16.000 mehr.
1: Nach Oberfranken in den Landkreis Hof. Er soll 2 Mädchen am Lichtenberger See angesprochen und mit anzüglichen Worten und Gesten belästigt haben. Jetzt hat die Polizei einen Verdächtigen gefasst. Nach BR-Informationen konnten Zeugen entscheidende Hinweise geben. Eine erste Fahndung nach dem Mann war erfolglos geblieben. Die Polizei betonte, dass sie seit dem Vorfall vergangene Woche verstärkt mit Beamten vor Ort gewesen sei. Die Deutsche Stiftung Denkmalschutz ist besorgt wegen des Verlusts von Baudenkmalen. Laut dem Schwarzbuch der Stiftung sind in den vergangenen beiden Jahren über 1000 Denkmale verloren gegangen durch Brände, Verfall oder Immobilienspekulationen. Zum Beispiel wurde in Winkelheid im Landkreis Nürnberger Land ein Fachwerkhaus aus dem 16. Jahrhundert nach dem Verkauf an einen Investor widerrechtlich umgebaut. Das Wetter in Bayern. Meist regnerisch und windig bei 16 bis 25 Grad, gegen Abend zunehmend trocken. In der Nacht regnet es vor allem in der Osthälfte, es kühlt ab auf 19 bis 14 Grad. Morgen freundlicher mit sonnigen Abschnitten, in Franken bleibt es regnerisch. Am Donnerstag wechselhaft, am Freitag Regen, Höchstwerte 18 bis 29 Grad. Es ist 15.03 Uhr. Die Verkehrsmeldungen. A3, Passau Richtung Nürnberg zwischen Iggensbach und dem Kreuz Deggendorf. 10 Kilometer stockender Verkehr wegen Bauarbeiten. Auf der A6 Nürnberg Richtung Heilbronn ist die Ausfahrt rot wegen Bergungsarbeiten gesperrt. A7 Würzburg Richtung Fulda zwischen Wasserlosen und Hammelburg 3 Kilometer Stau nach einem Unfall. A8 Salzburg Richtung München zwischen Holzkirchen und dem Kreuz München Süd abschnittsweise stockender Verkehr. A9 München Richtung Nürnberg zwischen Dreiecken Nürnberg Feucht und Kreuz Nürnberg Ost. Bergungsarbeiten im Baustellenbereich, es staut sich. Und zuletzt die A92 München Richtung Deggendorf am Kreuz Neufahrn. Ein Unfall auf der Überleitung zur A9 in Richtung Nürnberg. Soweit der Service.
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1: Um 16 Uhr mit Konstanze Fennel. Hitze und Trockenheit haben die Ernte der deutschen Landwirte schrumpfen lassen. Beim Getreide erwartet der Deutsche Bauernverband ein Minus von 7% im Vergleich zum Vorjahr. In Bayern trifft es die Landwirte in Ostbayern besonders hart. Warum, berichtet Hans-Joachim Viehweger.
2: Wenn wir das jetzt mal runterbrechen auf die Region dort, wo beispielsweise der Weizenanbau eine ganz große Rolle spielt, speziell eben der Winterweizen, da sind die Folgen der Dürre ganz besonders zu spüren und das betrifft gerade Niederbayern. Ähnlich sieht es dann beim Winterraps aus, bei Kartoffeln, die werden wegen der Dürre einfach nicht so groß wie gewünscht, oder eben bei Zuckerrüben. Wo Kühe auf der Weide grasen, klagen die Bauern massiv über die Folgen der Trockenheit und Dürre. Sie müssen für ihre Betriebe Futter zukaufen und da ist der Anteil in der Oberpfalz mit am größten.
1: Nach dem beinahe Unglück am Münchner Flughafen laufen die Ermittlungen auf Hochtouren. Es gibt jetzt immer mehr Hinweise darauf, dass die Boeing von Vietnam Airlines schon technische Probleme hatte, als sie losgerollt ist. Das jedenfalls geht aus Aussagen der Piloten hervor. Christina Kotter berichtet.
3: Die Schilderungen finden sich in einem vorläufigen Untersuchungsbericht der vietnamesischen Behörden. Die Piloten beschreiben darin, dass ungefähr auf halbem Weg auf der Startbahn die Maschine für rund 2 Sekunden nicht an Tempo zugelegt habe. Danach habe es eine weitere Beschleunigung gegeben bis zur erforderlichen Geschwindigkeit fürs Abheben. Dann aber sei das Tempo abgefallen. Laut der Piloten war nicht mehr genug Strecke auf der Startbahn vorhanden, um abzubrechen. Deshalb habe man die Triebwerksschubhebel auf maximale Position gebracht und die Flugzeugnase hochgezogen. Die Maschine konnte gerade noch in einer riesigen Staubwolke abheben und später in München notlanden.
1: Der Kampf gegen den Großbrand im belgischen Naturschutzgebiet Hohes Venn geht auch an Tag 4 unvermindert weiter. In der bedrohten deutschen Stadt Monschau in der Eifel ist durch den Rauch die Gesundheit der Anwohner bedroht. Es gilt nach wie vor der Aufruf, in geschlossenen Räumen zu bleiben. Die Müllabfuhr arbeitet nur noch mit Atemschutzmasken. Durch den stärkeren Wind reicht der Brandgeruch jetzt schon bis Köln und Wuppertal. Die EU stockt ihre Hilfe gegen das Ebola-Virus in der Demokratischen Republik Kongo auf. Noch im August sollen Schnelltests und Testgeräte im Wert von 2,5 Millionen Euro geliefert werden. Das teilte die EU-Kommission heute mit. Die Tests sollen eine schnellere Diagnose möglich machen und die Ausbreitung verhindern. Bislang sind mehr als 2000 Menschen an der Virusmutation gestorben. Nach der Industrie schwächelt jetzt auch die Dienstleistungsbranche. Laut Statistischem Bundesamt haben im zweiten Quartal dieses Jahres 27.000 Menschen weniger im Dienstleistungsbereich gearbeitet als im gleichen Zeitraum letztes Jahr. Ein Minus von 0,1%. Besonders betroffen waren Handel, Verkehr und Gastgewerbe. Das Wetter in Bayern. Meist regnerisch und windig bei 16 bis 25 Grad, gegen Abend zunehmend trocken. In der Nacht regnet es vor allem in der Osthälfte. Es kühlt ab auf 19 bis 14 Grad. Morgen freundlicher mit sonnigen Abschnitten. In Franken bleibt es regnerisch. Am Donnerstag wechselhaft, am Freitag Regen. Höchstwerte 18 bis 29 Grad. Es ist 16.03 Uhr. Die Verkehrsmeldungen. A7 Würzburg Richtung Fulda zwischen Wasserlosen und Hammelburg Stau wegen Bergungsarbeiten. A7 Würzburg Richtung Fulda zwischen Hammelburg und Bad Kissingen Obertulba stockender Verkehr. A8 München Richtung Stuttgart zwischen Langwied und Dachau Fürstenfeldbruck stockender Verkehr wegen Bauarbeiten. A9 München Richtung Nürnberg zwischen Dreieck Nürnberg-Feucht und Kreuz Nürnberg-Ost Bergungsarbeiten im Baustellenbereich. Und die A99 Eschenrieder-Spange Richtung Eschenried zwischen dem Dreieck Allach und Dreieck Eschenried 4 Kilometer Stau und stockend. Soweit der Service.
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1: Um 18 Uhr mit Gudrun Skupin. Die Hitze und Trockenheit der vergangenen Wochen haben die Natur über die Maßen belastet. Und das wirkt sich negativ auf die Ernte in Deutschland aus. Das hat der Bauernverband heute in seiner Bilanz für das laufende Jahr bekannt gegeben.
2: Mit fast 42 Millionen Tonnen wurden 7% weniger Getreide geerntet als im vergangenen Jahr. Beim wichtigen Winterweizen sank der Ertrag um 9%, beim Winterraps sogar um 20%. Bauernpräsident Joachim Ruckwied führt die Einbußen vor allem auf ein trockenes Frühjahr und eine Hitzewelle im Juni zurück. Die diesjährige Ernte sei von enormen regionalen Unterschieden geprägt, mit einem starken Nord-Süd-Gefälle. Besonders in Süd- und Westdeutschland hätten fehlende Niederschläge zu schwachen Erträgen bis hin zu Missernten bei einzelnen Kulturen geführt, sagte Ruckwied bei einer Pressekonferenz in Berlin. Aus Berlin, Eftimes Angeludis.
1: Vietnams Luftfahrtbehörde hat einen vorläufigen Untersuchungsbericht zu dem schweren Zwischenfall mit einer Boeing am Münchner Flughafen vorgelegt. Danach hatte die Maschine von Vietnam Airlines schon technische Probleme beim Start. Der Beschleunigungsvorgang lief fehlerhaft, es konnte nicht genug Tempo aufgenommen werden. Die Piloten entschieden trotzdem zu starten, weil nicht mehr genug Strecke auf der Bahn gewesen sei, um anzuhalten. Die Maschine konnte gerade noch mit einer riesigen Staubwolke abheben und später in München notlanden. Mittlerweile wurde ein weiterer Zwischenfall bekannt. Ein A380 der Lufthansa hat gestern bei der Landung zu früh aufgesetzt, kurz vor der Landebahnschwelle. An Bord wurde niemand verletzt. Bundesinnenminister Dobrindt will die Grenzkontrollen bis März 2027 verlängern. Nach Angaben der Bild hat Dobrindt ein entsprechendes Gesuch an die EU-Kommission geschickt. Gibt es von dort keinen Widerspruch, verlängern sich die Grenzkontrollen automatisch. Zur Begründung sagte Dobrindt, die Entwicklungen an den europäischen Außengrenzen zeigten, dass weiterhin Kontrollen nötig seien, um illegale Migration zurückzudrängen. Die Kontrollen laufen, Stand heute, Mitte September, aus. Der Wohnungsbau kommt zurück, sagt Bundesbauministerin Huberts. Nach Angaben des Statistischen Bundesamtes ist die Zahl der Baugenehmigungen im ersten Halbjahr so stark gestiegen wie seit einem Jahrzehnt nicht mehr, um 15%. Die Bundesregierung sieht sich in ihrem Kurs bestätigt. Huberts sprach von einem Ergebnis zielgerichteter Politik und von funktionierenden Förderprogrammen ihres Ministeriums. Nach Oberfranken in den Landkreis Hof. Er soll zwei Mädchen am Lichtenberger See angesprochen und mit anzüglichen Worten und Gesten belästigt haben. Jetzt hat die Polizei einen Verdächtigen gefasst. Nach BR-Informationen konnten Zeugen entscheidende Hinweise geben. Eine erste Fahndung nach dem Mann war erfolglos geblieben. Die Polizei betonte, dass sie seit dem Vorfall vergangene Woche verstärkt mit Beamten vor Ort gewesen sei. Das Wetter in Bayern. Am Abend meist bewölkt und nass. In Südbayern kann es auch stärker regnen, 16 bis 25 Grad. Später von Nordwesten häufiger trocken, in der Osthälfte örtlich Regen. Es kühlt ab auf 19 bis 14 Grad. Die Aussichten? Morgen etwas freundlicher mit Sonne an den Alpen und bis zu 30 Grad warm. Ab Donnerstag wieder wechselhaft mit Regen und Starkregen und kühler. Die Zeit 18.04 Uhr. Die Verkehrsmeldungen A3 Linz Richtung Passau. Zwischen Suben und Passau Süd 3 Kilometer Stau. A9 Berlin Richtung Nürnberg. Zwischen Bad Berneck, Himmelkron und Dreieck Bayreuth-Kulmbach stockender Verkehr. Es steht ein defekter Pkw auf der linken Spur im Baustellenbereich. A96 München Richtung Lindau. Zwischen Windach und Landsberg am Lech Ost 3 Kilometer Stau. A995 München Richtung Kreuz München Süd. Zwischen Unterhaching und Sauerlach stockender Verkehr wegen Bauarbeiten. Soweit dieser Service.
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4: Und da begrüßt Sie am heiligen Dienstagabend der Markus Barleck aus dem Studio Nürnberg mit einem herzlichen Servus und Grüß Gott. Und mein Studiofenster hier links neben mir ist geöffnet. Da muss ich aber fast schon aufpassen, weil das ist in diesen Tagen fast wie eine Einladung für diese Wesen hier. Genau, die Wespen. Ich habe das Gefühl, es sind dieses Jahr so viele wie nie zuvor und sie sind auch so gastig und so verfressen wie nie zuvor. Aber vielleicht kommt mir das auch bloß so vor. Wir werden es testen in derer Stunde. Und ach ja, die gibt's ja auch noch. Stechmücken. Wenn uns da mal eine erwischt hat, sprich gestochen, dann heißt's nämlich nicht kratzen oder irgendwie drauf rumdrücken. Es gibt wohl Abhilfe, die ist deutlich besser und auch die schauen wir uns in derer Stunde an. Und wenn wir schon über Mücken sprechen, dann passt's ja sehr gut, dass wir gleich mit Musik vom Orchester Holger Mück einsteigen. Leicht und duftig. Na, vielleicht ist das ja auch der richtige Duft, der da versprüht wird, dass die Viecher gar nicht erst zu mir reinkommen.

0: Es fränkische Zirch, du, Sepp und Paul, das sind Josef Kosmos und Paul Brandt jeweils an der Harmonika. Und vom Fenster kommen sie auch zu uns hinein in die Wohnungen und dann besuchen sie uns im Schlaf. Und am nächsten Morgen schauen wir aus, als hätten wir die Masern, also zumindest an den Armen und Beinen oder mit dem, was eben nicht von der Bettdecke bedeckt war. Aber sie besuchen uns auch auf der Terrasse, auf dem Balkon, am Badesee. Gerade dann, wenn wir immer schön zur Ruhe kommen wollen oder unsere Freizeit genießen wollen, sind die Stechmücken auch schon da. Und wenn sie uns dann einmal gestochen haben, dann nicht kratzen. Das macht's langfristig noch unerträglicher, das kann sich entzünden und was sonst nur alles sein kann. Aber ein sogenannter Hitzestift ist wohl das Wundermittel bei Insektenstichen. Genau so ein Gerät haben Sie vielleicht auch schon gesehen, schaut da teilweise aus wie ein Kugelschreiber zum Beispiel. Und den halten Sie auf den Insektenstich drauf. Dann wird's kurz heiß und dann juckt es eben nicht mehr. Wirklich ein sehr guter Tipp, sagt auch ein Hausarzt, nämlich der Christoph Liebig.
1: Der Hitzestift wird auf den Stich abgebracht. Diese Hitze zerstört diese Eiweißstoffe, also die im Speichel der Mücke drin sind. Und dann können die keinen Juckreiz mehr erzeugen.
0: Diesen Stift gibt's in Apotheken und auch in Drogeriemärkten. Und ja, am Anfang ist es echt gewöhnungsbedürftig. Sie werden es feststellen, wenn Sie es mal benutzen. Vielleicht erschrecken Sie am Anfang sogar, weil es sehr heiß wird. Aber davor brauchen wir keine Angst zu haben.
1: Also normalerweise sind die Hitzestifte sicher, weil sie nur für eine gewisse Zeit die Hitze abgeben. Das wird durch ein Signal oder ein optisches Leuchten angezeigt. Und dann geht der Stift nach der Applikation auch wieder aus.
0: Also keine Verbrennungsgefahr und ganz ehrlich, wir nehmen doch lieber kurz die Hitze in Kauf als das Jucken und das Kratzen teilweise über Tage. Übrigens hilft dieser Hitzestift nicht nur bei Mückenstichen, sondern auch bei Bremsen, bei Bienen und bei Wespen. Vorausgesetzt, sie nutzen ihn sofort. Wespen, ja, die werden uns auch gleich noch beschäftigen. Vorher geht's auf und ab, wie die Mücke oder auch die Wespe fliegt, mit Herr Dö und Co. Und danach bleiben wir entspannt, auch wenn uns einmal der Hafer sticht, mit dem Neualbenreuther Zwio.

0: Die Sternsteinapplausmusik und die Jägerpolka und bei Stechmücken, da werden wir gerne auch mal selbst zu Jägern mitten in der Nacht um 2, 3 oder 4 Uhr in der Früh in unserem Schlafzimmer, wenn wir uns da befinden und sie jagen, weil sie uns ums Ohr umeinander sausen, weil sie uns stechen, kurzum, weil wir nicht schlafen können mit diesen Mücken. Umgekehrt wiederum werden Wespen zu Jägern, wenn die aktuell feststellen, hey, da liegt genug am Esstisch für mich und meine Freunde, also auf geht's, da schlagen wir zu. Und ich hab so das Gefühl gehabt, es sind dieses Jahr deutlich mehr als im vergangenen Jahr, aber da kann ich mich auch täuschen. Deswegen ist es wichtig, Experten zu fragen und so eine haben wir. Tarja Richter nämlich vom Landesbund für Vogelschutz und sind's das Jahr mehr?
1: Also das beobachte ich auch immer wieder jedes Jahr, das immer wieder Leute zur gleichen Zeit ungefähr sagen, Mensch, dieses Jahr gibt es aber viele Wespen und mittlerweile denke ich aber, das ist einfach ein ganz normales Wespenjahr. Es ist jetzt halt die Zeit, in der sie uns dann besonders auffallen, in der sie besonders viele sind, aber das ist jedes Jahr so um August rum, Ende Juli, Anfang August, dass es dann ein bisschen nervig wird manchmal.
0: Also ab Ende Juli, Anfang August bis in den September, teils in den Oktober hinein, je nachdem wie warm es dann noch ist, ist einfach Wespenzeit, da müssen wir halt jetzt durch. Und warum die Wespen aktuell so auf unsere Nahrung, unsere Getränke und auf unsere Süßspeisen abgehen, das hören wir dann gleich. Vorher machen wir den Wespen aber mal ein Friedensangebot mit dem Friedensbotschaftswalzer von Ipona der Baum.

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0: die Tannengrindler Musikanten. Und nein, bitte nicht, das kannst du durchaus zu einer Wespe sagen, aber das wird sie nicht interessieren, weil sie trotzdem deine Bratwurst auf deinem Grillteller sieht und diese anfliegt und sich mopsen möchte. In erster Linie ist ihr das quasi wurscht. Aktuell merken sie es bestimmt auch. Es ist Wespenzeit und sie suchen und sie brauchen so richtig viel für den kleinen Wespenmagen. Aber warum eigentlich und warum jetzt?
1: Ja, also die sind jetzt relativ am Höhepunkt ihrer Vollgröße angekommen. Das ist quasi der Zeitpunkt, an dem die meisten Wespen im Nest aktiv sind und an den meisten Wespen jetzt leben. Und deshalb suchen die jetzt besonders viel Nahrung. Also jetzt ist es auch so, dass immer weniger Larven dann in dem Nest da produziert werden. Und dann ist es so, dass dann auch viel mehr Zeit ist für die Wespen an sich selber, sich Nahrung zu besorgen.
0: Sagt Tarja Richter, Insektenexpertin beim Landesbund für Vogelschutz. Und gleich erfahren wir auch noch, was sie denn am meisten lieben. Vorher ist noch Zeit, unter anderem fürs Zabelsteiner Seitenspiel. Hör auf, du zwickst mich.

0: Das Ossinger Trio und an Bienenbauern seine. Ja, die Bienen haben irgendwie einen besseren Ruf als beispielsweise die Wespen. Die Wespen kommen häufig rüber wie kleine Räuber. Ob Grillfleisch oder Kuchen, ob Eis oder Macaroni, sie scheinen ja tatsächlich alles zu mögen. Süß oder herzhaft, es ist völlig egal, wenn sie uns mal entdeckt haben, dann sind sie unterwegs. Von unseren Getränken brauche ich da gar nicht ersprechen. Ich glaube, wir haben das alle schon gesehen, wenn eine Wespe ins Glas eintaucht und dann in unserem Bier herumschwimmt. Es gibt schönere Anblicke. Und bevor die mir das gute Bier kaputt macht, bin ich dann auch ein Wespenretter. Da brauchen wir gar nicht drüber nachdenken. Aber die Frage bleibt, was lieben sie denn jetzt? Herzhaft oder süß?
1: Also die fressen generell Süßes so als eigenes Flugbenzin quasi für sich selber, die großen erwachsenen Wespen quasi. Die Larven, die werden aber mit dem Grillfleisch zum Beispiel gefüttert. Also eigentlich werden sie mit Insekten gefüttert, die jagen ja andere Insekten. Und manchmal, wenn das eben ausreicht, dann holen sie sich eben von uns das Fleisch vom Grill oder vom Teller oder was auch immer. Und jetzt gerade, wo das Volk eben besonders groß ist, da wird eben auch mal zugefüttert quasi von, wenn das Insektenangebot nicht reicht.
0: Ja, zugefüttert von unserem Esstisch. Und das sind wir Menschen ehrlich gesagt auch selbst mit dran schuld, dass sie so viel bei uns umeinander kreisen, weil durch unsere Lebensweise, auch der Zerstörung von Lebensräumen der Insekten, sorgen wir natürlich dafür, dass nicht genügend Nahrungsangebot für Wespen oder auch andere Tiere vorhanden ist. Dann kommen sie natürlich zu uns. Trotzdem gibt es auch einfache Tricks, wie wir Wespen, wenn sie uns nerven, wieder loswerden, vor allem wenn es viele werden oder auch mit kleineren Kindern. Und wir tun ihnen dabei nichts. Schauen wir uns dann gleich an. Vorher ist noch Zeit für die Landmusik und meine Bienler oder auch Prosecco. Nicht Prosecco, Prosecco. So viel Zeit muss sein aus der Oberpfalz mit dem passenderweise Wespennest Zwiefachen.

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0: Die fränkische Dorfmusik sagt net er so und net er so. Und net er so kriegen wir diese torgeligen Wesen los, indem wir durch die Gegend fuchteln oder sie anpusten. Das mögen Wespen nämlich überhaupt nicht. Im Gegenteil, wenn wir sie anpusten, kommt so viel CO2 auf sie zu, da werden sie wild und fuchtig. Aber was machen wir denn jetzt, wenn sie in unsere Getränke hineingehen, wenn sie unser Steak mopsen wollen auf unserem Teller, wenn sie bereits in der Sahne von unserem Kuchen hängen? Es gibt ein paar sehr effektive Tipps, wie wir Wespen, wenn sie zu uns an den Terrassentisch kommen, sehr freundlich wieder loswerden, sagt Tarja Richter, Expertin beim Landesbund für Vogelschutz.
1: Ja, genau. Das Allerbeste, was ich jetzt auch schon ausprobiert habe mehrmals, ist tatsächlich, sich so einen Wasserzerstäuber zu nehmen und den mit sauberem Wasser voll zu machen. Und da tatsächlich dann auch die ganzen Rückstände und so rauswaschen, wenn da vorher was anderes drinnen war. Und dann kann man die Wespen damit einfach ein paar Mal ansprühen, wenn sie da so rumfliegen oder auch im Teller drauf sitzen oder was auch immer. Und dann denken die eben, es regnet und fliegen weg. Oder sie setzen sich mal kurz woanders hin und putzen sich und fliegen dann weg. Das funktioniert super gut.
0: Weitere sehr hilfreiche Tipps sind übrigens noch Kaffeesatz verbrennen. Also der Rauch soll die Wespen wohl vertreiben. Ja, das funktioniert, aber den Rauch haben wir natürlich dann auch bei uns am Tisch. 1-2 Tropfen Pfefferminzöl auf den Tisch träufeln soll wohl auch helfen, habe ich noch nicht probiert. Manche schwören auch darauf, eine Ablenkfütterungsstelle einzurichten. Da ist übrigens bei Jugendforscht herausgefunden worden, dass vor allem überreife Weintrauben dazu am besten geeignet sind. Sprich, sie kommen nicht zu Ihnen an den Tisch, die Wespen, sondern gehen an die Ersatzfutterstelle. Und was wohl auch ganz gut klappt, ist der Geruch von Basilikum, Knoblauch, den mögen Wespen angeblich nicht, genauso wie ätherische Öle wie Zitronella, Nelken oder Teebaumöl. Das passt ihnen auch überhaupt nicht. Was wohl weniger was bringt, ist diese Idee mit dieser braunen Papiertüte, also quasi ein vorgetäuschtes fremdes Wespennest. Wenn sie sich sowas irgendwo in einen Baum neihängen und die Wespe dann das Gefühl haben soll, hoppala, da ist schon ein Nest, da brauche ich nicht mehr hin. Das mit diesen Attrappen klappt wohl nicht so gut. Schaue auch nicht wirklich aus wie ein Wespennest. Da muss man sich wahrscheinlich schon ein bisschen was Kreativeres einfallen lassen. Und ansonsten einfach ruhig sitzen bleiben. Manchmal kommt so eine Wespe auch, nimmt sich was und fliegt dann wieder weg. Sie hat dann eben Flugtag. So wie jetzt bei uns der Sven Bach.
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Ob Mücken oder Wespen, sie leben in den Ästen, sie kommen gern in unser Haus und fliegen dann auch wieder raus. So ist es doch meistens, wenn Stechmücken oder auch Wespen unterwegs sind. Wir haben uns heute ein bisschen darum gekümmert, ob es in diesem Jahr wirklich mehr sind als sonst, also speziell bei den Wespen. Die Antwort ist nein, es sind halt gerade eben viele unterwegs, weil sie komplett ausgewachsen sind und bereits auf Nahrungssuche sind für sich selbst. Und wir haben auch gehört, dass ein sogenannter Hitzestift sehr, sehr gut hilft, wenn Sie mal irgendwo einen Insektenstich haben, ob von der Wespe, von der Bremse oder auch von der Stechmücke, dann diesen Stift anwenden. Es wird zwar kurz heiß, aber das macht unserer Haut überhaupt nichts. Und das nervige Juckgefühl, das ersparen wir uns dann auch in den nächsten Stunden und vielleicht auch Tagen. Ich mache jetzt passenderweise zum Motto dieser Sendung einen Abflug, bedanke mich fürs Zuhören, wünsche Ihnen noch einen wunderschönen Sommerabend, egal wo Sie ihn verbringen, ob drinnen oder draußen, ob mit Stechmücken und Wespen oder ohne. Sie wissen ja jetzt, wie man am besten mit Ihnen kommuniziert. Und ich freue mich, wenn wir uns dann bald wieder hören. Ich mache Feierabend. Gleich gibt's den Feierabend nach 19 Uhr. Eine gute Zeit Ihnen und Ade, Ihr Markus Barleck.

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1: Um 19 Uhr mit Gudrun Skupin. Die Kontrollen an den deutschen Außengrenzen sollen ein weiteres Mal verlängert werden. Mindestens bis Mitte März. Das hat das Bundesinnenministerium bestätigt. Ivo Maruschik mit Einzelheiten.
2: Stau bei der Einreise aus Österreich und verspätete Züge wegen Polizeimaßnahmen. Damit müssen Reisende auch über Mitte September hinaus noch rechnen, also auch nach den Ferien. Bundesinnenminister Dobrindt hat die EU-Kommission jetzt offiziell darüber informiert, dass die Bundespolizei mindestens bis Mitte März an den deutschen Grenzen Kontrollen durchführen soll. Das hatte er schon bei der Ankunft zehntausender Migranten in der spanischen Exklave Ceuta angekündigt. Bislang hatte Brüssel das immer akzeptiert, zuletzt hat es aber immer mehr Kritik an den deutschen Kontrollen gegeben, sowohl von der EU als auch aus den Nachbarländern, und auch der Deutsche Städtetag hatte ein Ende der Kontrollen gefordert.
1: Nach einem weiteren Zwischenfall am Flughafen München ermittelt jetzt die Bundesstelle für Flugunfalluntersuchung. Ein Lufthansa Airbus A380 hat offenbar kurz vor der Landebahn aufgesetzt und dabei Teile der Landebahnbefeuerung beschädigt. Verletzt wurde niemand. Raimund Bacher.
3: Ein Airbus A380 der Lufthansa hat bei der Landung am Flughafen München kurz vor der Landebahnschwelle aufgesetzt. Das hat die Fluggesellschaft bestätigt. Der Großraumjet war aus San Francisco gekommen und landete gestern Abend in München. An Bord befanden sich 351 Passagiere. Nach Angaben der Lufthansa verlief die Landung dennoch sicher. Alle Fluggäste konnten das Flugzeug regulär verlassen. Die Ursache des Vorfalls ist bislang unklar. Die Bundesstelle für Flugunfalluntersuchung hat Ermittlungen aufgenommen und die Flugdaten die sogenannten Blackboxes sichergestellt.
1: Der Deutsche Bauernverband geht in seiner Bilanz davon aus, dass Landwirte bei der Ernte in diesem Jahr einen Rückgang von 7% im Vergleich zum Vorjahr hinnehmen müssen. Vor allem im Süden sind die Schäden laut Bauernpräsident Ruckwied groß. Die Branche fordert Finanzhilfen wegen der angespannten Lage vieler Höfe. Akute Folgen für die Verbraucherpreise erwartet sie aber eher nicht. Nahe des Atomkraftwerks Saporischschja ist eine Drohne an einer Bushaltestelle für Mitarbeiter explodiert. Dabei wurde ein Mensch getötet, 15 weitere wurden verletzt, teilte die Internationale Atomenergiebehörde mit. Deren Chef, Grossi, forderte die verantwortlichen militärischen Befehlshaber auf, dieses inakzeptable Vorgehen sofort einzustellen. Die internationale Hilfsorganisation CARE ist zutiefst besorgt, weil sich die Lage für Zivilpersonen immer weiter zuspitzt. Im Juli wurden laut UN-Angaben 30% mehr Zivilpersonen getötet oder verletzt als im Vormonat. Der Naturschutzbund Deutschland, kurz NABU, spricht in seinem Jahresbericht für das vergangene Jahr von großen Erfolgen bei der Renaturierung von Flüssen und Mooren. Beispielhaft erwähnt wird die Renaturierung der unteren Havel. Seit 20 Jahren arbeitet der NABU daran, dort ein stabiles Flussökosystem aufzubauen. Nun lebten seltene Vögel, Pflanzen und Insekten wieder in dem Gebiet, welches gleichzeitig als Wasserspeicher fungiere und Dürrezeiten so abfedere. Das Wetter in Bayern. Am Abend meist bewölkt und nass. In Südbayern kann es auch stärker regnen, 16 bis 25 Grad. Später von Nordwesten her häufiger trocken. In der Osthälfte örtlich Regen. Es kühlt ab auf 19 bis 14 Grad. Die Aussichten? Morgen etwas freundlicher mit Sonne an den Alpen und bis zu 30 Grad. Ab Donnerstag wieder wechselhaft mit Regen und Starkregen und kühler. Es ist 19.04 Uhr. Die Verkehrsmeldungen A7 Fulda Richtung Würzburg, zwischen Fuldaer Dreieck und Bad Brückenau-Volkers stockender Verkehr. A93 Kiefersfelden Richtung Rosenheim, zwischen Oberaudorf und Brandenburg ein Unfall. Und die A95 München Richtung Garmisch-Partenkirchen ist zwischen Wolfratshausen und Seeshaupt nach einem Unfall gesperrt. Es staut sich bereits. Soweit dieser Service.
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4: Grüß Gott, und ich bin's der Markus Dremmel. Heute lernen wir wieder ein bisschen was. Ich habe mich extra auf einen Buckel, einen Hügel gestellt, damit ich einen Überblick habe über ganz Bayern. Denn wir schauen gleich gemeinsam auf das geografische Bayern und haben mit der Klaus Boch-Musi lustig beieinander.

ein Feierabend von draußen heute, weil wir uns über die Geografie Bayerns unterhalten. Es ist ja in Bayern noch Ferien- und Urlaubszeit, aber erstens fliegen nicht alle aus, es ist auch in Bayern schön. Und zweitens haben Urlauber von woanders her noch bei uns, denen wir Rede und Antwort stehen sollten, wenn sie uns nach dem Weg fragen. Zum Beispiel, warum und wann sagt man, wenn man irgendwo hinfährt, umi, obi, aufi, eine, aussi. Was haben in den bayerischen Regierungsbezirken die jeweils höchsten Berge? Wo ist eigentlich der Weißwurst-Äquator, wo die Wasser scheiden? Und wo gibt's die beste Muse? Na gut, das ist einfach. Auf BR Heimat. Jetzt mit dem Kapellenberg-Trio bei uns daheim, gefolgt von der Rotofen-Klarinettenmuse mit dem Meierwieser-Borischen.

Ich stehe gerade auf dem Bergerl und schau aufs Bayernland, hinum und herum. Und wenn man oft so beieinander sitzt, gell, kommt das Gespräch ja gern auf die Frage, wie sagt's denn es, wenn's da und da hinfahrt's, um mich oder auf? Da sagen halt die einen da so und die anderen so. Es scheint auf den ersten Blick recht willkürlich, aber es steckt schon ein System dahinter. Nehmen wir auf und ab. Wenn's nicht gerade um sichtbar bergauf und bergab geht, wo die Sache eindeutig ist, fahren die einen zum Beispiel auf Landshut auf, die anderen auf Landshut ab. Obwohl weder der eine bergab noch der andere offensichtlich bergauf nach Landshut fährt. Nicht offensichtlich, aber genau genommen schon. Denn ob ab oder auf, das wird meistens vom Fluss- oder Bachlauf bestimmt. Man fährt also entweder flussabwärts ab oder flussaufwärts auf. Während wenn jemand umi fährt, dann geht es meistens quer zu den Flussläufen oder Bachläufen, gern auch noch über ein paar Buckeln umi. Natürlich, wenn man die weitere Entfernung im Blick hat, kommen die Himmelsrichtungen ins Spiel. Norden ist auf, Süden obi. Und wann fahren wir eine? Das erfahren wir nach die Leitzachtaler Burm, die hupfen umi. Der Hansi Hornsteiner macht sich auf nach Schlieren und zwischendrin spielt die Pongauer Geigenmusi auf über Tee voller Rauch.

Unser Feierabend heute von draußen, an der frischen Luft quasi, damit ich einen Überblick habe über Bayern. Ich sitze also jetzt tatsächlich gerade nicht im Studio, sondern schaue über die Landschaft und wo fahren wir hin? Oder sagen wir mal, wann sagt man, wir fahren auf Dings eine? Wenn man im Sinn hat, auszudrücken, dass man jetzt in eine Stadt eine fährt. Oder aber, auch interessante Gegebenheit, eine ganze Region unterliegt dem eine. Wenn man zum Beispiel aus dem nördlicheren Voralpenland gen Süden Richtung Berg, Richtung Alpen und Alpenvorland blickt, dann ist das alles, was dazwischen ist, drin. Während der Südtiroler wiederum sagt, wir fahren ins Bayerische Aussee. Mit dem Spirk-Trio gelangen wir jetzt wohin? So heißt das Stückel, wohin? Dann singen die Perlseer Dirndl bis auf die Hochalm auf und die Wengerbach-Musik musiziert von Einring nach Aussee.

Der Feierabend auf BR Heimat und ich schaue gerade umi oder eher gesagt obi aufs Fußtal und von den Flussläufen, an denen man sich orientiert, wenn man irgendwo hin obi oder aufgefahren, haben wir schon gehabt. Es war vielleicht einmal interessant zu erfahren, was denn in den bayerischen und fränkischen Bezirken jeweils die höchsten Erhebungen haben. Oberbayern ist leicht, da gehe ich jetzt gerade ums Eck um und schaue Richtung Süden. Eglar, die Zugspitze 2962 Meter. Niederbayern in der anderen Richtung ist schon schwieriger, aber meist auch noch allgemein bekannt. Der große Arber mit 1455 Meter, nur unwesentlich niedriger, großer Rachel 1452 Meter. So, es kommt der Flüger daher da oben, aber der werden uns nicht stören. Der kleine Arber wiederum ist der höchste Berg der Oberpfalz, 1384 Meter. Aber dann, meine ich, wissen nur noch die Einheimischen der Bezirke selber, was ihre höchsten Berge haben. Schwaben, die Hochfrottspitze. Die Hochfrottspitze ist ein 2649 Meter hoher Felsberg in den Allgäuer Alpen bei Oberstdorf. Begleitet wird die Hochfrottspitze am Allgäuer Hauptkamm von den nur unwesentlich niedrigeren Trettachspitze und Mädelegabel. Ich drehe mich um und schaue nach Norden. Die höchste Erhebung in Mittelfranken, das ist der Hesselberg mit 689 Metern. In Unterfranken ist die Dammersfeldkuppe mit 928 Metern in der Rhön gelegen. Und in Oberfranken ist im Fichtelgebirge der Schneeberg mit 1051 Metern. Musikalisch erblickt man jetzt mit die Stiebeinbuben Drei Sessel und Arber. Das Dummfahrt-Trio hat noch ein Bergerl vor sich und umsitzt dann Berghammer-Tanzl, muss ich am Stor drum.

So, wenn du das Gefühl hast, der Tremi klingt heute irgendwie nach draußen, richtig, ich habe mich wie das Dummfahrt-Trio auf ein Bergerl gestellt, damit ich die Geografie von Bayern besser überblicke. Frische Luft ist auch nicht schlecht. Kommen wir zu den Wasserscheiden in Bayern. Die Donau-Main-Wasserscheide führt von der südlichen Frankenhöhe, sagen wir mal bei Greilsheim, nach Nordosten und birgt dann gegen Südosten zur Fränkischen Alb ab Richtung Fichtelgebirge. Das ist die Donau-Main-Wasserscheide. Während die Rhein-Donau-Wasserscheide, die geht von der Ostschweiz über die Silvretta und

die Lechtaler Alpen zu den Allgäuer Alpen hin, danach nördlich des Bodensees wieder gen Westen in den Schwarzwald, von dort nach Nordosten über die Schwäbische Alb und dann nach Norden zur Frankenhöhe hin und dann haben wir dort die schon gerade genannte Main-Donau-Wasserscheide Richtung Fichtelgebirge. Diese zwei Wasserscheiden, also Donau-Main und Rhein-Donau, sind zugleich auch Teil der europäischen Wasserscheide, weil alles westlich und nördlich davon Richtung Nordsee bzw. Atlantik läuft, alles südöstlich via Donau ins Schwarze Meer. Dann lassen wir jetzt das Wasserl laufen mit dem Peter Reitmeier an der Harfe, hören drauf die Weißwurstpolka und fragen uns anschließend genau deshalb, wo ist eigentlich der Weißwurst-Äquator?

Die Weißwurstbrücker. Und ich halte jetzt Ausschau nach dem Weißwurst-Äquator. Siegen aber nicht, weil der ein bisschen abgesenkt verläuft. Nämlich, wenn man das Thema eher eng zieht, an der Donau. Das schlösse aber Teile Niederbayerns, Oberbayerns und den Regierungsbezirk Oberpfalz direkt aus. Aber es gibt natürlich jenseits der Donau ein gewisses Leben, schon. Und Weißwurst gibt es auch. Darum könnte man als Alternative auch den 49. Breitengrad nehmen, nördlich von Ingolstadt, oder maximal noch die Mainlinie. Aber wo man auch hinlegt, es gibt freilich Renterheu und Enterheu des Weißwurst-Äquators ein Leben. Das mit ohne Weißwurst ist aber schwer vorstellbar. Die Würzbecker Musikanten, Herr Rent und Trent.

So, das meine ich, war das Gewinn für heute. Haben wir wieder was gelernt über Bayern in diesem Feierabend. Und ich steige wieder oben vom Bergerl. Und BR Heimat sendet mit dem Duo Meyer-Riemer nur einen Gruß aus der Heimat, wo immer jede und jeder für sich selbige auch verortet. Mit oder ohne Weißwürst. Servus, sagt der Markus.

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1: Ich weiß nicht, wieso der Außerirdische ausgerechnet bei mir gelandet ist. Jedenfalls ist vor ein paar Tagen plötzlich ein leuchtendes Männchen aus meinem Lego-Raumschiff geklettert.
2: Was denn das denn hier für ein komischer Planet? Hat er gefragt.
1: Ich bin schon ein bisschen erschrocken und habe ihn mit großen Augen angeguckt. Dann habe ich ihm gesagt, dass er auf dem Planet Erde ist. Der Blobodroblob, so heißt der Außerirdische, hat erklärt, dass er zum Datenabgleich hier ist. Zuerst habe ich nicht gewusst, was das bedeutet, aber dann habe ich verstanden, dass er prüfen soll, ob das, was seine KI-Xbox über den Planeten Erde sagt, auch richtig ist. Die Box ist winzig, ein eckiges Ding mit Bildschirm. Die weiß alles, behauptet der Blobodroblob. Aber ich habe schnell gemerkt, dass das nicht stimmt. Die Box checkt noch nicht mal, dass ich ein Mädchen bin. Egal. Mir war jedenfalls klar, dass er meine Hilfe braucht beim Datenabgleich, weil er sonst lauter Fehler macht. Seitdem bin ich sein Assistent, wie der Blobodroblob das nennt. Mit einem Klick werde ich so klein wie er und dann fliegen wir mit dem Raumschiff umher und machen Datenabgleich. Juschum! Das Fliegen ist toll. Es geht super schnell. Achtung, festhalten, ruft der Blobodroblob und landet. Er guckt auf die Box.
2: Hier müssen wir in Brezelfeld sein, liest er vor. Stimmt's?
1: Ich gucke aus dem Fenster. Da sind Bäume, Wiesen und Felder. Und vor uns liegt ein Dorf. An der Straße steht ein Schild, auf dem steht Brezelfeld.
2: Ja, das ist richtig, sage ich. Super, freut sich der Blobodroblob. Machen wir gleich einen Haken dran.
1: Piep, tippt er in die KI-Xbox.
2: So, und jetzt steigen wir aus und suchen das Feld, ruft er. Ich habe nämlich Hunger.
1: Ich frage, welches Feld? Der Blobodroblob wirft mir einen mitleidigen Blick zu.
3: Oh, Menzlein, seufzt er. Ihr seid wirklich nicht die Hellsten. Das Brezelfeld natürlich, erklärt er mir. Das, wo die Brezeln wachsen.
1: Ich gucke ihn an und muss lachen. Der Blobodroblob lacht mit.
2: Ja, haha, nicht wahr? Da pflücken wir uns ein paar. Oh, ich liebe Brezeln, ruft er. Besonders, wenn sie frisch und knusprig sind.
1: Ich mag die auch, sage ich. Aber die wachsen nicht auf dem Feld. Die gibt's beim Bäcker.
2: Bäcker? Stammelt der Blobodroblob.
1: Sofort holt er die KI-Xbox raus.
2: Hier steht, liest er mir vor, die Brezel ist ein verschlungenes Laugengewächs. Es gibt verschiedene Sorten. Die kleine Salzbrezel, die gemeine Bäckerbrezel und die Riesenbrezel. Brezelpflanzen gedeihen an heißen und salzigen Standorten. Die Früchte der Brezelpflanze kann man das ganze Jahr über ernten, freut er sich.
1: Nee, ich schüttle den Kopf. Das ist Quatsch. Die Daten stimmen nicht. Also bis auf das mit den verschiedenen Sorten, gebe ich zu. Die Brezel gibt es in allen Größen. Das ist richtig.
2: Pappalapapp, ruft der Blobodroblob. Ich hab dieses Gemüse doch schon gegessen.
1: Ja, sage ich, das waren Brezeln vom Bäcker. Der Außerirdische lächelt.
2: Und warum steht dann da, er zeigt auf das gelbe Schild, Brezelfeld?
1: Nur weil das Dorf so heißt, wachsen hier noch keine Brezeln, versuche ich ihm zu erklären. Aber der Blobodroblob hört mir gar nicht zu.
2: Alles korrekt, brummt er und macht einen Haken hinter die Daten.
1: Piep. Und ich denke, Blob, da müssen wir noch mal drüber sprechen.
0: Das war ein Bettopferl von Renus Bärbich. Erzählt hat es Naffi Janha.
1: Und jetzt schlaft gut und träumt was Schönes. Gute Nacht.
0: Gute Nacht. Oder Kissenschlacht.
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5: Um 20 Uhr mit Gudrun Skupin. Stau bei der Einreise aus Österreich und Zugverspätungen durch Polizeimaßnahmen. Damit müssen Reisende auch nach den Ferien noch rechnen. Denn Deutschland will die Kontrollen an seinen Außengrenzen verlängern. Angekündigt war das bereits. Jetzt hat das Bundesinnenministerium offiziell die EU darüber informiert. Ivo Maruschik über diesen Schritt.
6: Bundesinnenminister Dobrindt hat die EU-Kommission jetzt offiziell darüber informiert, dass die Bundespolizei mindestens bis Mitte März an den deutschen Grenzen Kontrollen durchführen soll. Bislang hatte Brüssel das immer akzeptiert, zuletzt hat es aber immer mehr Kritik an den deutschen Kontrollen gegeben, sowohl von der EU als auch aus den Nachbarländern, und auch der Deutsche Städtetag hatte ein Ende der Kontrollen gefordert. Dobrindt argumentiert dagegen, das Zurückdrängen der illegalen Migration brauche weiterhin Kontrollen, so zitiert jedenfalls Bild den Minister.
5: Ein Airbus 380 der Lufthansa hat bei der Landung in München zu früh aufgesetzt. Das mit 351 Passagieren besetzte Flugzeug beschädigte gestern Abend an der Landebahnschwelle die dortige Beleuchtung. Das Flugzeug sei aber sicher gelandet und alle Passagiere unverletzt geblieben, sagte eine Sprecherin. Der Flughafen sprach auf Nachfrage von einer geringfügigen Beschädigung. Nach Angaben von US-Präsident Trump gibt es derzeit keine Gespräche zwischen den USA und dem Iran. Verhandlungen seien auch nicht geplant. Erst am Vortag hatte Trump dem Sender Fox News gesagt, Vertreter der US-Regierung stünden im direkten Kontakt mit den iranischen Revolutionsgarden. Eine Frist für eine Waffenruhevereinbarung ist inzwischen abgelaufen. Ein hochrangiger iranischer Vertreter hatte der Nachrichtenagentur Reuters gesagt, der Iran werde zu einer vollständig offensiven Militärhaltung übergehen. Der US-Konzern Apple gibt dem Druck der EU-Kommission nach und ändert die Regeln seines App-Stores. Damit will der iPhone-Hersteller weiteren Bußgeldern entgehen. Die EU-Kommission wirft dem Konzern seit langem vor, Entwickler und Nutzer mit einer Reihe von Regelungen zur Nutzung seines App-Stores zu zwingen und Alternativen keine Chance zu lassen. Brüssel hatte deshalb im April vergangenen Jahres eine Strafe in Höhe von 500 Millionen Euro gegen Apple verhängt. Das Wetter in Bayern. In der Nacht vor allem im Osten Regen bei Tiefstwerten zwischen 19 und 14 Grad. Morgen von den Alpen her mehr Sonne, im nördlichen Franken einzelne Schauer und Gewitter. Die breiten sich am Donnerstag aus. Auch am Freitag schauerartiger und lokal gewittriger Regen. Tageshöchstwerte 18 bis 30 Grad. Soweit diese Nachrichten. Die Zeit 20.03 Uhr.
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1: Um 21 Uhr mit Gudrun Skupin. Die Kontrollen an den deutschen Außengrenzen sollen ein weiteres Mal verlängert werden, mindestens bis Mitte März. Das hat das Bundesinnenministerium bestätigt. Ivo Maruschik mit den Einzelheiten.
2: Stau bei der Einreise aus Österreich und verspätete Züge wegen Polizeimaßnahmen. Damit müssen Reisende auch über Mitte September hinaus noch rechnen, also auch nach den Ferien. Bundesinnenminister Dobrindt hat die EU-Kommission jetzt offiziell darüber informiert, dass die Bundespolizei mindestens bis Mitte März an den deutschen Grenzen Kontrollen durchführen soll. Das hatte er schon bei der Ankunft zehntausender Migranten in der spanischen Exklave Ceuta angekündigt. Bislang hatte Brüssel das immer akzeptiert, zuletzt hat es aber immer mehr Kritik an den deutschen Kontrollen gegeben, sowohl von der EU als auch aus den Nachbarländern. Und auch der Deutsche Städtetag hatte ein Ende der Kontrollen gefordert.
1: Zum zweiten Mal innerhalb weniger Tage hat ein Flugzeug Einrichtungen am Münchner Flughafen beschädigt. Ein Airbus 380 der Lufthansa hat gestern Abend zu früh aufgesetzt. Das Flugzeug ist aber sicher gelandet.
3: Laut Lufthansa kam der Airbus aus San Francisco und ist in München zwar schon auf dem Beton, aber noch vor der markierten Landebahnschwelle aufgesetzt und hat dabei die dortige Beleuchtung beschädigt. Die 351 Passagiere seien alle unverletzt geblieben, so eine Sprecherin. Laut einer Sprecherin der deutschen Luftsicherung ist die Landebahn noch am Montagabend überprüft worden. Der Vorfall wird jetzt ebenso wie der Fall des Boeing Dreamliners zwei Tage vorher von der Bundesstelle für Flugunfalluntersuchung geprüft. Birgit Frank, München.
1: Im Münchner Stadtteil Schwabing ist ein Mann durch einen Schuss aus einer Polizeiwaffe schwer verletzt worden. Der etwa 20-Jährige sei im Krankenhaus, sagte ein Polizeisprecher. Der Mann soll mitten auf der Straße mit einem pistolenähnlichen Gegenstand hantiert haben. Bei der Polizei ging am späten Nachmittag deshalb ein Notruf ein. Der Bereich war weiträumig abgesperrt, die Tram konnte nicht mehr fahren. Bei den MTV Video Music Awards Ende September zeichnet sich ein Kampf der Generationen ab. Die 68 Jahre alte Pop-Ikone Madonna ist für 11 Auszeichnungen nominiert. Superstar Taylor Swift, 36 Jahre alt, für 9. Neben Madonna und Swift sind auch Ariana Grande und Sabrina Carpenter mit 7 Nominierungen und Bruno Mars, Pink Pantheress und Sarah Larsson mit 5 im Rennen. Das Wetter in Bayern. In der Nacht vor allem im Osten Regen, Tiefstwerte 19 bis 14 Grad. Morgen von den Alpen her mehr Sonne, im nördlichen Franken einzelne Schauer und Gewitter, die breiten sich am Donnerstag dann aus. Auch am Freitag schauerartiger und lokal gewittriger Regen, bei Tageshöchstwerten von 18 bis 30 Grad. Soweit diese Nachrichten, es ist 21.03 Uhr.
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1: Um 22 Uhr mit Gudrun Skupin. Reisende müssen bei der Einreise aus Österreich mit Zugverspätungen und Polizeimaßnahmen rechnen. Grund dafür ist, dass Deutschland die Kontrollen an seinen Außengrenzen verlängern will. Bundesinnenminister Dobrindt hat die EU-Kommission jetzt offiziell darüber informiert, dass die Bundespolizei mindestens bis Mitte März an den deutschen Grenzen Kontrollen durchführen wird. Bislang hatte Brüssel das immer akzeptiert, zuletzt hatte es aber immer mehr Kritik an den deutschen Kontrollen gegeben. Dobrindt argumentiert dagegen, das Zurückdrängen der illegalen Migration brauche weiterhin Kontrollen. So zitiert jedenfalls die Bild-Zeitung den Minister. Bei einem Testspiel des FC Bayern beim Zweitligisten Heidenheim ist Nationalspieler Jamal Musiala erneut auf dem Spielfeld zusammengebrochen. Musiala gab nach dem Spiel auf Instagram bekannt, dass es ihm gut gehe. Bei ihm seien temporär kurz auftretende, aber gut behandelbare Absenzen festgestellt worden, welche auf eine neurologische Dysfunktion zurückzuführen seien. Bereits am Samstag war Musiala beim Testspiel gegen RB Leipzig mit einem Schwächeanfall zusammengesackt. Vizekanzler Klingbeil hat auf Äußerungen des israelischen Ministers für nationale Sicherheit, Ben-Gvir, reagiert. Dieser hatte in einem Podcast unter anderem gezielte Tötungen von Palästinensern gefordert. Das seien Äußerungen, die man als Bundesregierung in keinster Weise akzeptieren könne, sagte SPD-Chef Lars Klingbeil bei Sat.1. Auf europäischer Ebene müssten jetzt sehr ernsthaft auch Sanktionen geprüft werden. Ben-Gvir ist mehrfach verurteilt wegen Hetze und Terrorunterstützung. Mehrere europäische Staaten haben schon früher Sanktionen gegen ihn verhängt. Im Münchner Stadtteil Schwabing hat die Polizei einen Mann durch Schüsse schwer verletzt. Laut einem Polizeisprecher hatte der Mann vorher mit einem schusswaffenähnlichen Gegenstand herumhantiert. Die angeschossene Person wurde ins Krankenhaus gebracht.
2: Warum geschossen wurde, darüber liegen noch keine Informationen vor. Mehrere Zeugen hatten eine verdächtige Person gemeldet, die sich im Bereich der Herzog- bzw. der Clemensstraße mit einer vermeintlichen Schusswaffe bewege. Das Landeskriminalamt ermittelt, wenn ein Polizeibeamter oder eine Polizeibeamtin die Waffe eingesetzt hat. Antje Dörfner, München.
1: Das Wetter in Bayern. In der Nacht vor allem im Osten Regen, Tiefstwerte 19 bis 4 Grad. Morgen von den Alpen mehr Sonne, im nördlichen Franken einzelne Schauer und Gewitter, die sich am Donnerstag ausbreiten. Am Freitag schauerartiger und lokal gewittriger Regen bei Tageshöchstwerten von 18 bis 30 Grad. Es ist 22.03 Uhr.
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1: Um 23 Uhr mit Gudrun Skupin. Die Kontrollen an den deutschen Außengrenzen sollen ein weiteres Mal bis mindestens Mitte März verlängert werden. Das hat das Bundesinnenministerium bestätigt. Dobrindt hat die EU-Kommission jetzt offiziell darüber informiert. Das Vorhaben hatte der Bundesinnenminister schon bei der Ankunft zehntausender Migranten in der spanischen Exklave Ceuta angekündigt. Bislang hatte Brüssel das immer akzeptiert, zuletzt hatte es aber immer mehr Kritik an den deutschen Kontrollen gegeben. Dobrindt argumentiert dagegen, das Zurückdrängen der illegalen Migration brauche weiterhin Kontrollen. So zitiert die Bild-Zeitung den Minister. Zum zweiten Mal innerhalb weniger Tage hat ein Flugzeug Einrichtungen am Münchner Flughafen beschädigt. Ein Airbus 380 der Lufthansa hat gestern Abend zu früh aufgesetzt. Das Flugzeug ist aber sicher gelandet.
2: Laut Lufthansa kam der Airbus aus San Francisco und ist in München zwar schon auf dem Beton, aber noch vor der markierten Landebahnschwelle aufgesetzt und hat dabei die dortige Beleuchtung beschädigt. Die 351 Passagiere seien alle unverletzt geblieben, so eine Sprecherin. Laut einer Sprecherin der deutschen Luftsicherung ist die Landebahn noch am Montagabend überprüft worden. Der Vorfall wird jetzt ebenso wie der Fall des Boeing Dreamliners zwei Tage vorher von der Bundesstelle für Flugunfalluntersuchung geprüft. Birgit Frank, München.
1: Für den Facebook-Konzern Meta hat ein Prozess begonnen, in dem es um die Nutzung seiner Apps durch Kinder geht. Mehrere US-Bundesstaaten werfen Meta vor, Kinder bewusst zu einer ausufernden Nutzung von Facebook und Instagram verleitet zu haben. Gleichzeitig soll Meta Risiken vor Eltern und der Öffentlichkeit verschwiegen haben. Der Konzern weist die Vorwürfe zurück. Die von Kalifornien angeführten Bundesstaaten streben Geldstrafen und Auflagen zur Änderung des Geschäftsmodells an. Frank Beard, der Schlagzeuger der US-Rockband ZZ Top, ist im Alter von 77 Jahren gestorben. Das gab sein Pressesprecher bekannt. Der Musiker war schwer krank. Er sei heute auf seiner Ranch in Texas im Beisein seiner Familie verstorben. Beard war 60 Jahre lang Teil der Grammy-nominierten Band ZZ Top und hatte bei Hits wie Gimme All Your Lovin' Schlagzeug gespielt. Das Wetter in Deutschland: in der Nacht in der Osthälfte und im Norden Schauer und einzelne Gewitter bei 20 bis 10 Grad. Morgen im Süden Sonne, im Norden und in der Mitte viele Wolken und häufiger nass, auch heftige Gewitter sind möglich. Die Höchstwerte im Norden knapp unter 20, im Südwesten bis 31 Grad. Und auch danach bleibt es unbeständig. Soweit die Nachrichten, 23.03 Uhr.
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1: Um 24 Uhr mit Gudrun Skupin. Reisende müssen bei der Einreise aus Österreich mit Zugverspätungen und Polizeimaßnahmen rechnen. Grund dafür ist, dass Deutschland die Kontrollen an seinen Außengrenzen verlängern will. Bundesinnenminister Dobrindt hat die EU-Kommission jetzt offiziell darüber informiert, dass die Bundespolizei mindestens bis Mitte März an den deutschen Grenzen Kontrollen durchführen wird. Bislang hatte Brüssel das immer akzeptiert, zuletzt hatte es aber immer mehr Kritik an den deutschen Kontrollen gegeben. Dobrindt argumentiert dagegen, das Zurückdrängen der illegalen Migration brauche weiterhin Kontrollen. So zitiert jedenfalls die Bild-Zeitung den Minister. Vizekanzler Klingbeil hat auf Äußerungen des israelischen Ministers für nationale Sicherheit, Ben-Gvir, reagiert. Dieser hatte in einem Podcast unter anderem gezielte Tötungen von Palästinensern gefordert.
2: Das sind Äußerungen, die wir als Bundesregierung in keinster Weise akzeptieren können, sagte SPD-Chef Lars Klingbeil bei Sat.1. Auf europäischer Ebene müssten jetzt sehr ernsthaft auch Sanktionen geprüft werden. Weiter nannte Klingbeil das Verhalten des Polizeiministers Ben-Gvir menschenverachtend. Ich stehe in Solidarität zum Staat Israel, aber ich stehe nicht in Solidarität zu solchen Ministern, so Klingbeil wörtlich. Ben-Gvir ist mehrfach verurteilt wegen Hetze und Terrorunterstützung. Mehrere europäische Staaten haben schon früher Sanktionen gegen ihn verhängt. Bianca Schwarz, Berlin.
1: Russland hat Großbritannien gedroht, das Vereinigte Königreich als am Krieg in der Ukraine beteiligt zu betrachten. Das hat Russlands Außenminister Lavrov laut der russischen Nachrichtenagentur Interfax gesagt. Hintergrund ist ein Medienbericht aus Großbritannien. Laut dem setzt die Ukraine für ihre Angriffe tief im russischen Hinterland Drohnen ein, die von britischen Firmen hergestellt werden. Russland wird ebenfalls in seinem Krieg gegen die Ukraine von anderen Staaten unterstützt. Frank Beard, der Schlagzeuger der US-Rockband ZZ Top, ist im Alter von 77 Jahren gestorben. Das gab sein Pressesprecher bekannt. Der Musiker war schwer krank. Er sei heute auf seiner Ranch in Texas im Beisein seiner Familie verstorben. Beard war 60 Jahre lang Teil der Grammy-nominierten Band ZZ Top und hatte bei Hits wie Gimme All Your Lovin' Schlagzeug gespielt. Das Wetter in Deutschland. In der Nacht in der Osthälfte und im Norden Schauer und einzelne Gewitter, 20 bis 10 Grad. Morgen im Süden Sonne, im Norden und in der Mitte viele Wolken und häufiger nass, auch heftige Gewitter. Höchstwerte im Norden knapp unter 20, im Südwesten bis 31 Grad. Auch danach bleibt es unbeständig. Es ist 0:03 Uhr. Zur Verkehrslage. Die A9 Nürnberg Richtung Berlin ist zwischen Schneitach und Hormersdorf wegen eines defekten LKW gesperrt. Die Umleitung führt über die U65. Soweit dieser Service. Gute Fahrt.

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1: Um 1 Uhr mit Ronald Lessig. SPD-Vizekanzler Klingbeil hat die jüngste Äußerung des israelischen Sicherheitsministers Ben Gvir scharf verurteilt und Konsequenzen gefordert. Es müssten auf europäischer Ebene Sanktionen geprüft werden, sagte der SPD-Politiker auf Sat.1. Aus Berlin Bianca Schwarz.
2: Ich stehe in Solidarität zum Staat Israel, aber ich stehe nicht in Solidarität zu solchen Ministern, so Klingbeil wörtlich. Der rechtsextreme Polizeiminister Ben Gvir hatte in einem Podcast unter anderem gezielte Tötungen von Palästinensern gefordert. Es gäbe im Gazastreifen Menschen, die es nicht verdient hätten zu leben. Ben Gvir ist mehrfach verurteilt wegen Hetze und Terrorunterstützung. Mehrere europäische Staaten haben schon früher Sanktionen gegen ihn verhängt. Die offizielle Linie der israelischen Regierung vertritt er mit seiner Aussage nicht.
1: In den USA hat ein Prozess gegen den Meta-Konzern begonnen, in dem es um die Nutzung seiner Apps durch Kinder und Jugendliche geht. Mehrere Bundesstaaten werfen dem Unternehmen vor, Minderjährige bewusst abhängig von Facebook und Instagram zu machen. Die Kläger fordern, dass Meta bestimmte Funktionen seiner Apps beschränkt, etwa das Endlos-Scrollen oder den Gefällt-mir-Zähler. Außerdem droht dem Konzern eine milliardenschwere Geldstrafe. Mitarbeiter des Toilettenbetreibers Sanifair haben schwere Vorwürfe gegen das Unternehmen erhoben. Nach Recherchen des ARD-Politikmagazins Report Mainz kommt es bei Arbeitszeiten und Löhnen immer wieder zu Verstößen. Aus Mainz David Mailänder.
3: 12-Stunden-Schichten an 7 Tagen die Woche ohne einen Tag Pause und das an mehreren Raststätten. Das belegen die Recherchen von Report Mainz. Die Reporter hatten Arbeitszeiten von Reinigungskräften bundesweit dokumentiert. Mitarbeiterinnen und Mitarbeiter hatten sich an das Politikmagazin gewandt und auch von Stundenlöhnen weit unter dem für Gebäudereiniger geltenden Mindestlohn berichtet. Sanifair erklärte gegenüber Report Mainz, man nehme die Hinweise ernst. Sie seien aber zu pauschal, um sie prüfen zu können.
1: In Belgien, in der Nähe der deutschen Grenze, kämpfen Einsatzkräfte weiter gegen das große Feuer im Naturschutzgebiet Hohenfenn. Zuletzt haben sich die Flammen auch aufgrund von Regen nicht weiter ausgebreitet. Die Feuerwehr versucht nun, den Brand einzukreisen. Gelingt das, besteht die Hoffnung, das Feuer unter Kontrolle zu bringen, hieß es. Weil der Boden größtenteils aus Torf besteht, könnte es Wochen oder Monate dauern, bis der Brand komplett gelöscht ist. Das waren die Nachrichten. Das Wetter in Deutschland. Häufig trocken, noch letzte Schauer bei 19 bis 11 Grad. Tagsüber gebietsweise Schauer, selten Gewitter, teilweise auch trocken, bei bis zu 19 Grad im Norden und 32 Grad im Süden. Am Donnerstag teilweise trocken, teilweise Schauer, gebietsweise Gewitter, 20 bis 27 Grad. Es ist 1.03 Uhr.
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1: Um 2 Uhr mit Ronald Lessig. Vizekanzler Klingbeil hat nach der jüngsten Äußerung des israelischen Sicherheitsministers Ben-Gvir politische Konsequenzen gefordert. Deutschland dürfe bei aller Solidarität mit dem Staat Israel nicht schweigen, sagte der SPD-Politiker bei Sat.1. Ben-Gvir hatte dazu aufgerufen, im Gazastreifen mindestens 30 Palästinenser pro Nacht zu töten. Zu den möglichen Konsequenzen Matthias Deiß aus Berlin.
2: Nun, Vizekanzler Klingbeil fordert, Sanktionen gegenüber Ben-Gvir auf europäischer Ebene nun sehr ernsthaft zu prüfen. Er macht also einerseits Druck, greift dem Außenminister und dem Bundeskanzler dabei gleichzeitig aber auch nicht vor. Denn geprüft werden diese Sanktionen auf europäischer Ebene schon länger. Das ist also nichts Neues. Entscheidend ist, ob Kanzler und Außenminister dies nun anders als bisher mit Nachdruck verfolgen. Und das wissen wir möglicherweise erst, wenn der Kanzler seinen Urlaub beendet hat.
1: In den USA hat ein Prozess gegen den Meta-Konzern begonnen, in dem es um die Nutzung seiner Apps durch Kinder und Jugendliche geht. Mehrere Bundesstaaten werfen dem Unternehmen vor, Minderjährige bewusst abhängig von Facebook und Instagram zu machen. Die Kläger fordern, dass Meta bestimmte Funktionen beschränkt, etwa das Endlos-Scrollen oder den Gefällt-mir-Zähler. Auch drohte eine milliardenschwere Geldstrafe. Das Oberlandesgericht Stuttgart hat einen Ukrainer wegen Agententätigkeit in Deutschland zu einer Haftstrafe von 1 Jahr und 3 Monaten verurteilt. Die Richter sahen es als erwiesen an, dass der Mann im Auftrag Russlands Brandanschläge vorbereiten wollte. 2 weitere Angeklagte wurden freigesprochen. Aus Stuttgart Deborah Kölz.
3: Die Bundesanwaltschaft hatte den 3 Ukrainern vorgeworfen, als Agenten im Auftrag eines russischen Nachrichtendienstes von Köln aus Pakete mit GPS-Trackern in Richtung Ukraine geschickt zu haben. Damit sollten Versandrouten ausgekundschaftet werden, um später auf diese Weise Pakete mit Brandsätzen zu verschicken, so der Vorwurf. Das Gericht geht davon aus, dass nur einer der Angeklagten tatsächlich wusste, dass der Versand zugunsten einer russischen staatlichen Stelle durchgeführt werden sollte.
1: Frank Bird, langjähriger Schlagzeuger der US-Rockband ZZ Top, ist tot. Der 77-Jährige starb auf seiner Ranch im Bundesstaat Texas im Beisein seiner Familie. Das teilte sein Pressesprecher mit. ZZ Top hat weltweit mehr als 50 Millionen Tonträger verkauft. Zu den größten Hits der Band zählen Sharp Dressed Man und Gimme All Your Love.